0: hört, dass sich die Suchanfragen für Flüge nach Kap Verde in den vergangenen Wochen im Vergleich zum Vorjahr verdoppelt hätten. Das könnte sich schon bald auch auf die Buchungszahlen durchschlagen, sagt Tourismusökonomin Anna Börten vom Wirtschaftsforschungsinstitut WIFO.
1: Umso weiter ein Team über die Gruppenphase hinaus in die Finale reinkommt, umso positiver natürlich. Und die Buchungslage verstärkt sich vor allem eben ein, zwei Jahre nach dieser sportlichen Performance.
0: Auch die Nachfrage für Flüge nach Norwegen, das nur knapp im Viertelfinale gescheitert ist, sei etwas gestiegen.
2: Und jetzt zum Wetter und zu Nathalie Auer.
3: Auch in den nächsten Stunden ziehen von der Schweiz und von Bayern her einzelne Schauer und Gewitter durch und die können stellenweise kräftig sein. Im Laufe des Tages wird es dann teilweise auch weiter im Osten und Süden nass. Dabei kann es auch zu Unwettern kommen und zwar besonders in Kärnten, in der Steiermark und im Burgenland. Hier kann es also in nur kurzer Zeit viel regnen und auch stürmisch werden. Für ein paar Stunden scheint heute aber auch die Sonne und die Temperaturen steigen meist auf 26 bis 32 Grad. Am Wochenende bleibt es dann unbeständig mit weiteren Schauern und Gewittern.
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1: Im Studio Laura Graf. Es ist 3 Uhr. In diesen Minuten will sich US-Präsident Donald Trump an das amerikanische Volk wenden, in seiner Rede an die Nation. Er selbst hat zuvor schon große Neuigkeiten in Aussicht gestellt. Weitere Details sind nicht bekannt. US-Medien spekulieren, dass Trump seine verlorene Präsidentschaftswahl 2020 erneut zum Thema machen könnte. Bis heute hat Trump seine Niederlage gegen Joe Biden nicht eingestanden. Nach Kritik am Fördercall für Photovoltaikanlagen verspricht die Regierung jetzt Verbesserungen. Beim letzten Fördercall war der Topf innerhalb kürzester Zeit leer. Sascha Stefanakis.
2: Gerade einmal 33 Sekunden hatten die Antragstellenden zuletzt Zeit, ein Ticket für den Fördercall für PV-Anlagen bis zu 20 Kilowatt Peak zu ziehen. Nur 10% hatten Erfolg, alle anderen blitzten ab. Elisabeth Zehetner, die ÖVP-Staatssekretärin für Energie, hat Verständnis für den Ärger und die Kritik. Im Konsumentenmagazin konkret sagt sie, in Zukunft werde es andere Lösungen geben.
3: Die PV-Anlagen sind in den letzten 10 Jahren fast 90% günstiger geworden. Und daher muss man natürlich auch sagen, wie kann man in Zukunft so eine Förderung intelligent gestalten, indem man sie zum Beispiel mit netzdienlichen Speichern kombiniert.
2: Der Wegfall der Mehrwertsteuerbefreiung für PV-Anlagen von 20% werde aber nicht rückgängig gemacht, so die Staatssekretärin. Der nächste PV-Fördercall im Herbst wird übrigens noch nach dem alten Schema ablaufen.
1: Einen ungewöhnlichen Fund haben Badegäste an der Donau in Niederösterreich gemacht. Auf dem Schotterstrand in Ackstein hat eine Familie Kriegsmaterial entdeckt, und zwar Teile einer Granate, Patronen und Teile eines Gewehrs. In Niederösterreich Elisabeth Czaska.
4: Überbleibsel aus der Vergangenheit haben jetzt entlang der Donau für Aufregung gesorgt. Eine Familie entdeckt Granatenreste samt Munition beim Baden in Ackstein. Alle reagieren richtig, fassen nichts an und verständigen sofort die Polizei. Anrainer Stefan Pleiner.
5: Es waren 3,7 Zentimeter Granaten russischer Herkunft, die alle sehr nah beisammen gelegen sind. Also kann man wirklich davon ausgehen, dass die genau an der Stelle da in die Donau hinein geschmissen worden sind, und durch das, dass eben der Wasserstand jetzt so extrem tief war, sind die dann zutage getreten.
4: Das Baden an der Donau ist in Ackstein weiterhin erlaubt. Polizei und Entminungsdienst haben den betroffenen Bereich wieder freigegeben. Das Kriegsmaterial ist ohne Zwischenfälle geborgen worden.
1: Und jetzt zum Wetter und zu Nathalie Auer.
6: Im Bergland können auch in den kommenden Stunden einzelne, teils kräftige Schauer und Gewitter auftauchen. Sonst haben wir es vorerst nochmals trocken. Das ändert sich aber tagsüber, denn dann steigt auch im Flachland die Schauer- und Gewitterwahrscheinlichkeit. Stellenweise können am Nachmittag auch heftige Gewitter niedergehen, mit wolkenbruchartigem Regen, Sturmböen und eventuell auch Hagel. Zwischendurch ist aber auch Platz für Sonnenschein, und meist werden es 26 bis 32 Grad. Auch das Wochenende bringt unbeständiges Wetter mit Schauern und Gewittern.
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1: Im Studio Laura Graf. Es ist 4 Uhr. In seiner Rede an die Nation kritisiert US-Präsident Donald Trump das Wahlsystem in den USA als angreifbar und korrupt. Er wirft China vor, die Wahlen 2020 beeinflusst zu haben. Außerdem habe China Millionen US-Wählerdaten gestohlen. Das sollen geheime Dokumente zeigen, die Trump jetzt veröffentlichen wolle. Man werde jetzt daran arbeiten, dass Wahlen nicht mehr gekauft, gehackt oder gestohlen werden können. Trump hat seine Wahlniederlage 2020 gegen den Demokraten Joe Biden bis heute nicht eingestanden. Seit 2015 kontrolliert Österreich seine Grenzen zu anderen EU-Ländern. Rechtlich ist das umstritten, denn der Schengen-Raum sieht einen freien Personenverkehr vor. In der ZIB2 fordert EU-Migrationskommissar Magnus Brunner erneut ein Ende der Grenzkontrollen.
2: Wir haben unsere Hausaufgaben gemacht, wir haben den Außengrenzschutz verbessert, wir machen Asylverfahren an den Außengrenzen und deswegen ist die Zeit für mich jetzt gekommen, dass wir schrittweise von diesen Binnengrenzkontrollen uns verabschieden. Und die Zahlen geben uns ja auch recht. Wir haben in den ersten 6 Monaten 2026 einen Rückgang der illegalen Migration von 37% gesehen, in den letzten 2 Jahren von 55%.
1: Einen konkreten Zeitpunkt, wann Österreich oder auch Deutschland die Grenzkontrollen aufheben müssen, nennt Brunner nicht. Ein EU-Vertragsverletzungsverfahren ist laut ihm nicht geplant. In Österreich sind auch immer mehr Frauen obdachlos. In Wien-Otterkring hat jetzt eine neue spezielle Einrichtung für Betroffene eröffnet. Katharina Weinmann hat sie besucht.
3: Ein Drittel der Kundinnen und Kunden in der Wiener Obdachlosenhilfe sind mittlerweile Frauen, Tendenz steigend. Damit sie rasch wieder in den Arbeitsmarkt und eine eigene Wohnung finden, hat in Otterkring eine neue Einrichtung nur für Frauen eröffnet, sagt Roland Haller, der Geschäftsführer von Obdachfonds Soziales Wien.
4: Wir arbeiten hier in multiprofessionellen Teams, soziale Arbeit, Betreuung, Peer-Mitarbeiterinnen.
3: Das Chancenhaus Obdach Thalia bietet knapp 60 Klientinnen eine Unterkunft. Nur Frauen betreuen hier wohnungs- und obdachlose Frauen, sagt FSW-Geschäftsführerin Susanne Winkler.
5: Mit den neuen Chancenhäusern in Summe bieten wir jetzt mittlerweile 700 Plätze an in ganz Wien und können da im vergangenen Jahr konnten wir 2050 Menschen unterstützen.
3: Die neue Einrichtung ist aktuell bereits zu 97% belegt.
1: Und jetzt zum Wetter mit Nathalie Auer.
6: Auch in den nächsten Stunden ziehen von der Schweiz und von Bayern her einzelne Schauer und Gewitter durch und die können stellenweise kräftig sein. Im Laufe des Tages wird es dann teilweise auch weiter im Osten und Süden nass. Dabei kann es auch zu Unwettern kommen und zwar besonders in Kärnten, in der Steiermark und im Burgenland. Hier kann es also in nur kurzer Zeit viel regnen und auch stürmisch werden. Für ein paar Stunden scheint heute aber auch die Sonne und die Temperaturen steigen meist auf 26 bis 32 Grad. Am Wochenende bleibt es dann unbeständig mit weiteren Schauern und Gewittern.
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1: Am Mikrofon Paul Kranke. Auf der Weststrecke der ÖBB gibt es Verzögerungen. Durch eine Oberleitungs- und eine Stellwerkstörung bei St. Valentin fallen Züge im Nahverkehr zwischen St. Valentin und Linz Hauptbahnhof seit dem Abend aus. Es fahren Ersatzbusse. Der Fernverkehr kann seit 3 Stunden wieder fahren, aber auf weniger Gleisen und daher eingeschränkt, sagt ÖBB-Sprecher Klaus Baumgartner.
2: Wir haben dort dann natürlich eine Art Nadler-Situation, wo wir normalerweise 4 Gleise frei haben, sind weniger Gleise, was auch bedeutet, dass natürlich weniger Züge die Strecke passieren können. Wir bitten natürlich unsere Fahrgäste, sich vor dem Fahrtantritt über die aktuellen Verbindungen zu informieren, entweder in der Scotty-App oder unter unserer Telefonhotline.
1: Die Strecke zwischen Linz und St. Valentin dürfte am späten Vormittag wieder komplett frei sein. Migrationskommissar Magnus Brunner zeigt sich überzeugt von baldigen Rückkehrzentren für abgelehnte Asylwerber außerhalb der EU. Innenminister Gerhard Kahn hat sich dafür ausgesprochen, dass das erste solche Rückkehrzentrum nächstes Jahr in Betrieb gehen soll. Kommissar Brunner sagt, das sei möglich.
3: Das kann durchaus sein. Wir haben die rechtliche Basis gelegt auf europäischer Ebene mit der neuen Rückkehrverordnung. Und jetzt geht es darum, dass Mitgliedstaaten sich zusammentun, um solche Möglichkeiten sich anzuschauen. Das macht Österreich gemeinsam mit Deutschland, mit Dänemark, mit den Niederlanden, mit Griechenland. Das ist gut. Da kommen auch immer mehr Staaten dazu. Das ist Aufgabe der Mitgliedstaaten, jetzt Drittstaatenpartner zu finden, wo das möglich ist. Ich würde aber auch einen Schritt weitergehen und auch dazu schauen, ob wir nicht schon Asylverfahren in Drittstaaten umsetzen können.
1: Sagt EU-Migrationskommissar Brunner in der Zeitung Bild 2 nach einem informellen Treffen der EU-Innenminister in Dublin in Irland. In Salzburg beginnen die Festspiele mit der traditionellen Auftaktwoche Ouverture spirituell. Als erste Produktion gibt es heute eine konzertante Hommage an den ungarischen Komponisten György Kurtág. Morgen findet die erste Jedermann-Vorstellung auf dem Domplatz statt. Bei den Salzburger Festspielen gibt es bis Ende August insgesamt mehr als 170 Aufführungen. In New York ist das Trikot des brasilianischen Fußballstars Pelé vom WM-Finale 1958 um mehr als 4 Millionen Euro versteigert worden. Gekauft hat es ein anonymer Bieter. 1958 gewann Brasilien die Fußball-WM zum ersten Mal. Pelé schoss als 17-Jähriger 2 Tore zum 5:2-Sieg gegen Gastgeber Schweden. Das waren die Nachrichten mit Paul Kranke.
4: Und wir sind beim Oberösterreich-Wetter. 21 Grad in Linz und es geht vorerst sonnig in den Freitag. Aber im Laufe des Tages verdichten sich die Wolken dann von Bayern her und am Nachmittag kommen dann doch verbreitet Schauer und Gewitter dazu. Gleichzeitig frischt lebhafter Westwind auf. Die Temperaturen erreichen noch einmal schwülwarme 26 bis 31 Grad. Der Wochenendausblick. Morgen Samstag nicht mehr so heiß. Die höchsten Temperaturen zwischen 21 und 26 Grad. Phasenweise scheint die Sonne lebhafter bis kräftiger. Heftiger Westwind treibt allerdings auch morgen laufend Wolken durch und auch Regenschauer. Am Nachmittag sind auch Gewitter möglich. Und am Sonntag bleibt es wechselhaft und nur mäßig warm. Sonne und Wolken wechseln und gelegentlich gibt es ein bisschen Regen. 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Wie schon in den Nachrichten berichtet, auf der Weststrecke zwischen St. Valentin und Linz sorgt eine Stellwerkstörung für massive Behinderungen. Der Fernverkehr kann teilweise fahren, es fallen aber auch immer wieder Züge aus und es ist mit Verspätungen zu rechnen. Für den Nahverkehr fahren zwischen St. Valentin und Linz ersatzweise Busse. Die Reparaturarbeiten dauern bis in den Vormittag.
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4: Und ich sag nur, es ist Freitag. Ist das Motivation genug? Guten Morgen.

Mit so einer wunderbaren Stimme geht's in den Freitagmorgen. Whitney Houston in Radio Oberösterreich. Guten Morgen mit der besten Musik und der Aussicht aufs Wochenende. Es ist 12 Minuten nach 5.

Schönen guten Morgen. Heute ist Freitag, der 17. Juli und Marillenzeit. Vielleicht genießen Sie schon selbstgemachte Marillenmarmelade aufs Frühstücksbrot oder flaumigen Marillenkuchen. Kaffee dazu und das Leben ist gut zu uns. Angenehmen Freitag wünsche ich. 19 Minuten nach 5.

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1: 5:30 im Studio Stefan Schnabel. Guten Morgen. Der geplante Anschluss des Google-Rechenzentrums in Kronsdorf ist laut der Stromregulierungsbehörde E-Control trotz hoher Leistung von bis zu 500 Megawatt kein Problem für die Stromversorgung. Diese Netzanschlussmöglichkeiten sind in Oberösterreich gegeben, heißt es. Kritiker des Google-Projekts wollen heute Nachmittag in Kronsdorf demonstrieren. Die geplante Laufzeitverlängerung des Atomkraftwerks Temelin auf bis zu 80 Jahre sorgt in Oberösterreich weiter für Diskussionen. Umweltlandesrat Stefan Kaneder von den Grünen fordert vom tschechischen Betreiber volle Transparenz zu allen geplanten Umbauten, damit Auswirkungen auf Oberösterreich bewertet werden können. Nicht nur die Fußball-WM wird derzeit ausgetragen, in Tschechien gibt es auch eine Weltmeisterschaft, nämlich der Feuerwehrjugend. Und bei der haben oberösterreichische Mädchen Erfolg. Die Gruppe der Feuerwehrjugend Mittereck Hagen-Sand aus Aschach an der Steyr hat beim Staffellauf und auf der Hindernisbahn zwei fehlerfreie Läufe mit Spitzenzeiten hingelegt und sich den zweiten Platz gesichert. Nur die Mädchengruppe von Gastgeber Tschechien war schneller. Und das waren die Nachrichten, jetzt das Wetter. Silke.
2: Heute noch einmal schwül, heiß, sonnig, am Nachmittag dann gewittrig. 19 Grad jetzt schon in Kremsmünster oder in Enns, 17 Grad in Reichenau. Die Wolken werden heute dichter, am Nachmittag sind dann Regenschauer samt Blitz und Donner mit dabei. Die Temperaturen gehen eben davor noch einmal gegen 30 Grad. Aber am Wochenende sickert dann kühlere Luft ein. Da gehen die Temperaturen auf 20 bis 25 Grad zurück. Es wird ein wechselhafter Sonne-Wolken-Mix und dazu gibt es einzelne Schauer und Gewitter. 5:32 ORF Radio Oberösterreich mit dem besten Verkehrsservice im Land. Eine Meldung für Bahnfahrer auf der Weststrecke zwischen St. Valentin und Linz sorgt eine Stellwerkstörung für massive Behinderungen. Der Fernverkehr kann teilweise fahren, es fallen aber auch immer wieder Züge aus und es ist mit erheblichen Verspätungen zu rechnen. Für den Nahverkehr fahren zwischen St. Valentin und Linz ersatzweise Busse. Die Reparaturarbeiten dauern noch bis in den Vormittag hinein. Gute Fahrt.
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0: Honey, Honey, es ist 45. Schönen guten Morgen.
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0: Übers Glück spricht heute der frühere Caritas-Direktor von Tirol, Georg Schermer.
2: Menschen brauchen einen Garten. Ich weiß schon, dass sich nicht alle Menschen einen Garten leisten können. Als Bürgermeister würde ich allen Neugeborenen einen Quadratmeter Boden als zu pflegende Lebensleihgabe zur Verfügung stellen. Es ginge gar nicht um große Gartenkunst, die sich hier ausbreiten könnte. Ich breche die Lanze für das wilde Eck. Das Leben ist eben auch wild. Ein Flecken Erde, wo sich wuchern, ausbreiten, gedeihen, ausufern, keimen, aufblühen, aufleben, gesunden lässt. Einen Lebensraum ungezügelter Entfaltung und vielfältiger Entdeckung. Und nicht zuletzt eine Chance, sich als verantwortlicher Teil der Schöpfung zu erfahren. Mark Twain formulierte es so: Wenn du an morgen glaubst, dann pflanze einen Garten. Solltest du diesen nicht besitzen, engagiere dich bei Naturschutzinitiativen, Aufforstungsprogrammen, biete dich deiner Gemeinde oder Stadt als ehrenamtliche Grünraumpflegerin oder Pfleger an. Oder kauf dir einen Blumentopf. Es wird dir was blühen.
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0: Guten Morgen, willkommen am Freitag in der Früh mit der besten Musik bei uns in Radio Oberösterreich. Take me to the Matador. Gleich mit einem großen Klassiker, Gal & Jeffries, Matador, gibt's gleich in voller Länge für Sie zum Aufstehen.
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guten Morgen am Freitag. 6:08 ist es. Schönes Aufstehen jetzt mit Lionel Richie bei uns. Dieser Song hier von ihm ist bis heute seine Zugabe auf jedem Konzert und das natürlich zu Recht. Das Beste immer zum Schluss quasi. Fulminanter Welthit zum entspannt Aufstehen. All night long in Radio Österreich. Das ist die beste Musik. Guten Morgen.

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2: Am Mikrofon Paul Kraker. Die Angriffe zwischen den USA und dem Iran gehen weiter. Der Iran hat US-Ziele in Golfstaaten beschossen. Die USA haben die sechste Nacht in Folge Attacken auf Ziele im Iran geflogen. Wie von Präsident Donald Trump angekündigt, sind vor allem Brücken und militärische Ziele beschossen worden. Katharina Wagner berichtet.
3: Mit Kampfjets und Drohnen, gestartet von Kriegsschiffen aus, greifen die USA in der Nacht Dutzende Militärziele im Iran an, darunter Anlagen zur Überwachung der Küste und der Luft sowie logistische Infrastruktur, meldet die US-Armee. Laut iranischen Staatsmedien wurden 5 Brücken und ein Flughafen im Süden des Landes getroffen. Dabei sollen 7 Menschen getötet worden sein. Der Iran wiederum greift in der Nacht US-Verbündete in der Region an. In Kuwait sind Sirenen zu hören, über der katarischen Hauptstadt Doha Explosionen als Angriffe abgewehrt werden. Und auch in Bahrain sollen US-Militäranlagen ins Visier genommen worden sein. Trotz der anhaltenden Angriffe stünden die USA und der Iran in engem Austausch, sagt eine Sprecherin des Weißen Hauses. Teheran sei nach wie vor an einem Abkommen interessiert.
2: Auf der Weststrecke der ÖBB gibt es Verzögerungen. Durch eine Oberleitungs- und eine Stellwerkstörung fallen Nahverkehrszüge zwischen St. Valentin und Linz Hauptbahnhof aus. Es fahren Ersatzbusse. Fernzüge können wieder fahren, allerdings eingeschränkt, weil weniger Gleise als sonst benutzbar sind. Die Strecke zwischen Linz und St. Valentin dürfte am späten Vormittag wieder ganz frei sein. Der frühere Bürgermeister von Manchester, Andy Burnham, soll heute neuer Chef der britischen Labour-Partei werden. Am Montag dürfte Burnham auch zum Premierminister ernannt werden. In beiden Funktionen folgt Burnham Keir Starmer, der vor 3 Wochen seinen Rücktritt angekündigt hat, nach einer Niederlage von Labour bei Regionalwahlen. Die Fußball-Weltmeisterschaft beschert dem bisher eher unbekannten Inselstaat Kap Verde einen Touristenboom. Kap Verde kann sich über zunehmende Nachfrage auf Plattformen für Flüge freuen. Johannes Schmerker-Lunder berichtet.
4: Vor der Weltmeisterschaft konnten Kap Verde wohl die wenigsten geografisch zuordnen. Nun könnte die Bekanntheit des Landes an der Nordwestküste Afrikas deutlich steigen. Auf ORF-Anfrage heißt es von der Reiseplattform Kayak, zu der etwa auch Jack Felix gehört, dass sich die Suchanfragen für Flüge nach Kap Verde in den vergangenen Wochen im Vergleich zum Vorjahr verdoppelt hätten. Das könnte sich schon bald auch auf die Buchungszahlen durchschlagen, sagt Tourismusökonomin Anna Börten vom Wirtschaftsforschungsinstitut WIFO.
5: Umso weiter ein Team über die Gruppenphase hinaus in die Finale reinkommt, umso positiver natürlich. Und die Buchungslage verstärkt sich vor allem im 1-2 Jahre nach dieser sportlichen Performance.
4: Auch die Nachfrage für Flüge nach Norwegen, das nur knapp im Viertelfinale gescheitert ist, sei etwas gestiegen.
2: Das war die Nachricht mit Paul Kranke.
6: Ist das Oberösterreich-Wetter und das wird heute nochmal heiß. Am Wochenende wird es kühler, 20 bis 25 Grad nochmal.
7: Aber heute schwitzen wir noch einmal. Die nächsten Stunden sind wieder sehr sonnig. Aber am Nachmittag gibt es dann Gewitter. In der schwülen Luft quellen die Wolken wieder. Und im Laufe des Nachmittags und abends und teilweise auch in der Nacht kann es teilweise krachen. Davor aber noch Temperaturen so eben 30 Grad oder knapp darüber. Am Wochenende ist es dann abwechselnd sonnig und bewölkt und nicht mehr beständig. Einige Regenschauer sind dabei, auch Gewitter. Flächendeckender Regen allerdings vorerst nicht.
6: 6.03 Uhr. Wir schauen auf die Straßen in Oberösterreich bzw. auf die Gleise vor allem.
7: Auf der Weststrecke ist, wie berichtet, zwischen St. Valentin und Linz seit gestern Abend die Westbahnstrecke unterbrochen, Grund eine Stellwerkstörung. Beim Fernverkehr fallen immer wieder Züge aus. Außerdem ist mit massiven Verspätungen zu rechnen, teilweise mit bis zu 120 Minuten. Für den Nahverkehr fahren zwischen St. Valentin und Linz ersatzweise Busse und die Reparaturarbeiten, die werden bis in den Vormittag hinein dauern.
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6: Also wenn Sie sich da gerade fertig machen für Ihre Zugfahrt in die Arbeit zu Hause, geschwind nachschauen in der App, Scotty App.
7: Genau, überprüfen, ob der Zug
6: überhaupt fährt, ja. Oder was mit Ihrem Zug los ist. Bis zu 2 Stunden Verspätung zum Teil auf der Weststrecke. Sehr chaotisch derzeit. Die ÖBB versuchen natürlich, das in den Griff zu bekommen. Wir bleiben dran für Sie, aber zugmäßig Planensverspätungen ein heute. Übrigens jetzt entspannt rein in diesen Freitag mit U2. Guten Morgen, Oberösterreich.
7: Guten Morgen.

0: Einen schönen guten Morgen, 12:06 ist es.
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0: Heute gibt es die 5. 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
2: In Freistadt. Und was Freistadt zu bieten hat, wir haben beim Bürgermeister Christian Kratzl gefragt für Sie.
1: Bester Ausblick.
3: Wenn man von St. Peter kommt, also man steht beim Skilift und schaut runter auf die Stadt Freistadt, dann hat man einen wunderschönen Ausblick auf die schöne Stadt.
1: Mein Lieblingsplatzerl?
3: Richtung Oswald, da gibt es ein Bankerl, wo man auch einen schönen Blick auf unsere schöne Stadt hat. Dort sich niederzulassen, zu verweilen, die Vögel zwitschern, das ist für mich genau das Richtige.
1: Das gibt's nur hier.
3: Ein Krokodil, das in einem Durchgang eines alten Hauses in Freistadt hängt. Viele erzählen, dass also ein Zirkus in Freistadt gastiert hat, dass ein Krokodil ausgekommen ist, von den Weidmännern erlegt worden ist. Und das gibt es also wirklich nur in Freistadt.
0: Ja, wirklich? Genau. Die Jäger in Freistadt haben ein Krokodil erschossen, weil das ausgekommen ist.
2: Ich glaube, sie sind immer noch in Aufruhr, deswegen Freistadt
0: ja
2: 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Direkt vom Biomasseheizwerk, das ist an der Prager Straße.
0: Gibt es heute gratis Führungen durch dieses neu erweiterte Heizwerk auch. Es gibt Eis, es gibt Äpfel, es gibt eine Hüpfburg für die Enkel und für die Kinder. Das Passwort für alles, damit Sie dort richtig den Tag genießen, gibt es um 7:45 hier in Radio Oberösterreich.
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0: für die heiße Sohle im Badezimmer. James Brown in Radio Oberösterreich um 20 nach 6. Und fürs Gesicht einschmieren mit Sonnencreme ganz gemütlich haben wir die Cats. Wie viel Sonnencreme soll es sein, Silke, so rein vom Wetter her?
1: Also heute auf alle Fälle noch einmal dick auftragen, würde ich sagen. 50er Faktor.
0: Okay, heute brennt es noch mal runter.
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0: Guten Morgen Oberösterreich, um 6:53 am Freitag. Was ist da jetzt los auf der Weststrecke? Die Zugverbindung ist zum Teil komplett gesperrt heute früh und in den Vormittag hinein. In der Nähe des Pichlinger Sees, da gibt es nochmal 4 Gleise auf der Weststrecke. 3 davon sind derzeit komplett gesperrt. Fernverkehrszüge kommen dann doch durch, aber mit großen Verspätungen. Nahverkehrszüge haben Schienenersatzverkehr, da müssen Sie heute mit dem Bus fahren statt mit dem Zug. Schauen Sie auf jeden Fall mal in die Scotty-App rein, was mit Ihrem Zug ist, wenn Sie jetzt dann unterwegs sein müssen. Und den genauen Überblick haben wir für Sie im Radio Oberösterreich Journal um 1:30.
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1: 6:30, der Überblick. Die Westbahnstrecke ist aufgrund eines Oberleitungsschadens unterbrochen. EU fordert Deutschland erneut auf, mit den Grenzkontrollen aufzuhören. Das Wetter wird wieder schwül und am Nachmittag gewittrig. Im Studio Stefan Schnabel, guten Morgen. Ein Oberleitungsschaden legt derzeit den Zugsverkehr auf der Weststrecke so gut wie lahm. In der Nähe des Pichlingersees ist die Oberleitung beschädigt. Zwischen Linz und St. Valentin kann daher von 4 Gleisen nur eines genutzt werden. Klaus Baumgartner von den ÖBB.
2: Es hat leider massive Auswirkungen auf den Zugverkehr im Fern- wie auch im Nahverkehr. Wir können leider nur vereinzelt Fernverkehrszüge durchschleusen. Der Nahverkehr fällt generell aus und wird mit Schienenersatzverkehrsbussen zwischen St. Valentin und Linz geführt.
1: Die Reparaturarbeiten dürften noch bis in den Vormittag andauern. Wer mit dem Zug Richtung Wien fahren muss oder aus dieser Richtung kommt, soll unbedingt nachschauen, ob der Zug auch fährt. Die ÖBB sind unter der Hotline 05 17 17 erreichbar und über die App Scotty. Viel wird derzeit über das Google-Rechenzentrum in Kronsdorf im Bezirk Linzland diskutiert. Einen Schub hat die Debatte noch einmal bekommen, seitdem bekannt ist, dass das Rechenzentrum noch größer werden könnte. Während in Kronsdorf heute Nachmittag gegen das Rechenzentrum demonstriert werden soll, bekräftigt die Stromregulierungsbehörde E-Control, dass das Google-Rechenzentrum für das Stromnetz verkraftbar sei. Patrick Steinbock informiert.
3: Der geplante Anschluss des Google-Rechenzentrums in Kronsdorf ist laut E-Control trotz hoher Leistung von bis zu 500 Megawatt kein Problem für die Stromversorgung. Diese Netzanschlussmöglichkeiten sind in Oberösterreich gegeben, sagt Alfons Haber, Vorstand der E-Control. Auch das nationale Ziel, bis 2030 bilanziell 100% Ökostrom zu nutzen, sei dadurch nicht gefährdet. Hinzu kommt, dass nicht nur Google in Österreich ein Rechenzentrum errichten will. Laut Salzburger Nachrichten würden dem Übertragungsnetzbetreiber APG Anfragen für insgesamt 2500 Megawatt nur für Rechenzentren vorliegen. Kritiker des Google-Projekts in Kronsdorf wollen heute Nachmittag demonstrieren. Aus ihrer Sicht würde sich die Politik mit Informationen zu sehr zurückhalten.
1: Nach wie vor kontrolliert Deutschland seine Grenzen bei der Einreise immer wieder. Der zuständige EU-Kommissar Magnus Brunner von der ÖVP ruft jetzt erneut dazu auf, die Kontrollen zu beenden. Verena Sophie Meyer berichtet.
4: Die Polizeikontrollen an den deutschen Grenzen sind seit Jahren rechtlich umstritten. Es gibt immer wieder Urteile, dass sie rechtswidrig sind. Deutschland hält trotzdem nach wie vor daran fest. Der für Grenzkontrollen zuständige EU-Kommissar Magnus Brunner drängt jetzt wieder darauf, die Kontrollen innerhalb der EU zu beenden, mit Verweis auf das neue Regime an den Außengrenzen. Ein strenges Ein- und Ausreisesystem, in dem alle erfasst werden, die in die EU kommen.
5: Ich glaube, wir sind jetzt in eine Phase gekommen, wo es durchaus Sinn macht, schrittweise von diesen Grenzkontrollen wegzugehen. Wir haben die Reformen gemacht, Außengrenzen besser geschützt mit dem Pakt in Kraft treten am 12. Juni. Die Zahlen zeigen auch, dass wir in die richtige Richtung gehen.
4: Er gesteht Deutschland, aber auch allen anderen wie Österreich einen schrittweisen Abbau der Grenzkontrollen zu, dass statt stationär also mehr punktuell kontrolliert wird oder im Hinterland.
1: Ja, und laut Deutschland funktioniere jedoch dieses elektronische Einreisesystem noch nicht richtig. Deshalb möchte man weiterhin kontrollieren, sagt der deutsche Innenminister. Der Innviertler Fußballtrainer Oliver Glasner hat beim englischen Premier League Club Nottingham Forest offiziell seine Arbeit aufgenommen. Trotz des großen Trainerverschleißes bei diesem englischen Traditionsclub will der Ridauer langfristig etwas aufbauen, Christoph Ott.
6: Der 51-Jährige ist bereits der 5. Trainer, den der Traditionsclub innerhalb eines Jahres verpflichtet hat. Sorgen über einen möglichen Schleudersitz macht sich Glasner aber nicht.
7: Ich bin da immer sehr relaxed. Man heiratet ja auch nicht, dass man sagt, man scheidet sich sehr früh wieder. Bin natürlich hierher gekommen und habe jetzt auch nicht aus Lust und Tollerei für 3 Jahre unterschrieben. Und ich denke auch umgekehrt, Nottingham hat mir jetzt nicht aus Lust und Tollerei einen 3-Jahres-Vertrag angeboten, sondern wir sind klar darauf ausgerichtet, hier Konstanz und Stabilität reinzubringen.
6: Glasner hatte im Vorfeld Anfragen aus ganz Europa. Den Ausschlag für Nottingham gab schlussendlich ein persönliches Gespräch mit Clubbesitzer Evangelos Marinakis.
7: Der Eigentümer ist wirklich sehr ambitioniert. Also habe vielleicht schon das erste Mal jemanden gefunden, der noch ein Stück ambitionierter ist wie ich. Schauen wir mal, wie es wird.
6: Nach Platz 16 in der vergangenen Saison soll sich Nottingham Forest mit Oliver Glasner künftig in der oberen Tabellenhälfte etablieren.
1: Das war das Frühjournal und jetzt das das Wetter. Silke.
8: Ein Ende der heißen Tage in Sicht und zwar am Wochenende. Heute haben wir es aber noch einmal schwül, heiß und zunächst sonnig. Am Nachmittag wird es dann gewittrig. 17 Grad jetzt in Neumarkt im Mühlkreis, 18 Grad in Adlang-Puchheim. Die Wolken werden im Laufe des Tages wieder dichter und am Nachmittag sind dann Regenschauer samt Blitz und Donner dabei. Die Temperaturen heute noch einmal gegen 30 oder 31 Grad. Am Wochenende sickert dann die kühlere Luft ein. Die Temperaturen gehen auf 20 bis 25 Grad zurück. Es wird ein Sonne-Wolken-Mix. Einzelne Schauer und Gewitter sind auch dabei.
9: 6.35 Uhr. Wir schauen auf die Straßen und die Zugverbindung, vor allem die Weststrecke.
8: Im Bahnverkehr auf der Weststrecke zwischen St. Valentin und Linz sorgt, wie berichtet, weiterhin eine Stellwerkstörung für erhebliche Behinderungen. Betroffen sind Züge der ÖBB und der Westbahn. Es ist nur ein Gleis befahrbar, deshalb können nur vereinzelt Fernverkehrszüge fahren. Für den Nahverkehr fahren zwischen St. Valentin und Linz derzeit ersatzweise Busse. Die Fahrzeit verlängert sich um mindestens eine Stunde. Und die Reparaturarbeiten dauern vermutlich noch bis in den Vormittag hinein.
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0: Einen wunderbaren Freitag in der Früh mit Radio Oberösterreich um 6.44 Uhr. Guten Morgen. Hat Ihr Schatz die gleichen Sandalen oder das gleiche Polohemd, in das Sie reinschlüpfen in der Früh?
1: Ich finde den Partnerlook eher nicht so cool, weil ich mir denke, jeder hat seinen eigenen Stil und ich habe das halt beim Nachmachen.
0: So Partnerlook-mäßig?
2: Ja, aber ich kenne schon viele Paare, denen ist es wichtig, nach außen hin zu zeigen, hey, wir gehören zusammen. Ja,
0: das ist meiner. Das,
2: genau,
0: ja.
2: Der gehört zu mir. Und die sind dann kleidungsmäßig wirklich total abgestimmt.
0: Was meinen Sie? Partnerlook, top oder flop?
3: Wie zum Beispiel meine Frau und ich und mein 1,5-jähriger Sohn haben dann oft einmal in der gleichen Farbe Hose und Leiberl an.
4: Also Partnerlook, zwingend notwendig ist es nicht, aber hin und wieder machen wir es einmal. Ne? Ja, also ähnlich beim Tennisspielen, beim Sport, haben wir ein bisschen was Gleiches, gell, oder?
5: Ja.
4: Aber sonst draußen nicht. Ne?
2: Weil?
4: Wir haben ziemlich sehr unterschiedliche Geschmäcker, was Kleidung anbelangt.
6: Ja, ich bin eher so der neutrale Typ.
4: Ich bin so der Signalfarbentyp.
6: Ist das auch nicht die Rede, dass wir da gleich angezogen sind?
0: Wie ist bei dir, Silke, mit deinem Mann? Hast du was?
2: Teils, teils. Also er schaut immer, was ich anhab und dann quasi schaut er, was er im Kasten hat, was dazu
0: das ist,
2: passt.
0: Das ja, ist nicht sticht.
2: Er orientiert sich da ein bisschen an mir.
0: Bei mir ist nur das Fußballtrikot, das muss gleich sein, mit meinem Sohn zum Beispiel, ne?
2: Ah ja, also deine Frau wird auch froh sein, wenn die WM wieder vorbei

legendärer Austropop für das hoffentlich sommerliche Feeling bei Ihnen am Freitag in der Früh mit Radio Oberösterreich. Und für den Sommerspirit ist auch Marvin Gaye einfach optimal. So Reggae-Beat für Ihren Start um 11.07 Uhr. Guten Morgen.

Guten Morgen, Oberösterreich. 7 Minuten nach, dann ist es 7 am Freitag. Als Zugfahrerin ist die Scotty-App heute in der Früh ihr bester Freund. Massive Verspätungen und Schienenersatzverkehr auf der Weststrecke heute früh. Auf Höhe Pichlinger See ist die Strecke großteils unterbrochen. Also nachschauen, bevor Sie mit dem Zug irgendwo hinfahren heute in der Früh.

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2: Am Mikrofon Paul Kranker. Nach der drohenden Niederlage im Brenner Streit mit Italien zeigt sich Tirol kämpferisch. Der Generalanwalt des Europäischen Gerichtshofs hat gestern empfohlen, 3 der 4 Maßnahmen aufzuheben, durch die Tirol die Lkw-Lawine einschränken will. In Tirol löst die Empfehlung Empörung und Widerstand aus. Rainer Hasiwa berichtet.
3: Noch ist nichts endgültig entschieden, damit spricht man sich in Tirols Landespolitik Mut zu, aber man weiß, die Empfehlungen des Generalanwaltes werden in den meisten Fällen dann auch schon von den Richtern übernommen. Aber man hat noch Zeit, zunächst einmal für Empörung.
4: Ich kann nicht sagen Green Deal, ich kann nicht sagen Verkehrsverlagerung und gleichzeitig Maßnahmen zulassen, die mehr LKWs zulassen,
3: sagt der Tiroler Verkehrslandesrat René zum Tobel. Setzen will man nun vor allem darauf, dass die Luftgütegrenzen in der EU demnächst stark hinaufgesetzt werden sollen. Das gibt Hoffnung, dass Fahrverbote doch erlaubt werden.
4: Und wir wissen auch, dass wir eigentlich die bestehenden Maßnahmen unbedingt brauchen und sogar zusätzliche Maßnahmen überlegen, um diese Luftgüte auch entsprechend einzuhalten.
3: Noch ist Zeit, sich mehr zu überlegen. Der EuGH wird erst in einigen Monaten endgültig urteilen.
2: Die EU-Kommission stellt ihre Reformpläne für den EU-Emissionshandel vor, das wichtigste Instrument für weniger Treibhausgase. Erwartet wird, dass Europas Industrie für Verschmutzung weniger zahlen muss. Beim Emissionshandel müssen Industriebetriebe Zertifikate kaufen, wenn sie Treibhausgas ausstoßen. Die EU dürfte einen Teil der Zertifikate im Milliardenwert künftig gratis ausgeben, damit Europas Industrie international wettbewerbsfähig bleibt. Kritiker bemängeln, dies schwäche den Klimaschutz. Die Angriffe zwischen den USA und dem Iran gehen weiter. Der Iran hat US-Ziele in Golfstaaten beschossen. Die USA haben die 6. Nacht in Folge Attacken auf Ziele im Iran geflogen. Wie von Präsident Donald Trump angekündigt, haben US-Kampfjets und Drohnen vor allem Brücken und militärische Ziele wie Überwachungsanlagen beschossen. Das US-Raumfahrtunternehmen SpaceX von Billionär Elon Musk hat einen Testflug seiner Starship-Rakete in letzter Sekunde abgebrochen. Es sollte der erste Flug der Rakete seit dem Rekordbörsegang von SpaceX im Juni sein. Markus Langer berichtet.
5: Konzernchef Elon Musk teilte mit, einige der Triebwerke der Rakete seien nicht gestartet, was zu einem automatischen Abbruch geführt habe. Der nächste Startversuch komme hoffentlich in ein paar Tagen, hieß es weiter. Die neueste Version der 124 Meter hohen Rakete war im Mai zum ersten Mal erfolgreich gestartet, allerdings gab es kleinere Pannen. So erreichte sie wegen der Fehlfunktion eines Motors nicht ganz die geplante Umlaufbahn. Die Probleme zu beheben, wurden laut SpaceX mehrere Änderungen an Hardware und Software vorgenommen. Bei dem nun verschobenen neuen Testflug soll die obere Stufe Satelliten aussetzen. Zudem sollen Verbesserungen am Hitzeschild überprüft werden.
2: Das waren die Nachrichten mit Paul Kranker.
6: Hier ist das Oberösterreich-Wetter. Wir sagen Ihnen, ob Sie einen Hitzeschild brauchen jetzt. Die Hitzewelle rollt nämlich langsam aus.
7: Heute gibt es noch einmal 30 Grad und knapp darüber, aber am Wochenende haben wir es dann kühler mit höchstens 20 bis 25 Grad. Heute aber durchaus noch einmal schwül, unsicher. Die Wolken werden im Laufe des Tages mehr. Jetzt ist es noch überwiegend sonnig, aber am Nachmittag dann eben Gewitter. Derzeit haben wir 18 Grad in Pettenbach, 20 Grad in Ebensee oder auch in Asten. Und morgen Samstag dann ein Hin und Her aus Sonne und Wolken und vereinzelten Schauern und windig morgen und auch am Sonntag. Kräftiger Westwind und dazu wechselhaftes Sommerwetter.
6: Es ist 7.03 Uhr, wir schauen zum Bahnverkehr in Oberösterreich.
7: Auf der Weststrecke zwischen St. Valentin und Linz sorgt nach wie vor eine Stellwerkstörung für erhebliche Behinderungen. Betroffen sind Züge der ÖBB und auch der Westbahn. Es ist nämlich derzeit nur ein Gleis befahrbar und deshalb fallen auch immer wieder Fernzüge aus. Für den Nahverkehr fahren zwischen St. Valentin und Linz ersatzweise Busse. Die Fahrzeit verlängert sich derzeit um mindestens eine halbe Stunde. Die ÖBB rechnen damit, dass der Schaden dann am Vormittag behoben sein wird. Gute Fahrt.
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6: Und Zeit für die beste Musik für Ihren Freitag in der Früh mit Sailor, mit den Weather Girls und Wolfgang Ambros bei uns. Guten Morgen.
7: Morgen.

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0: Wir abgestimmt, oder? Im Partnerlook ins Wochenende. Sie machen es vielleicht auch mit Ihrem Schatz. Ein bisschen so als Zeichen. Wir können zusammen, wir haben das gleiche Polo-Leiberl an.
1: Oder die gleiche Radl-Dress, sieht man auch sehr oft. Oder auch die gleiche Tracht, ja, abgestimmt zum Steirer-Anzug, dann das Ausseher-Dirndl oder das Trachtenhemd und die Dirndl-Schürze in der gleichen Farbe.
0: Und dieser Partnerlook, der passiert oft sogar ein bisschen unbewusst, Psychologin Sabine Schneider.
2: Psychologisch lässt sich das oftmals auch dadurch erklären, dass Menschen, die viel Zeit miteinander verbringen, ihre Vorlieben gegenseitig beeinflussen können, ganz unbewusst. Das bedeutet, wir übernehmen mit der Zeit wirklich voneinander bestimmte Geschmäcker, Gewohnheiten und auch Vorlieben, ohne dass wir das ganz aktiv bemerken in diesem Moment.
0: Naja, so ein bisschen Anpassung. Bei den Sandalen ist es wahrscheinlich eh noch okay, aber bei den High Heels dann, oder? Schräg wird es, wenn der Mann plötzlich nur mal rosa anziehen will.
1: Aber Joe, es gibt ja Männer, die ziehen nur das an, was ihnen die Frau rauslegt. Ja? Und wenn rosa da liegt,
0: ich glaube, ja, die Frau sagt, na bitte, hoffentlich ist es kaum sie.

0: traumhaften Start in den Freitag mit Paul Young in Radio Oberösterreich. Es ist 18 nach 7 und es gibt schon irgendwie schräge Geschichten, wenn zum Beispiel ein Kinderkassettenrekorder einen Welthit macht.
1: Was?
0: Der Gitarrensound von dem folgenden Kultrock-Song der Rolling Stones ist durch das Kindermikrofon eines Kassettenrekorders gejagt worden. Sogar unser schlechtes Mikrofon.
1: Aha.
0: Damit der Sound ordentlich verzerrt klingt. Und das hat der Keith Richards damals sehr, sehr gut hinbekommen. Das ist auch schon wieder fast 60 Jahre her. Ja, es ist das legendäre Jumpin' Jack Flash für ihren Start Richtung Wochenende.
1: Morgen.
0: Morgen.

0: Guten Morgen um 7:55. Daumen hoch und Sonnenbrillen-Emoji für die beste Musik in Radio Oberösterreich. Und auf WhatsApp in der Radio Oberösterreich-Gruppe auch ein lachendes Smiley am Tag des Emojis heute. Hat ja jeder so seine Favoriten.
1: Das Lach-Emoji und das Feuer-Emoji.
0: Oh, ein bisschen feurig. 0800 95 2 für Ihre Emojis. Nur passen Sie auf, das ist richtige Emoji erwischt, gell?
2: Mhm. Wer Melanzanis und Pfirsiche schickt, der wird blockiert.
0: Wir wissen nämlich schon Bescheid.

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3: 7:30 der Überblick. Auf der Weststrecke können derzeit aufgrund eines Schadens kaum Züge fahren. Sorge in Ohlsdorf wegen der vielen Autoreifen, die zugeschüttet werden sollen. Beim Wetter geht es heute erneut schwülwarm und gewittrig durch den Tag. Im Studio Stefan Schnabel, guten Morgen. So gut wie nichts geht derzeit auf der Weststrecke im Zugsverkehr. Ein Oberleitungsschaden in der Nähe des Pichlinger Sees sorgt dafür, dass kaum Züge zwischen Linz und St. Valentin fahren können. Klaus Baumgartner von den ÖBB.
4: Es hat leider massive Auswirkungen auf den Zugverkehr im Fern- wie auch im Nahverkehr. Wir können leider nur vereinzelt Fernverkehrszüge durchschleusen. Der Nahverkehr fällt generell aus und wird mit Schienenersatzverkehrsbussen zwischen St. Valentin und Linz geführt.
3: Statt 4 Gleisen ist aktuell dort nur eines nutzbar. Derzeit wird der Schaden repariert, es wird aber laut den Bundesbahnen noch bis in den Vormittag dauern, bis wieder alles läuft. Am Abend hat ein stehengebliebener Zug der privaten Westbahn sogar in dem Abschnitt evakuiert werden müssen, berichtet die Feuerwehr Pichling in sozialen Medien. Etwa 120 Menschen sind da in Sicherheit gebracht worden. Die ÖBB appellieren vor der Fahrt zu schauen, ob der Zug auch wirklich fährt, wenn man auf der Weststrecke fahren möchte. Entweder bei der Hotline 05 17 17 anrufen oder in der App Scotty nachschauen. 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Das nächste Verkehrsservice gleich nach dem Frühjournal. In Münzkirchen im Bezirk Scherding ist ein 56-jähriger Motorradfahrer bei einem Zusammenstoß mit einem Auto ums Leben gekommen. Laut Polizei ist der Mann auf eine Gartenmauer geschleudert worden. Beim 36-jährigen Autofahrer hat ein Alkotest mehr als 1,3 Promille ergeben.
5: Wie baut sich so ein Gummi ab in der Tiefe?
3: Das fragen sich viele Menschen derzeit in und um Ohlsdorf im Bezirk Gmunden. Es geht um den gewaltigen Berg, bestehend aus Millionen alter Autoreifen. Wie berichtet, sollen sie mit Sand, Kies und Erde zugeschüttet werden. In Ohlsdorf regt sich jetzt Widerstand. Christoph Kienast hat sich vor Ort umgehört.
6: Wenn der 83-jährige Franz Ettinger über seine Felder geht, sieht man aktuell Sorgenfalten. Ihm gehören die Felder um die Deponie. Der Altbauer fürchtet um das Grundwasser.
5: Wie baut sich so ein Gummi ab in der Tiefe? Das ist einmal das eine, wo wir Bedenken haben.
6: In den 1970er Jahren wird begonnen, in Ohlsdorf Altreifen zu sammeln. Es soll eine Rohstoffreserve werden. Wie viele Reifen aktuell auf der Deponie liegen, weiß niemand ganz genau. Mehrere Millionen sind es jedenfalls. Vor 15 Jahren ordnet das Land dann die Räumung der Deponie an. Zum Teil ist das auch passiert. Aber seit Montag gibt es einen neuen Bescheid. Die Bürgermeisterin von Ohlsdorf, Ines Mierlacher von der SPÖ.
7: Ja, und das heißt für uns, dass die Reifen nicht rauskommen, sondern in der Deponie verbleiben.
6: Bis Ende des Jahres wäre die Deponie zugeschüttet worden. Ein Einspruch der Gemeinde könnte das möglicherweise aufschieben. Was mit den Reifen passiert, ist aber unklar.
3: Ja, und sie anderweitig zu verwerten geht übrigens laut der zuständigen Abteilung des Landes nicht. Man kann zwar alte Autoreifen häckseln und in Zementwerken verbrennen oder als Granulat für Gummimatten oder Belege verwenden. Das geht aber in diesem Fall nicht, weil die Autoreifen in Ohlsdorf schon seit Jahrzehnten dort liegen und zu alt sind für eine Verwertung, so das Land gegenüber Radio Oberösterreich. In Enns im Bezirk Linz-Land hat ein E-Scooter auf der Terrasse eines Mehrparteienhauses gebrannt. Ein Hund in der Wohnung darüber hat das Feuer als erster bemerkt und laut gebellt, heißt es vom Einsatzort. Laut Angaben des Besitzers des E-Scooters ist er das erste Mal nach einem Jahr wieder aufgeladen worden und dann hat er sich selbst entzündet. Widerstand heute Nachmittag in Kronsdorf im Bezirk Linz-Land. Gegen das Google-Rechenzentrum wird demonstriert. Die Organisatoren sprechen von zu viel Information, die zurückgehalten wird. Die Stromregulierungsbehörde E-Control sagt derweil, dass sich der angekündigte große Stromverbrauch im Netz ausgeht. Patrick Steinbock informiert.
8: Der geplante Anschluss des Google-Rechenzentrums in Gronsdorf ist laut E-Control trotz hoher Leistung von bis zu 500 Megawatt kein Problem für die Stromversorgung. Diese Netzanschlussmöglichkeiten sind in Oberösterreich gegeben, sagt Alfons Haber, Vorstand der E-Control. Auch das nationale Ziel, bis 2030 bilanziell 100% Ökostrom zu nutzen, sei dadurch nicht gefährdet. Hinzu kommt, dass nicht nur Google in Österreich ein Rechenzentrum errichten will. Laut Salzburger Nachrichten würden dem Übertragungsnetzbetreiber APG Anfragen für insgesamt 2500 Megawatt nur für Rechenzentren vorliegen.
3: Das war das Frühjournal und jetzt das Wetter. Silke.
1: Ein paar Stunden Badewetter am Nachmittag und Abend wird es dann stellenweise gewittrig. Über Mittag werden die Wolken schon mehr und langsam dichter und am Nachmittag und Abend sind dann teilweise Schauer dabei, Blitz und Donner inklusive. Die Temperaturen gehen noch einmal gegen 30 Grad, 22 Grad hat es jetzt in Wels, 20 Grad in Hörsching oder auch in Weiher. Und am Wochenende sickert dann kühlere Luft ein, die Temperaturen gehen auf 20 bis 25 Grad zurück. Es wird ein unbeständiger Sonne-Wolken-Mix und eben vereinzelte Schauangewitter sind auch dabei.
9: 7.36 Uhr, wir schauen auf die Straßen.
1: Und auch auf die Schienen. Im Bahnverkehr auf der Weststrecke gibt es nämlich weiterhin Probleme zwischen St. Valentin und Linz durch eine Oberleitungs- bzw. Stellwerkstörung. Zumindest bis in den Vormittag hinein wird es da noch Behinderungen geben. Das betrifft die ÖBB und die private Westbahn, weil nur ein Gleis befahrbar ist. Und deshalb fallen nach wie vor immer wieder Fernzüge aus. Für den Nahverkehr fahren zwischen St. Valentin und Linz ersatzweise Busse. Die Fahrzeit verlängert sich momentan um circa eine halbe Stunde. Genaue Infos, ob ein Zug fährt oder nicht, gibt's über die ÖBB Scotty-App. Gute Fahrt.
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Das ist die beste Musik, auch zum Aufstehen bei uns. Für diesen Freitag in der Früh. Schönen guten Morgen.

0: Das ist legendäre Musik. CCR zum Aufstehen am Freitag. 8:10. Und wenn Sie so die Namen hören, Shakira, Madonna und Justin Bieber, auch ein großer Star, live auf einem Haufen. Das klingt nach einem Megakonzert und wäre wahrscheinlich ja echt super. Aber warum bei der Fußball-WM? Warum beim Fußball-WM-Finale?
1: Was ist los mit dir? Ich finde das cool. Und Madonna hat ja da schon Erfahrung, oder?
0: Ja, Madonna,
1: die ist schon so lange dabei, die überdauert ja schon viele Fußballer.
0: Madonna, super, wird jeder sagen, ja, geh mal aufs Konzert, passt eh. Aber was hat das beim Fußball zu suchen? Das ist für mich die Frage. Als Halbzeitshow noch dazu, da dauert dann die Pause wahrscheinlich eine halbe Stunde mindestens. Das sind einfach nicht die Regeln. Eine Halbzeit dauert 15 Minuten bei einem Fußballspiel und das ist das WM-Finale.
1: Gibt es in Amerika Regeln?
0: Ja, wahrscheinlich gibt es eh keine Regeln mehr. Ja, ich weiß nicht. Spanien gegen Argentinien, ich freue mich auf das Spiel, das rundherum, das ganze Primborium. Ich würde es nicht brauchen. Ich freue mich auf die Pokalübergabe dann zum Schluss. Das ist die Show, die ich mir gebe. Entweder Spanien oder Argentinien. Wer weiß, bei dem Finale kann alles passieren. Und wenn Sie diese ganze Show rundherum auch nicht brauchen, dann machen Sie halt eine längere Trinkpause.
1: Oder eine Grillerei zwischendurch. Das geht sich aus.

0: Guten Morgen Oberösterreich. Wenn Sie den 8-Uhr-Zug erwischen wollen, dann haben Sie noch 6 Minuten Zeit, obwohl der 8-Uhr-Zug wahrscheinlich eh nicht fährt. Denn große Zugverspätungen heute auf der Weststrecke. Die Strecke ist unterbrochen, also der Bahnverkehr, der ist sehr chaotisch, Silke.
1: Genau, unterbrochen zwischen St. Valentin und Linz. Grund ein Oberleitungs- bzw. Stellwerkschaden. Die Reparaturarbeiten, die werden noch bis in den Vormittag hinein dauern. Betroffen die österreichischen Bundesbahnen und auch die private Westbahn. Momentan ist nur ein Gleis befahrbar. Immer wieder fallen auch Fernzüge aus und für den Nahverkehr fahren zwischen St. Valentin und Linz ersatzweise Busse. Rechnen Sie da aber mit mindestens einer halben Stunde Zeitverlust. Und die genauen Infos, ob eben ein Zug fährt oder nicht, gibt's über die ÖBB Scotty App. Bitte nachschauen.
0: Also reinschauen, bevor Sie irgendwie heute mit einem Zug rechnen. Gute Fahrt!

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2: Schönen guten Morgen. An den europäischen Börsen waren zu Handelsschluss großteils negative Veränderungen zu verzeichnen. Der DAX schloss mit einem leichten Minus von 0,35%. Der ATX zeigte sich im europäischen Börsenumfeld praktisch wenig verändert. Unter den größten Gewinnern war mit einem Aufschlag von über 2% die Palfinger AG. Für heute Morgen lassen Indikatoren einen eher negativen Börsenstart in Europa vermuten. Die amerikanischen Börsen mussten gestern wieder moderat abgeben. Vor allem die Technologiewerte im Nasdaq mussten federn lassen. Die Anleger wägen derzeit sehr genau ab, ob die Gewinne der Unternehmen auch die Aktienkurse rechtfertigen. Der Technologieindex Nasdaq muss daher rund 1,5% abgeben. In Asien präsentiert sich der japanische Nikkei-Index derzeit massiv im Minus. Die Börse in Hongkong verliert rund 2%. Abschließend die wichtigsten Veränderungen. Japanischer Nikkei-Index bei 7.15, minus 5,3%. Dow Jones bei Handelsschluss, minus 0,2%.
1: Wir kommen zur Gewinnfrage. 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Wer ist jetzt der neue Präsident der Fed? 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
11: Am Mikrofon Paul Kanker. Bundeskanzler Christian Stocker von der ÖVP hat die traditionelle Sommertour begonnen. Kritisiert wird, dass die Kosten der Tour das Bundeskanzleramt trägt, nicht die ÖVP. Erste Station der Tour war gestern Abend Tulln in Niederösterreich mit zahlreichen Fragen von Teilnehmern. Aus Tulln Niklas Lercher.
12: Dankeschön. Einmal noch den Ausweis.
13: Anmeldung im Haus der Digitalisierung in Tulln für einen Austausch mit dem Kanzler. Rund 200 Bürgerinnen und Bürger haben ihre Anliegen mitgebracht.
14: Ich hätte ein paar Anmerkungen zur Politik, zu den Herausforderungen unserer Zeit, zum Klima, zur KI.
15: Auch die Wehrdienstreform, die so schleppend dahin geht.
16: Ja, vielen herzlichen Dank und vor allem herzlich willkommen.
13: 2 Stunden stellt sich Christian Stocker von der ÖVP dann Fragen und Kritik, von Pensionen bis zu Einsparungen.
17: Mich trifft dieses Doppelbudget mehr als hart.
13: Die Bundesländertour bezahlt das Bundeskanzleramt. Kritik, es handelt sich eigentlich um eine Parteiveranstaltung der ÖVP, weist der Kanzler zurück.
18: Es ist keine Parteiveranstaltung, sondern es geht darum, die Regierungspolitik zu vermitteln.
13: Nach dem letzten Termin Ende August will Stocker dann die Kosten öffentlich machen.
11: Der Iran könnte Syrien in den Konflikt mit den USA hineinziehen. Die iranischen Revolutionsgarden haben einen Militärstützpunkt im Südosten Syriens beschossen. Die iranische Armee spricht von einem Kommandozentrum des Feindes. Die USA haben das Kommandozentrum nach eigenen Angaben vor einem halben Jahr verlassen und an die syrische Armee übergeben. Präsident Donald Trump kritisiert erneut das Wahlsystem der USA. In einer sogenannten Rede an die Nation hat Trump erklärt, seit 2018 seien alle Wahlen gefälscht worden, vor allem durch China. Aus Washington, Markus Müller.
19: Die Kommunistische Partei Chinas habe verhindern wollen, dass er erneut zum Präsidenten gewählt wird und daher seit 2018 systematisch das gesamte amerikanische Wahlsystem unterwandert. Unterstützt oder zumindest geduldet vom amerikanischen Deep State, den früheren demokratischen Präsidenten Biden und Obama und den Fake News Medien. Das ist der Kern der Behauptungen, die US-Präsident Donald Trump am Abend in einer großen Fernsehrede bekannt gegeben hat.
20: Great damage has been done to our country.
19: Den USA sei damit großer Schaden zugefügt worden. Laut ersten Analysen amerikanischer Medien belegen die Dokumente, die das Weiße Haus als Beweis vorgelegt hat, diese Behauptungen nicht oder sind aus dem Zusammenhang gerissen.
11: Der Rauch starker Waldbrände in Kanada hat US-Millionenstädte wie New York oder Chicago erreicht. Die Hochhäuser des New Yorker Stadtteils Manhattan sind von dichtem Dunst verhüllt. Chicago hat wegen extrem hoher Feinstaubbelastung seine Strände geschlossen. In In der kanadischen Provinz Ontario ist zuletzt Wald auf einer Fläche so groß wie Niederösterreich abgebrannt. In der Metropole Toronto ist kurzzeitig die schlechteste Luftqualität weltweit gemessen worden. Das waren die Nachrichten mit Paul Kranker.
1: Hier ist das Oberösterreich-Wetter. Ein paar Stunden Sonne sind heute wieder drin, aber am Nachmittag und vor allem am Abend wird es stellenweise wieder gewittrig.
0: Ruhiges Sommerwetter jetzt mal bis über Mittag. Dann werden die Wolken mehr als stocken Quellwolken auf. Wo die Gewitter dann genau entstehen, lässt sich so viele Stunden vorher nicht abschätzen. Aber im Mühlviertel und im südlichen Bergland ist die Wahrscheinlichkeit dafür höher als im Flachland. Und davor gibt es wieder Badetemperaturen bei 25 bis 31 Grad. 21 Grad jetzt in Schärding oder auch in Papnerkirchen. Am Wochenende dann frischer mit 20 bis 25 Grad und sehr windig und auch wechselhafter. Einzelne Schauer und Gewitter mischen mit.
1: Es ist 8.03 Uhr, wir schauen zum Bahnverkehr in Oberösterreich.
0: Auf der Schiene ist noch immer nicht alles in Ordnung. Auf der Weststrecke zwischen St. Valentin und Linz sorgt nach wie vor eine Oberleitungs- und Stellwerkstörung, zumindest bis in den Vormittag hinein, für Zugausfälle und Verspätungen bei den ÖBB und auch bei der Westbahn. Es ist nur ein Gleis befahrbar. Für den Nahverkehr fahren zwischen St. Valentin und Linz ersatzweise Busse. Die Fahrzeit verlängert sich aber um mindestens 30 Minuten. Bitte informieren Sie sich über die Scotty-App, ob Ihr Zug fährt oder nicht. Gute Fahrt.
1: Damit haben Sie die Infos für Ihren Freitag, die Sie brauchen. Na dann machen wir noch lässige Musik dazu für diesen Hochsommertag.
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1: Einen wunderbaren Start Richtung Wochenende.
0: Guten Morgen.

0: lässiger, gemütlicher Rock. Die Alan Parsons Project zum Aufstehen am Freitag. Es ist 8:12. Guten Morgen. Sie werden sich vielleicht fragen, warum in einem Heizwerk vorbeischauen, wenn es eh so heiß ist jetzt. Naja, weil dort ein schönes Festl ist. Wir sind mit dem mobilen Studio in Freistadt bei der Sommertour.
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2: Und zwar ganz genau beim Biomasse-Heizkraftwerk. Das ist in der Prager Straße. Da gibt es natürlich viel Technik zu sehen. Das Kraftwerk ist gerade erst erweitert worden. Aber die Sommertour in Freistadt wird auch ein Riesenfest für ganze Familien. Conny Deutsch, guten Morgen.
3: Ja, weil nämlich eine Hüpfburg aufgebaut ist, Kinderschminken gibt's und einen Segway-Parcours. Schönen guten Morgen. Aber das nur nebenbei, eigentlich geht's ja ums Kraftwerk. Wir schauen uns an, wie die Energie AG aus Biomasse Energie erzeugt. Das geht von der Holzanlieferung bis zur Wärmeversorgung und wir zeigen sogar direkt dorthin, wie mit modernen Geräten Holz zu Hackgut verarbeitet wird, das dann unsere Energie erzeugt, die Fernwärme. Ups, jetzt habe ich schon unser Passwort verraten. Ist aber eh schon Zeit, oder?
0: Ja, brauchen wir eh. Passwort, also Fernwärme, da gibt es heute eine Gratis-Führung durchs Biomasse-Heizkraftwerk in Freistadt. Plus gratis Eis zum Schlecken, es gibt gratis Äpfel, es gibt die Hüpfburg, also ein Familienfestl. Kostet heute auch nichts, die Hüpfburg. Vorbeikommen, 10 bis 14 Uhr. Wir senden live zu der Zeit. Conny Deutsch ist vor Ort für Sie.

0: Schönen guten Morgen. Um 20 Minuten nach 8 mit Radio Oberösterreich. Wir haben ein Verkehrsupdate für Sie und da gute Nachrichten vom Bahnverkehr, denn es gibt mal einen Termin.
1: Derzeit fallen ja noch Züge aus zwischen St. Valentin und Linz. Fernzüge wegen der Stellwerkstörung im Bereich Asten. Die soll aber jetzt nach neuesten Informationen um 11 Uhr behoben sein. Also man dauert eh noch, aber...
0: Das sind knappe 3 Stunden noch.
1: 11 Uhr wäre jetzt einmal anvisiert. Aktuelle Infos, wann und ob welcher Zug fährt, gibt es über die ÖBB Scotty App. Für den Nahverkehr fahren zwischen Valentin und Linz noch Pendelbusse. Und eine Meldung von der A1 hat uns noch erreicht. Westautobahn, Fahrtrichtung Salzburg zwischen Oberwang und Mondsee ist nach einem Unfall mit mehreren Fahrzeugen jetzt auch gerade nur ein Fahrstreifen frei und da baut sich Stau auf.
0: Gute Fahrt mit Toto bei uns. Das ist Kultrock mit viel mitreißender Energie für den Freitag. Gleich in voller Länge.

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9: 8:30 im Studio Stefan Schnabel, guten Morgen. Nach wie vor kontrolliert Deutschland immer wieder seine Grenzen bei der Einreise. Das betrifft auch viele Inviertler, die immer wieder über die Grenze müssen. Der zuständige EU-Kommissar Magnus Brunner von der ÖVP ruft jetzt erneut dazu auf, die Kontrollen zu beenden. Verena Sophie Meyer berichtet.
10: Die Polizeikontrollen an den deutschen Grenzen sind seit Jahren rechtlich umstritten. Es gibt immer wieder Urteile, dass sie rechtswidrig sind. Deutschland hält trotzdem nach wie vor daran fest. Der für Grenzkontrollen zuständige EU-Kommissar Magnus Brunner drängt jetzt wieder darauf, die Kontrollen innerhalb der EU zu beenden, mit Verweis auf das neue Regime an den Außengrenzen. Ein strenges Ein- und Ausreisesystem, in dem alle erfasst werden, die in die EU kommen.
11: Ich glaube, wir sind jetzt in eine Phase gekommen, wo es durchaus Sinn macht, schrittweise von diesen Grenzkontrollen wegzugehen. Wir haben die Reformen gemacht, Außengrenzen besser geschützt mit dem Pakt in Kraft treten am 12. Juni. Die Zahlen zeigen auch, dass wir in die richtige Richtung gehen.
10: Er gesteht Deutschland, aber auch allen anderen wie Österreich einen schrittweisen Abbau der Grenzkontrollen zu, dass statt stationär also mehr punktuell kontrolliert wird oder im Hinterland.
9: Und laut Deutschland funktioniere jedoch dieses elektronische Einreisesystem noch nicht richtig. Deshalb möchte man weiterhin kontrollieren, sagt der deutsche Innenminister. Weiterhin legt ein Oberleitungsschaden den Bahnverkehr auf der Weststrecke so gut wie lahm. Beim Pichlinger See ist der Schaden am Abend entstanden. Seither kann statt der 4 Gleise in dem Abschnitt nur eines genutzt werden. Fernverkehrszüge fahren eingeschränkt durch, Regionalzüge und S-Bahnen nicht. Stattdessen muss auf Busse umgestiegen werden. Aktuell wird erwartet, dass der Schaden gegen 11 Uhr behoben ist. Im Radio Oberösterreich Verkehrsservice berichten wir natürlich weiterhin. Das waren die Nachrichten. Jetzt gibt's das Wetter. Silke.
12: Heute noch Hochsommer, aber am Wochenende dann gemäßigter mit Gewittern. Heute Abend kühlt's nämlich ab. Davor etliche Sonnenstunden oder auch Freibadstunden. Mit der Sonne gibt's noch einmal 25 bis 31 Grad. Bei 21 Grad können Sie jetzt in Aschach schon an der Donau sitzen und auch im Mühlviertel ziehen die Temperaturen schon an. 19 Grad aktuell in Schönau. Am Wochenende lebhafter Westwind und dazu ein Wolken-Sonne-Mix und sehr unbeständig auch ein paar Regen und Gewitter können dabei sein. Die Temperaturen liegen am Samstag und am Sonntag dann höchstens zwischen 20 und 25 Grad.
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12: Und Neuigkeiten vom Bahnverkehr auf der Weststrecke. Um 11 Uhr sollen die Schäden zwischen St. Valentin und Linz behoben sein. Dann stehen wieder 4 Gleise zur Verfügung. Derzeit fahren ja nur Fernzüge auf einem Gleis und das mit Verspätungen. Und für den Nahverkehr gibt es weiterhin Ersatzbusse zwischen Linz und St. Valentin. Aktuelle Infos, ob und wann welcher Zug fährt, gibt es über die ÖBB Scotty App. Für den Nahverkehr, wie gesagt, gibt es noch Busse zwischen Valentin und Linz. Und A1 Westautobahn Richtung Salzburg zwischen Oberwang und Mondsee. Da ist ein Unfall passiert mit mehreren Fahrzeugen. Es ist nach wie vor nur der linke Fahrstreifen frei. Gute Fahrt.
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0: Guten Morgen Oberösterreich um 8.41 Uhr. Endlich ist jetzt wieder mal ein Film im Kino, über den alle reden, oder? Schon so viel gehört davon. Die Odyssee ist jetzt neu im Kino. Die Verfilmung der griechischen Sage von Homer. Also eigentlich ein heftiger Stoff. Erinnert mir an die Schulzeit, die griechischen Sagen.
1: Gelernt haben wir das ja alle einmal, ja.
0: Aber anscheinend ist der Film so gut, dass sogar Tom Cruise, der Ned mitspielt, seine Konkurrenz richtig lobt und sagt, wow, was für ein Film.
1: Und Matt Damon ist Odysseus und viele andere Stars sind auch noch dabei.
2: Odysseus, erinnerst du dich nicht?
3: Ich erinnere mich an eine Frau, einen Sohn, Heimat.
4: Ithaka ist ein Königreich ohne König. Mein Vater kehrt wieder heim.
5: Du sehnst dich nach einem Vater, den du nie gekannt hast. Wie ein winselnder Bastard.
6: Ithakas König wird wiederkommen.
7: Bringt er Vergeltung?
8: Er bringt alles.
0: Oh oh. Es geht um die Szene, wo Odysseus vom Trojanischen Krieg nach Hause kommt. Sie wissen schon, Troja, das ist das mit dem Pferd und so weiter. Die Odyssee soll vor allem sehr bildgewaltig sein im IMAX-Format. Also wenn Sie am Wochenende sagen, so, beste Freundin, bester Freund, geht schon los, gehen wir ins Kino. Vielleicht ist die Odyssee was für Sie. Viel Spaß.

0: Guten Morgen Oberösterreich, um 9:11. Wir haben ein News-Update für Sie.
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0: Es geht um die Streckenunterbrechung auf der Zug-West-Strecke. Die sorgt ja für Chaos im Zugverkehr. Und jetzt ist das Ausmaß des Schadens auf Höhe des Pichlinger Sees ungefähr bekannt. Und Stefan Stabel aus unserer Nachrichtenredaktion. Es könnte länger dauern.
2: Ja, leider. Wahrscheinlich den ganzen Tag. Der Schaden ist, die Schadensbehebung, die ist noch nicht absehbar, wie lange das jetzt wirklich dauert. Ich habe vorhin gerade mit dem Kameramann von Oberösterreich heute gesprochen, der vor Ort war und sich den Schaden gemeinsam mit den Bundesbahnen angesehen hat. Und der hat gesagt, da ist wirklich die Oberleitung massiv kaputt gegangen. Platinen sind beschädigt. Also es schaut sehr wild aus. Wie es genau dazu gekommen ist, das wird auch derzeit eruiert. Wichtig ist allerdings, die Bundesbahnen arbeiten daran, den Schaden zu beheben. 2 von den 4 Gleisen in diesem Abschnitt sind wieder befahrbar, aber trotzdem gibt es natürlich massive Einschränkungen im Bahnverkehr.
0: Also da dürfte wirklich ein gröberer Schaden an der Oberleitung entstanden sein. Wie genau, Sie haben es gehört, wir werden das für Sie natürlich recherchieren. Was das für Auswirkungen im Zugverkehr hat, wenn Sie selbst fahren müssen, am besten die ÖBB Scotty-App aufmachen und schauen, fährt mein Zug, fährt Ihr Zug vielleicht später weg. Wir bleiben natürlich für Sie dran. Sie hören auch die Updates bei uns im Verkehrsservice.

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1: Am Mikrofon Paul Kanker. Österreichs Landwirtschaft wird wegen der Dürre heuer deutlich weniger Ertrag bringen. Nach einem sehr trockenen Winter und der großen Hitze im Juni sind die Böden vor allem in Ostösterreich ausgetrocknet. Bauern kämpfen darum, Feuchtigkeit im Boden zu halten. Christian Jentsch berichtet.
2: Das Feld von Hans Gnauer in Maissau in Niederösterreich ist abgeerntet und knochentrocken. Gnauer ist ein konventioneller Landwirt mit ein paar Neuerungen. Zum Beispiel deckt er jetzt den Ackerboden mit Weizenstroh ab, um die letzte Feuchtigkeit zurückzuhalten.
3: Eine regelrechte Dürre, also so trocken wie heuer, glaube ich, in meinem Leben war es noch nie. Und das ist extrem schwierig und unsere Herbstkulturen leiden enorm, also die, die im Herbst zu ernten sind. Ich glaube, da wird es riesige Ausfälle geben.
2: Mit seinen Methoden schafft er es, dass seine Felder die Dürre 2-3 Wochen länger aushalten.
3: Aber diese 2-3 Wochen haben wir jetzt mittlerweile schon überschritten und wenn es einmal leer ist, ist es leer. Für alle.
2: Für heuer rechnet der niederösterreichische Bauer mit 20-30% Ernteausfall.
1: Fast jede zweite kleine oder mittelständische Firma in Österreich braucht bis 2030 eine Nachfolgelösung. Nach einer Umfrage des Gläubigerschutzverbands sind 45% solcher Betriebe betroffen, vor allem in Oberösterreich und Salzburg. Die Übergabe an die nächste Familiengeneration wird zunehmend seltener. Bei 40% der kleinen oder mittelständischen Unternehmen ist geplant, dass sie vom Management oder von Mitarbeitern übernommen oder an einen Investor verkauft werden. Durch US-Angriffe sind im Iran nach Angaben des Regimes 7 Menschen getötet worden. US-Kampfjets und Drohnen haben offenbar 5 Brücken im Süden des Iran beschossen, weiters einen Flughafen, eine Zugverbindung und einen Überwachungsturm für Seefahrt. Der Iran wiederum hat auf US-Stützpunkte und Radaranlagen in Syrien, Oman und Jordanien gefeuert. Die jordanische Armee teilt mit, sie habe 3 iranische Raketen abgeschossen. Österreichs bester Golfer Sepp Stracker startet gut bei den British Open. Nach der ersten Runde liegt Stracker auf Platz 13. Wolfgang Eichinger informiert.
4: Es war eine solide Auftaktrunde für den gebürtigen Wiener. Die Anlage nördlich von Liverpool mit hohen Sanddünen gilt als schwierig, sehr windanfällig, tiefe Sandbunker, schmale Fairways. Sepp Stracker bleibt 2 unter Par.
5: Vom Abschlag her war ich sehr gut ins Grün hinein. Viele gute Schläge, leider auch ein paar ziemlich schlechte dabei, aber viele Up and Downs.
4: Die Ausgangsposition für den weiteren Turnierverlauf ist mit Rang 13 gut. Stracker liegt nur einen Schlag hinter dem geteilten 4. Platz. Mit seiner Form ist er nicht ganz zufrieden.
5: Ja, ich habe zurzeit nicht mein bestes Spiel, aber hoffentlich kann ich das Beste zum Platz bringen.
4: Dass es bei den British Open funktionieren kann, das hat Sepp Stracker schon bewiesen. 2023 hat der 33-Jährige mit dem 2. Platz sein bisher bestes Ergebnis bei einem Major-Turnier erreicht. Weniger gut läuft es für Bernd Wiesberger. Mit 1 über Par ist der Burgenländer nach dem ersten Tag auf dem 60. Platz.
1: Das waren die Nachrichten mit Paul Kranker.
6: Das ist das Oberösterreich-Wetter. Heute gibt es noch ein paar 30er. Am Wochenende wird es kühler.
7: Heute Sonne gegen 30 Grad. Bis in den Nachmittag hinein haben wir es hochsommerlich. Allerdings steigt dann zum Abend hin das Gewitterrisiko wieder an. Und mit den Gewittern gibt es einen Luftwechsel. Das Wochenende wird dann deutlich frischer und auch windig. Westwind treibt am Samstag und am Sonntag viele Wolken durch. Auch ein paar Schauer und Gewitter. Zwischendurch haben wir es aber auch durchaus länger sonnig. Die Temperaturen angenehm, aber nicht mehr heiß. Bei Höchstwerten zwischen 20 und 25 Grad.
6: Es ist 9.03 Uhr. 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
7: A1 Westautobahn Richtung Salzburg zwischen Oberwank und Mondsee ist nach einem Unfall mit mehreren Fahrzeugen weiterhin nur der rechte Fahrstreifen frei. Stau gibt es aber aktuell keinen. Und im Bahnverkehr auf der Weststrecke fallen zwischen St. Valentin und Linz wegen einer Stellwerkstörung weiterhin Fernzüge aus. Nahverkehrszüge können nicht fahren, es fahren Ersatzbusse. Die Fahrzeit verlängert sich derzeit um mindestens eine Dreiviertelstunde. Die Dauer der Reparaturarbeiten lässt sich noch nicht abschätzen. Es könnte auch noch den ganzen Tag lang dauern. Aktuelle Infos, ob und wann welcher Zug fährt, bekommen Sie über die ÖBB Scotty-App. Gute Fahrt.
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6: Und einen schönen Vormittag, einen sonnigen derzeit noch. Mit der besten Musik bei uns. Sister Sledge zu Beginn, Genesis dabei und Mr. André Heller aus Österreich. Das ist die beste Musik für Sie.
7: Willkommen.

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0: wunderschöne, legendäre Austropop-Nummer. Viertel nach neun ist es. Schönen Vormittag mit Radio Oberösterreich. Wer wird denn jetzt Fußball-Weltmeister? Haben schon diskutiert, jetzt noch in der Arbeit. Heute können Sie ja noch mit den Kolleginnen und Kollegen diskutieren. Wir haben gerade geredet, gell?
1: Du glaubst ja an Spanien, oder?
0: Ich glaube Spanien. Ich würde es aber auch den Argentinern vergönnen. Also vor allem dem Messi heute.
1: Halt, weil es die letzte WM ist von ihm, ja. Ich würde es ehrlich gesagt auch dem Messi vergönnen. Aber schauen wir mal.
0: Wochenende wird ja kühler. Also es ist ein bisschen zum Ausrasten und auch zum Fernsehen. Nämlich vor dem Fußball-WM-Finale am Sonntag ist ein Grand Prix. Spa-Francorchamps, der Grand Prix von Belgien, ein Wahnsinn. Ne? Dann noch ein Formel-1-Schläfchen, was auf dem Griller hauen.
1: Ah, du hast schon einen Plan fürs Wochenende. Alles klar.
0: Und um 21 Uhr natürlich live über ORF Spanien-Argentinien. Finale, wer macht's?
2: Also ich halt auf jeden Fall zu Spanien. Einfach weil sie sehr gute Spieler haben. Und deswegen hoffe ich auch, dass eben Spanien Weltmeister wird.
3: Der Messi ist der GOAT. Der Messi ist der beste Spieler, der jemals gespielt hat. Und Argentinien wird es machen, nicht nur wegen der Messi, sondern weil sie auch die letzten Spieler das wirklich so auf den Platz gebracht haben, wie sie es wollten. Deswegen, es wird Argentinien.
0: Im Finale kann alles passieren. Es ist 50-50 wahrscheinlich. Spanien, Argentinien. Schauen wir, was rauskommt.

0: Schönen Vormittag am Freitag mit Radio Oberösterreich. Fernwärme ist das Passwort, das Sie heute mitnehmen nach Freistadt. Wir sind dort mit unserer Radio Oberösterreich Sommertour. Wir haben das mobile Studio aufgebaut, senden von 10 bis 14 Uhr und haben dann natürlich was für alle, die uns besuchen dort.
1: Und zwar eine Gratisführung im Biomasse-Heizwerk. Dafür brauchen Sie eben das Passwort Fernwärme. Dann gibt es dort noch gratis Eis, es gibt gratis Äpfel und es ist eine Hüpfburg aufgebaut. Also da können sich die Kinder heute austoben. Conny Deutsch wird sich freuen, wenn Sie da vorbeischauen.
0: 10 bis 14 Uhr live aus Freistadt vom Biomasse-Heizkraftwerk. Vorbeischauen, zuhören, ist sicher eine tolle Geschichte zum ersten Mal im Mühlviertel mit der Sommertour heuer im Sommer.

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1: 9:30 im Studio Stefan Schnabel. Schwieriger Einsatz aktuell in St. Georgen am Villmannsbach im Bezirk Braunau. Eine Kuh ist laut Landesfeuerwehrkommando in eine Güllegrube gestürzt. Die beiden Feuerwehren vor Ort haben eine weitere verständigt, um die Kuh aus der misslichen Lage zu befreien. In Münzkirchen im Bezirk Scherding ist ein 56-jähriger Motorradfahrer bei einem Zusammenstoß mit einem Auto ums Leben gekommen. Laut Polizei ist der Mann auf eine Gartenmauer geschleudert worden. Beim 36-jährigen Autofahrer hat ein Alkotest mehr als 1,3 Promille ergeben. In Enns im Bezirk Linz-Land hat ein E-Scooter auf der Terrasse eines Mehrparteienhauses gebrannt. Ein Hund in der Wohnung darüber hat das Feuer als erster bemerkt und laut gebellt, heißt es vom Einsatzort. Laut Angaben des Besitzers des E-Scooters ist er zum ersten Mal nach einem Jahr wieder aufgeladen worden und hat sich dann selbst entzündet. Das waren die Nachrichten, jetzt das Wetter. Silke.
2: Sonnenschein über den Salz kann man gut sehen. Herrliche Sommerwälzer heute noch. Am Nachmittag dann schon mehr und mehr Wolken. Einige davon werden gewittrig und mit den Gewittern kühlt es dann auch ab. Das Wochenende wird frischer. Heute geht es aber mit der Sonne noch einmal auf 25 bis 31 Grad hinauf. 26 Grad jetzt schon in Linz. Da schmeckt der Eiskaffee schon auf der Landstraße. 24 Grad aktuell in Vöcklabruck, 22 Grad in Bad Ischl. Am Wochenende dann Wolken, kräftiger Westwind, einzelne Schauer und dazwischen Sonnenschein bei 20 bis 25 Grad.
3: 9.32 Uhr. 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
2: A1 Westautobahn Richtung Salzburg zwischen Oberwang und Mondsee. Nach einem Unfall mit mehreren Fahrzeugen ist hier weiterhin nur der rechte Fahrstreifen frei. Und eine Meldung für Bahnfahrer: Im Bahnverkehr auf der Weststrecke fallen zwischen St. Valentin und Linz wegen einer Stellwerkstörung weiterhin Fernzüge aus. Nahverkehrszüge können ebenfalls nicht fahren, stattdessen fahren Ersatzbusse. Die Fahrzeit verlängert sich um mindestens eine Dreiviertelstunde momentan. Die Dauer der Reparaturarbeiten lässt sich nicht wirklich abschätzen. Aktuelle Infos zu Ihrer Zugverbindung gibt's über die ÖBB Scotty-App. Gute Fahrt.
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Schönen Freitag mit Radio Oberösterreich. Wir bringen Sie nächste Woche zu den Nordwald-Kammerspielen im Schloss Sprinzenstein. 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

0: Willkommen am Freitagvormittag mit Radio Oberösterreich. In 10 Minuten geht's los mit unserer Radio Oberösterreich Sommertourstation Freistadt heute. Wir heizen Ihnen dort ordentlich ein. Conny Deutsch ist vor Ort, nämlich beim Heizkraftwerk. Servus, Conny.
1: Servus.
2: Ja, wir heizen Ihnen ein, ist gut. Das macht die Sonne heute schon automatisch. Wir haben schon fast 30 Grad hier vor dem Biomasse-Heizkraftwerk, das uns natürlich ja, einheizt heute. Freistadt kann ja beides irgendwie, oder? Mittelalterlicher Flair in der Innenstadt und moderne Energie hier beim Biomasse-Heizkraftwerk. Und ja, die Freiwillige Feuerwehr ist eh schon da, also falls es zu warm wird,
0: dann löscht sie mal kurz.
2: Genau. Ja. Ja, genau. Die haben aber einen heißen Leberkäse mit und Bratwürstel mit Sauerkraut und ein Chili. Und das ist auch alles schon bereit für unsere Besucherinnen und Besucher. Die Hüpfburg ist aufgeblasen. Es kann eigentlich losgehen mit der Radio Oberösterreich Sommertour. Heute ist ja schon erstes Wochenfinale.
1: Mhm. Du Hüpfburg jetzt zum Wochenfinale für die Fotos? So.
2: Doing. Nein. Wir sind im Radio, das hört man nicht im Radio.
0: Aber Fotos könnte man schon sehen. Aber es gibt natürlich auch Gratisführungen durch das Heizkraftwerk, das relativ neu erweitert worden ist. Also sicher interessant mit dem Passwort Fernwärme. Einfach vorbeischauen. 10 bis 14 Uhr die Live-Sendung mit dem mobilen Studio vom Biomasse-Heizkraftwerk in Freistadt. Wir sind unterwegs in Oberösterreich.
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2: Am Mikrofon Paul Kanke. Die Inflation in Österreich geht leicht zurück. Wie die Statistik Austria in einer Schnellschätzung mitteilt, ist sie im Juni im Jahresabstand bei 3,2% gelegen. Im Monat davor waren es 3,7. Volker Obermeier aus unserer Wirtschaftsredaktion. Was sind die Gründe für die geringere Inflation?
3: Nun, günstiger geworden sind zum einen Treibstoffe und Heizöl. Zum anderen sind auch die Ausgaben für Nahrungsmittel weniger stark gestiegen, so der Befund der Statistik Austria. Stärker auf die Teuerungsrate wirken hingegen die höheren Preise für Pauschalreisen. Vor allem bei Flugtickets hat sich der Aufwärtstrend im Juni fortgesetzt. Die Gesamtinflation, die ist mit 3,2% aber immer noch zu hoch. Das Inflationsziel liegt dabei um die 2%.
2: Nach den Grünen spricht sich die SPÖ für Umweltverträglichkeitsprüfungen für Rechenzentren aus. Umweltsprecherin Julia Herr sagt, Rechenzentren seien wissenschaftlich und wirtschaftlich wichtig. Man dürfe bei den Auswirkungen auf die Umwelt aber nicht wegschauen. In Kronsdorf in Oberösterreich wird ein Rechenzentrum des US-Konzerns Google gebaut. Nach neuen Plänen soll es 2,5-mal so groß werden wie angenommen. Für das Projekt hat es rechtlich keine Umweltprüfung gebraucht. Eine neue Gentherapie macht Gehörlosen Hoffnung. Erstmals ist es einem Forscherteam gelungen, dass ein Kind mit einer genetisch bedingten Hörstörung ohne Implantat hören kann. Pia Lenz informiert.
4: Eines von 1000 Kindern wird in Österreich hochgradig schwerhörig geboren. Ursache ist oft ein Gendefekt wie die sogenannte Ottow-Taubheit. Hier kann das Innenohr zwar den Schall aufnehmen, die Signale werden aber nicht an den Hörnerv weitergeleitet. Bisher bekamen diese Kinder meist ein Hörimplantat. Eine neue Gentherapie setzt an der Ursache an. Mithilfe harmloser Viren wird die fehlende Erbinformation ins Innenohr gebracht. Christoph Arnoldner von der MedUni Wien hat die Forschung begleitet.
5: Wir haben jahrelang geforscht. Mittlerweile ist es so, dass eben auch schon ein Kind aus Wien diese Gentherapie machen konnten und tatsächlich war es erfolgreich und das Kind hört.
4: Für Mediziner ein wichtiger Durchbruch. Noch ist die Therapie nur für die seltene Form der Taubheit geeignet. Doch weitere Gentherapien für häufigere Hörverluste werden bereits erforscht. In den USA ist die Behandlung bereits zugelassen. In Europa wird die Genehmigung in den kommenden Monaten erwartet.
2: In Kärnten ist ein kroatischer Lenker mit seinem Auto in den Wörthersee gestürzt. Der 21-Jährige konnte sich befreien, er ist leicht verletzt. 70 Feuerwehrleute und Wasserretter haben das Auto geborgen. Der Kroat ist offenbar auf der Süduferstraße zu schnell gefahren und ins Schleudern gekommen. Er hat einen Zaun durchbrochen und ist in den Wörthersee gestürzt. Das waren die Nachrichten mit Paul Kranke.
6: Zum Wetter und Isabella Miniberger. Freundlich geht's durch den Vormittag, aber ganz stabil bleibt das Sommerwetter nicht. Am Nachmittag entstehen wieder kräftige Quellwolken. Daraus können sich zuerst im Bergland, später auch von Bayern her teils kräftige Gewitter entwickeln. Das Wochenende bringt insgesamt mehr Wolken, mehr Schauer und etwas gedämpftere Temperaturen als zuletzt. 27 Grad hat es derzeit im bewölkten Linz, sonnige 24 Grad in Bad Zell. 3:03, Radio Oberösterreich mit dem besten Verkehrsservice. A1 Westautobahn Richtung Salzburg. Zwischen Oberwang und Mondsee. Die Unfallstelle ist geräumt. Jetzt sind wieder alle Fahrspuren frei. Und B134 Wallerner Straße zwischen Wallern und Steinholz. Da gibt es eine Sperre. Heute und morgen wegen Belagsarbeiten. Der Verkehr wird umgeleitet. Kommen Sie gut an.
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0: Wie heizt eigentlich eine Region? In Freistadt geht das unter anderem mit Biomasse, also mit Energie aus nachwachsenden Rohstoffen. Der Projektleiter und Hausherr Roland Luger zeigt mir jetzt sein Haus hier, das Biomasse-Heizkraftwerk in Freistadt. Herr Luger, was kann denn so ein Biomasse-Heizkraftwerk eigentlich?
1: Ja, so ein Biomasse-Heizkraftwerk ist im Prinzip für einen regionalen Bereich der Stadt Freistadt für die Wärmeversorgung zuständig oder kann diese versorgen. Ich finde, dass es sehr günstig ist und sehr praktisch ist in Freistadt, weil im Altstadtbereich ja doch die Möglichkeiten mit alternativen Wärmeversorgungen schwierig ist. Und da ist einfach Fernwärme eine sehr, sehr gute Alternative, wo man das nutzen kann und auch um

0: 3 Stück Biomassekessel im Freistaat. Einer davon ist neu, der größere, der was für die zukünftige Erzeugung im Winter mal die Hauptrolle spielt. Und der große Silo, der Puffer, der Speicher, das ist im Prinzip der, was die Spitzen glättet in der Früh, weil dort wird eigentlich geheizt. Ab 5 Uhr früh ist eine Energiespitze und ist im Prinzip für den Ausgleich und für eine kleine Ausfallreserve über 2-3 Stunden, falls irgendwo ein kleines Problem auftreten sollte.
1: Aber kann man das ganz leicht vorstellen. Da vorne kommt das Hackgut hinein, Rohstoff aus Holz, und hier kommt die Wärme wieder raus. Ist es so einfach?
0: Tatsächlich, es ist so einfach und es soll auch nicht kompliziert werden, das Ganze.
1: Alle Radio Oberösterreich-Hörerinnen und Hörer, die heute hier vorbeikommen, unser Passwort kennen, dieses Fernwärme heute, die bekommen hier eine Gratisführung. Was werden die alles erfahren und was sind denn die Fragen der Bewohner und Bewohnerinnen hier in Freistadt? Was wollen denn die wissen über dieses Biomasseheizkraftwerk?
0: Im Prinzip geht es immer um Materialzubringung, um Verbrennung, um Verbrennungstemperaturen, um Emissionen. Da haben wir sehr, sehr gut bestückt mit einem Elektrofilter und der Kondensation. Es geht auch wirklich um die Übergabestation im Objekt, also wie kommt die Wärme dann ins Haus. Das ist also ein Kasten mit einem Meter mal einem Meter, ähnlich wie Gastherme von der Optik her und von der Größe her, nur halt gesünder und umwelttechnisch besser. Und das kann man meistens dann auch wieder dort integrieren und hat dann dort die Übergabe ins Wohnobjekt von der Heizung, von der Wärme.
1: Und wir halten heute den Betrieb mit der Radio Oberösterreich Sommertour nicht auf, oder? Dass da jetzt irgendwas ist, wo der Hausherr jetzt heute irgendwo einen Schalter umlegen muss?
0: Tatsächlich wird nicht aufgehalten, dass die Anlage läuft auch immer automatisch. Noch besser, weil Freitag ist immer ein ruhiger Tag und so bin ich hier und kann mir auch um was kümmern, wenn was wäre.
1: Sehr gut. Roland Luger, Projektleiter beim Biomasseheizkraftwerk in Freistadt. Dankeschön für das Gespräch.
0: Sage auch besten Dank.
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1: Wochenfinale heute in Freistadt in Mühlviertel. Die Radio Oberösterreich Sommertour hat ihre Zelte heute beim Biomasse-Heizkraftwerk aufgebaut. Wir werden aber auch viele Menschen direkt hier aus Freistadt kennenlernen und die Stadt selbst natürlich auch. Bürgermeister Christian Gratl über seine Stadt jetzt im Steckbrief.
0: Bester Ausblick.
2: Wenn man von St. Peter kommt, also man steht beim Skilift und schaut runter auf die Stadt Freistadt, dann hat man einen wunderschönen Ausblick auf die schöne Stadt.
0: Mein Lieblingsplatzerl?
2: Richtung Oswald, da gibt es ein Bankerl, wo man auch einen schönen Blick auf unsere schöne Stadt hat. Dort sich niederzulassen, zu verweilen, die Vögel zwitschern, das ist für mich genau das Richtige.
0: Das gibt's nur hier.
2: Ein Krokodil, das in einem Durchgang eines alten Hauses in Freistadt hängt. Viele erzählen, dass also ein Zirkus in Freistadt gastiert hat, dass ein Krokodil ausgekommen ist, von den Weidmännern erlegt worden ist. Und das gibt es also wirklich nur in Freistadt.
1: Das berühmte Freistädter Krokodil, das muss man wirklich einmal gesehen haben. Aber eben heute auch das Biomasse-Heizkraftwerk hier im Norden der Stadt, das vielen Menschen hier die Wärme direkt nach Hause bringt. Bei kostenlosen Führungen erfahren Sie heute, wie aus Biomasse eben Wärme wird, wie das funktioniert. Für eine kleine Erfrischung ist auch gesorgt. Es gibt Eis, es gibt Äpfel, die jungen Gäste können sich auf der Hüpfburg austoben. Das wird ein Spaß. Wir freuen uns auf Sie.
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0: Eine Hotelbaustelle ist mit nicht rutschhemmenden Schalungstafeln mit wenigen Lochgummimatten verlegt. 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
6: 10:30 im Studio Stefan Schnabel. Der große Bauernhofbrand in Pettenbach im Bezirk Kirchdorf vor rund einer Woche ist durch einen Leitungsdefekt ausgelöst worden, berichtet die Kronenzeitung. Bei dem Brand sind 600 Schweine verendet, sie haben nicht mehr gerettet werden können. Es wird noch länger dauern auf der Weststrecke im Bahnverkehr, bis der Oberleitungsschaden in der Nähe des Pichlinger Sees behoben ist. Laut den ÖBB wird daran gearbeitet, die Schäden zu beseitigen, doch noch kann nicht abgeschätzt werden, wie lange das dauert. Am Abend ist die Oberleitung aus noch ungeklärter Ursache beschädigt worden. Seither ist der Zugverkehr zwischen Linz und St. Valentin stark eingeschränkt. Nicht nur die Fußball-WM wird derzeit ausgetragen. In Tschechien gibt es auch eine Weltmeisterschaft der Feuerwehrjugend und bei der haben oberösterreichische Mädchen Erfolg gehabt. Die Gruppe der Feuerwehrjugend Mittereck-Hagen-Sand aus Aschach an der Steyr hat beim Staffellauf und auf der Hindernisbahn zwei fehlerfreie Läufe mit Spitzenzeiten hingelegt und sich den zweiten Platz gesichert. Im gemischten Bewerb hat es Platz 3 gegeben. Und das waren die Nachrichten, jetzt das Wetter. Isabella.
7: Mit dem heutigen Tag geht die Hitze über Oberösterreich langsam zu Ende. Unser Wetter stellt sich jetzt im Laufe des Wochenendes um. Wer heute etwas im Freien vorhat, nutzt am besten den Vormittag. Da scheint noch häufig die Sonne und es bleibt noch trocken. Am Nachmittag steigt dann die Gewittergefahr deutlich an, vor allem im Bergland, später auch in anderen Landesteilen. Am Samstag und Sonntag setzt sich wechselhaftes Sommerwetter mit Sonne, Wolken und wiederholten Regenschauern fort. 26 Grad messen wir derzeit in Steyr, 23 in Unterach und 18 oben auf dem Feuerkogel. 10.32 Uhr, ORF Radio Oberösterreich mit dem besten Verkehrsservice. Die B134, die Wallerner Straße, ist zwischen Wallern und Steinholz gesperrt. Wegen Belagsarbeiten der Verkehr wird umgeleitet, zum Beispiel über Finkelhamm. Und dann schauen wir noch zum öffentlichen Verkehr. Im Bahnverkehr auf der Weststrecke fallen zwischen St. Valentin und Linz wegen einer Stellwerkstörung weiterhin einzelne Fernzüge aus. Nahverkehrszüge können nicht fahren, stattdessen fahren hier Ersatzbusse. Da verlängert sich aber die Fahrzeit um mindestens eine halbe Stunde. Erst gegen 16 Uhr wird klar sein, wie lange die Reparaturarbeiten noch dauern. Bitte überprüfen Sie auf der ÖBB Scotty-App, ob und wann Ihr Zug abfährt. Gute Reise!
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0: Herzlich willkommen bei der Sommertour in Freistadt. Wir stehen heute hier beim Biomasse-Kraftwerk, haben aber natürlich auch Gäste aus Freistadt eingeladen. Bei mir ist jetzt Nikolaus Newerkler, der Ehrenobmann vom Pétanque-Verein in Freistadt. Ich hoffe, ich habe es jetzt richtig ausgesprochen. Das ist sowas wie Boccia-Spielen, allerdings eben mit Metallkugeln, oder?
1: Genau, das, wo die Leute landläufig Boccia dazu sagen, ist eigentlich Pétanque, weil Boccia ist ein bisschen eine andere Sportart, die es in Italien gibt, mit größeren Kugeln, die auch auf sehr ebenmäßigen Boden gespielt werden. Aber Pétanque ist eigentlich das, wo man Boccia dazu sagt, landläufig. Und das ist eigentlich auch die Weltsportart mit den Metallkugeln. Gespielt wird auf so Schotterböden, relativ festen, so wie Parkwege, könnte man sich vorstellen. Genau.
0: Deswegen können wir es leider hier nicht ausprobieren, weil wir stehen hier auf Metall, da unten ist es falsch und in die Bio-Hackschnitzel wird es überhaupt verschwinden, die Kugel. Genau. Euch trifft man mitten in Freistadt, wenn man vorbeigeht, kann man euch zuschauen. Und Freistadt, der Verein, ist richtig, richtig, richtig erfolgreich.
1: Genau, wir haben den Verein vor 10 Jahren gegründet und mittlerweile dürfen wir uns als erfolgreichsten Verein vorstellen. Wir haben letztes Jahr die Bundesliga gewonnen und dürfen jetzt zur Champions League fahren im Herbst, Europacup. Also richtig erfolgreich im Moment und das freut uns sehr. Also bei uns gibt es Spieler, die sehr, sehr leistungsorientiert sind, aber ganz wichtig ist uns auch die Basis oder das Vereinsleben. Bei uns gibt es also Spielerinnen und Spieler aus allen verschiedenen Schichten und aus allen Ecken kommen, die. Und das Schöne ist das Inklusive, dass sozusagen auch die Oma mit dem Enkel spielen kann und so weiter.
0: Und es ist ja auch deshalb erfunden worden, glaube ich, weil das andere, was früher gegeben hat, ein bisschen zu anstrengend war. Wie ist die Geschichte?
1: Genau, das ist eine schöne barrierefreie Geschichte eigentlich. Beton gibt es seit genau 1907, ist in Südfrankreich entstanden. Davor hat es das Boule Lyonnaise gegeben, das es auch heute noch gibt in der Provence. Das war oder ist ein Sport, wo man anlaufen muss, ein paar Schritte und mit bisschen schwereren, größeren Kugeln wirft. Und ein Kollege von denen da in dem einen Ort, der Herr Lenoir, glaube ich, hat er geheißen, der konnte nicht mehr, weil er Rheuma hatte. Und dann haben die anderen gesagt, na, dann laufen wir auch nicht an, bleiben wir auch stehen. Und dann ist der Begriff Pétanque, was provenzalisch für geschlossene Füße steht, entstanden. Und seither hat dieser Sport eigentlich den Siegeszug angetreten und ist dann die Weltsportart auch geworden, weil es offensichtlich noch spannender war, aus dem Stand zu werfen und zu schießen.
0: Klingt jetzt danach, wie wenn es jetzt eigentlich jeder könnte. Ist aber wahrscheinlich doch ein bisschen kniffliger. Man muss schon viel trainieren, auch wenn man körperlich nicht so fit sein muss.
1: Nach oben hin sind keine Grenzen an Präzision gesetzt. Da wird es auch richtig spektakulär, wenn man den Profis zuschaut. Ein paar von uns gibt es da auch, die das ganz gut schon können. Die Karo-Schüsse, das heißt die Schüsse, die direkt die fremde Kugel treffen und selber dort liegen bleiben, schaut sehr spektakulär aus. Aber das Schöne ist, es ist sehr niederschwellig, man kann sofort einsteigen. Mit ein bisschen Gefühl, wenn man sich's kurz erklären lässt, die Technik, die Regeln, kann man sofort mitspielen, hat auch gleich Erfolgserlebnisse, weil auch mit Gefühl man teilweise zum Erfolg kommt. Die Quote macht es halt dann aus, wie oft man das schafft.
0: Und man kann sicher bei euch vorbeikommen beim Verein und das gerne mal ausprobieren. Vielen Dank. Ich werde das sicher mal ausprobieren bei euch und vorbeikommen.
1: Ja, wenn du vorbeischaust.
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0: den Sommer genießen wir heute in Freistadt und da kommen natürlich auch viele Einheimische vorbei. Heute der Karl Rudelsdorfer, ehemaliger Polizist, hat schon den Radio Oberösterreich Strohhut auf, den braucht man bei diesen Temperaturen. Karl, ihr habt euch heute das Mittagessen gespart und habt euch gedacht, wir kommen da heute vorbei.
1: Ja, das ist richtig. Wir haben das da erfahren und es ist publik geworden, dass da heute eine Veranstaltung ist für ein Radio Sommerfest und da schauen wir natürlich vorbei.
0: Wie technisch ist man denn interessiert? Wie sehr interessiert Sie denn dieses Biomasse-Heizkraftwerk? Ich glaube, Sie haben eine Wärmepumpe zu Hause.
1: Ja, das ist richtig. Ich habe vor 2-3 Jahren Wärmepumpe, aber jetzt wird in Freistadt das letzte halbe, dreiviertel Jahr da intensiv gegraben worden mit der Fernwärme und natürlich das neue Heizwerk dann, den Zubau, das ist dann natürlich eine technische Sache, was mich interessiert und werden wir dann schauen bei der Führung.
0: Genau, der Karl stellt sich schon an bei der nächsten Führung. Sie können auch vorbeikommen, wenn Sie das interessiert, wie aus Holz, Hackgut, Wärme produziert wird. Diese ganzen Schritte können Sie hier heute bei der Radio Oberösterreich Sommertour beobachten. Bis 14 Uhr sind wir noch hier in Freistadt.

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1: Am Mikrofon Paul Kacke. Die Regierung kündigt Änderungen bei der Anmeldung für Förderungen für PV-Anlagen an. Bei bisher letzten sogenannten Fördercall für Photovoltaikanlagen vor einigen Tagen konnte man sich nur eine halbe Minute lang anmelden, dann war der Fördertopf leer. Nur einer von 10 Bewerbern konnte sich anmelden. Sascha Stefanakis berichtet.
2: Nun günstiger geworden sind zum...
1: Verzeihung, das war der falsche Beitrag, es läuft gleich der richtige los.
3: Gerade einmal 33 Sekunden hatten die Antragstellenden zuletzt Zeit, ein Ticket für den Fördercall für PV-Anlagen bis zu 20 Kilowatt Peak zu ziehen. Nur 10% hatten Erfolg, alle anderen blitzten ab. Elisabeth Zehetner, die ÖVP-Staatssekretärin für Energie, hat Verständnis für den Ärger und die Kritik. Im Konsumentenmagazin konkret sagt sie, in Zukunft werde es andere Lösungen geben.
4: Die PV-Anlagen sind in den letzten 10 Jahren fast 90% günstiger geworden. Und daher muss man natürlich auch sagen, wie kann man in Zukunft so eine Förderung intelligent gestalten, indem man sie zum Beispiel mit netzdienlichen Speichern kombiniert.
3: Der Wegfall der Mehrwertsteuerbefreiung für PV-Anlagen von 20% werde aber nicht rückgängig gemacht, so die Staatssekretärin. Der nächste PV-Fördercall im Herbst wird übrigens noch nach dem alten Schema ablaufen.
1: Die Inflation in Österreich geht leicht zurück. Wie die Statistik Austria in einer Schnellschätzung mitteilt, ist die Teuerung im Juni im Jahresabstand bei 3,2% gelegen. Im Monat davor waren es 3,7%. Vor allem Benzin, Diesel und Heizöl sind im Juni weniger stark teurer geworden als zuletzt. Die EU-Kommission legt zum Mittag in Brüssel Vorschläge für die Reform des EU-Emissionshandels vor. Umstritten ist, dass Gratis-Verschmutzungszertifikate für Industrie verlängert werden dürfen, um Betriebe wettbewerbsfähig zu halten. Kritiker warnen, der Klimaschutz werde ausgehöhlt. Aus Brüssel, Tim Kupal.
5: Die EU-Kommission plant, die Zahl der Verschmutzungszertifikate langsamer zu reduzieren als bisher geplant. Außerdem soll es weiter Gratis-Zertifikate für die Industrie geben. Allerdings sollen davon nur jene Unternehmen profitieren, die nachweislich an der Verringerung ihres CO2-Ausstoßes arbeiten. Der deutsche EU-Abgeordnete Peter Liese, Klimasprecher der Europäischen Volkspartei.
6: Das finde ich einen guten Mix, dass man denjenigen, die einfach noch ein bisschen Zeit brauchen, diese Zeit zwar gibt, aber nicht zum die Hände in den Schoß legen.
5: Kritik kommt von der grünen EU-Abgeordneten Lena Schilling.
7: Es wäre sehr viel schlauer, die in den Ausbau von klimafreundlicher Industrie zu stecken, als jetzt gratis Verschmutzungszertifikate auszuzahlen.
5: Die EU-Kommission will zum Mittag auch ihre Ziele für die Abkehr von Öl und Gas hin zu Strom präsentieren.
1: Nach 3 Tagen ist beim Waldbrand in Tirol endgültig Brand ausgegeben worden. Bei einem letzten Drohnenkontrollflug über der Brandfläche sind keine relevanten Glutnester mehr gefunden worden. Der Waldbrand oberhalb von Wildermieming in Tirol dürfte am Dienstag durch einen Blitzeinschlag ausgelöst worden sein. Das waren die Nachrichten mit Paul Kanker.
8: Zum Wetter und Isabella Miniberger. Noch zeigt sich der Sommer von seiner freundlichen Seite. Bis Mittag überwiegt der Sonnenschein, danach wachsen die Quellwolken rasch in die Höhe und erste Gewitter können entstehen. Mit 26 bis 31 Grad bleibt sommerlich warm. Das Wochenende verläuft dann deutlich unbeständiger und spürbar kühler. Momentan messen wir 26 Grad in Linz, 25 Grad in Freistadt und 23 Grad in Bad Gäusern. Radio Oberösterreich mit dem besten Verkehrsservice um 11:03, B134 Wallerner Straße zwischen Wallern und Steinholz. Da gibt es eine Sperre wegen Belagsarbeiten heute und morgen. Der Verkehr wird umgeleitet, etwa über Finkelham. Und dann schauen wir noch zum öffentlichen Verkehr. Im Bahnverkehr auf der Weststrecke fallen zwischen St. Valentin und Linz wegen einer Stellwerkstörung weiterhin einzelne Fernzüge aus. Für Nahverkehrszüge fahren Ersatzbusse, die Fahrzeit verlängert sich hier aber um eine halbe Stunde. Bitte achten Sie auf das ÖBB Scotty-App, ob und wie Ihre Verbindung verläuft und wann sie stattfindet. Die nächste Prognose der ÖBB kommt nach 16 Uhr. Allen unterwegs, gute Fahrt.
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9: Willkommen heute in der Bezirkshauptstadt. Freistadt ist ja eine Stadt, in der man alles schnell erreichen kann, gleichzeitig schnell im Grünen ist. Und genau diese Mischung, glaube ich, macht diesen Ort aus. Lebendig, unkompliziert, sehr viel Mühlviertel natürlich. Halb Freistadt ist heute hier schon bei uns. Und die andere Hälfte, die motivieren wir auch noch hier vorbeizukommen beim Biomasse-Heizkraftwerk in der Prager Straße im Norden der Stadt. Wir freuen uns auf Ihren Besuch.

0: Dream On. Wir träumen hier in Freistadt heute von der Zukunft. Und was braucht man da dafür? Junge, engagierte, motivierte Menschen. In der Region hat sich heuer im April die Junge Bühne Mühlviertel gegründet. Der Obmann Hannes Röbel-Reiter, jung geblieben. Was habt ihr damit vor? Was soll das bringen? Was macht ihr?
1: Wir erleben hier im Mühlviertel, dass viele Kabarettisten und elitäre Künstler ständig Auftritte haben, aber die heimischen Talente zu kurz kommen. Und das war der Beweggrund. Wir haben sehr tüchtige Musikschulen, tüchtige Blaskapellen, die Nachwuchsförderung machen. Wir haben viele Talente, Beispiele, die Christel Stürmer, der Benedikt Wittmannsgruber aus dem Fernsehen, die haben es geschafft. Und wir wollen halt nur viel mehr aus unserer Region außerhalb.
0: Ist das Mühlviertel besonders kreativ? Gibt es da besonders kreative Menschen?
1: Immer tüchtige Leute, aber halt oft zu bescheiden in den Ansprüchen.
0: Ja? Da braucht es quasi jetzt eine Überorganisation, die das organisiert, die Konzerte, die Auftritte organisiert. Hannes, ihr habt euch heuer gegründet. Was habt ihr denn vor? Was soll denn, wenn wir uns jetzt in einem Jahr wieder treffen? Was willst du mir dann erzählen? Was soll alles passiert sein?
1: Wir haben zwei erfolgreiche Veranstaltungen gehabt, gemeinsam im Verein Babenmarkt am Hauptplatz in Freistadt und gehen nach einer kurzen Sommerpause in die heimische Gastronomie. Ab 25. August regelmäßig jeden dritten Dienstag im Monat von 15 Uhr bis Open End heimische Kulinarik, heimische Kultur, Mundart, so wie, man, wie uns der Schnabel gewachsen ist und natürlich zum Beispiel die Eiweine Auswähne Tanzlmuse und andere Musiker aus der Gegend. Es braucht natürlich ein bisschen Zeit, dass sie die jungen Talente daran gewöhnen, dass sie eine Chance haben, aber es wird schon werden.
0: Dass sie sich auch trauen, natürlich ja. Auf eine Bühne gehen, dann

0: Wir sind heute im Mühlviertel. Im Norden von Freistadt steht das Biomasseheizkraftwerk der Energie AG. Und hier genießen wir heute gemeinsam unseren Ferien-Sommertag. Leonhard Schitter, Vorstandsvorsitzender der Energie AG, wie hört sich denn für Sie der Sommer an?
1: Bienengesumme ist zum Beispiel ein Sommer. Das Planschen von badenden Kindern ist für mich Sommer. Und auch ein wenig das Klirren beim Anstoßen von Getränkegläsern.
0: Ja, und die Radio Oberösterreich Sommertour gehört da natürlich auch dazu, oder?
1: Also jede Sendung in Radio Oberösterreich ist für mich eine besondere Sendung, aber sie muss frisch, sie muss lustig, hell, sie muss erdverbunden und auch ein bisschen traditionell sein, also alles zusammen.
0: Und das sind wir heute, traditionell, erdverbunden und lustig. Wir sind beim Biomassekraftwerk der Energie AG in Freistadt. Sie können das genau inspizieren bei einer der nächsten Führungen. Wir freuen uns auf

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5: 11:30 im Studio Stefan Schnabel. Vor fast auf den Tag genau einem Jahr ist im Süden von Linz ein Lastwagen gegen eine Fußgängerbrücke gekracht, die daraufhin Fahrer und Beifahrer im Führerhaus eingeklemmt hat. Sie haben in einer aufwendigen Rettungsaktion befreit werden können. Ein Jahr später gehe es ihnen den Umständen entsprechend gut, sagt der Chef der Firma, bei der sie arbeiten. Wir blicken auf die dramatischen Momente zurück im Mittagsjournal. In einer Stunde um 12:30. In Ohlsdorf im Bezirk Gmunden gehen in der Gemeindepolitik aktuell weiterhin die Wogen hoch. Die Deponie mit Altreifen soll nicht wie angeordnet geräumt, sondern einfach mit Erde zugeschüttet werden. Anrainer fürchten um das Trinkwasser. Der Gemeindevorstand von Ohlsdorf soll nun nächste Woche zu einer Krisensitzung zusammenkommen, heißt es von der Bürgermeisterin. Die SPÖ sieht die Altreifen auch als Gefahr für die Feuerwehren, falls es zu Bränden kommt, wie schon vor einigen Jahren, und fordert, die Reifen wegzuräumen. Gute Nachrichten gibt es aus St. Georgen am Villmannsbach im Bezirk Braunau. Die Kuh, die heute Vormittag in eine Güllegrube gefallen ist, hat wohlauf von 3 Feuerwehren befreit werden können. Dazu hat die Kuh mit Spezialschlaufen zur Großtierrettung aus der Grube gehoben werden müssen. Das waren die ORF Radio Oberösterreich Nachrichten. Das Wetter, Isabella.
6: Sonnenschein gibt es derzeit in Papnerkirchen bei 27 Grad, bewölkt ist es hingegen in Enns bei 27 Grad. Bis Mittag überwiegt der Sonnenschein, danach wachsen Quellwolken rasch in die Höhe und erste Gewitter können entstehen. Es bleibt heute sommerlich warm. Das Wochenende verläuft dann deutlich unbeständiger und spürbar kühler. 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Es ist 11.31 Uhr. B134 Wallerner Straße zwischen Wallern und Steinholz. Da gibt es eine Sperre heute und morgen wegen Belagsarbeiten. Der Verkehr wird umgeleitet. Und im Bahnverkehr auf der Weststrecke fallen zwischen St. Valentin und Linz wegen einer Stellwerkstörung weiterhin einzelne Fernzüge aus. Für Nahverkehrszüge fahren Ersatzbusse und die Fahrzeit verlängert sich da aber bis zu einer halben Stunde. Allen unterwegs gute Reise.
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0: Wir sind heute in Freistadt mit der Radio Oberösterreich Sommertour und kommen ins Gespräch mit den Menschen hier. Margarete Weichselbaum ist jetzt da, die bekannte Mundartdichterin, Mitglied im Stelzhammerbund Freistadt. Mundart ist was, was einfach ganz automatisch hier gesprochen wird, oder?
1: Das glaube ich schon. Speziell der Mühlviertler Dialekt, den pflegen wir und hegen wir bei jedem Satz, was wir eigentlich sagen. Und in unserer Stelzhammergruppe Freistadt natürlich da wieder ganz besonders hervorgehoben und gepflegt. Das ist so.
0: Sie sind bekannt für Ihre Gedichte, für Ihre Geschichten in Mundart. Wo kommen Ihnen denn die Ideen? Wenn Sie da jetzt am Biertisch sitzen bei uns und da die Leute beobachten, ist das was, wo Sie dann denken, boah, da muss ich jetzt eine Geschichte schreiben?
1: Das ist ganz unterschiedlich. Sie kommen beim Tag, sie kommen bei der Nacht, sie kommen während, dass ich mich mit Menschen unterhalte oder zuhöre. Weil zuhören ist ganz wichtig. Da redet plötzlich wer was, das ist ein Satz, und dann arbeitet der Satz und dann wird es eine Geschichte draus. Und was ich natürlich vieles in meinem Unterbewusstsein und das, was ausspuckt, freigibt, dann wird es eine Geschichte. Gedichte kommen aus meinem Herzen, Balladen, ja, wie es gerade rennt.
0: Und die Margarete hat immer einen Zettel und einen Schreiber mit, oder?
1: Nein, eigentlich nicht. Bei der Nacht bin ich so blöd und renne dann zum Schreibtisch. Dann lege ich mich nieder, dann fällt mir das Nächste ein, dann renne ich wieder zum Schreibtisch und so tue ich dahin. Aber ich kann nicht früher wieder schlafen, bevor ich nicht das niedergeschrieben habe, was mir gerade eingefallen ist.
0: Wie motiviert man denn junge Menschen, ihre Mundart zu leben, in ihrer Mundart zu reden? Man könnte ja auch was in die KI eingeben, oder? Und die spuckt dann was aus, was auch ein Mundartgedicht ist.
1: Also KI kommt bei mir überhaupt nicht in Frage, weil dann muss ich schreiben aufhören. Da wird meine Kreativität, meine Gedankengut, mein, ja, es wird nicht mehr gefragt. Und dann brauche ich aber das auch nicht mehr. Also wenn wer für mich ein Gedicht schreibt, dann brauchen sie mich nicht mehr. Also dann braucht es das nicht mehr. Und nein, kommt nicht in Frage.
0: Und die jungen Leute, wie motiviert man die?
1: Die reden automatisch, wenn man mit ihnen redet. Also das, wir reden mit den jungen Leuten, sie schreiben sogar schon zurück. Und ich habe das Gefühl, die jungen Leute haben jetzt wieder viel mehr drauf, den Mundart zu pflegen. Wir haben in unserer Gruppe, in unserer Stelzhammergruppe, haben wir wirklich 3 junge Leute, und das ist total schön, dass unseren Altersdurchschnitt wieder ein wenig Tee hebt.
0: Gibt es einen Satz, den Sie mir jetzt auf Mühlviertlerisch sagen, den ich wahrscheinlich nicht verstehe?
1: Nein, eigentlich nicht. Unser Mühlviertler, es gibt schon, wenn ich dann schreibe, da kommen dann diese Ausdrucksweisen, die ganz alten, die was in meinem gespeichert sind, die sind plötzlich da. Und dann schreibe ich es und dann, hoffentlich verstehen sie mich. Dann habe ich ein Wort verwendet, Bonimai. Das hat ich versteht rundum genannt. Aber das hat meine Mutter immer gesagt, wenn wir nicht gehorcht haben. Die hat uns zweimal gesagt und beim dritten Mal hat sie gesagt, Bonimai, dann haben wir gewusst, verstehst du es endlich. Und dann haben wir drauf gekommen durch ein Musical, ein russisches Wort, Summerau war russisch besetzt, und meine Mutter aus Summerau, die hat das Wort aufgenommen und wir haben es weitergeredet. Und so auch tschechisches, böhmisches kommt ja auch um, das war ja immer eine Verbindung. Und so lernt man das und geht einfach, das automatisch spricht man das.
0: Und so geht es dann über in den Alltag, dass man diese Wörter verwendet. Danke, Margarete Weichselbaum. Ich hoffe, Sie schreiben jetzt ein Radio Oberösterreich Sommertour-Gedicht für uns und lassen uns das dann irgendwann einmal zukommen. Und wir haben jetzt den Hubert von Geusern geplant. Der hat ja Mundart Pop auch berühmt gemacht.
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0: Mitten in Freistadt gibt es einen Ort, da hängt Kunst nicht nur an der Wand, sondern ist ganz selbstverständlich Teil des Alltags. Das Mück, das ist ein Geschäft, das ist eine Galerie, aber das ist vor allem ein Treffpunkt für Künstlerinnen und Künstler, aber auch für alle, die gern schauen, die da gerne ein bisschen durchstöbern, reden und Neues entdecken. Ich habe jetzt die Christa Oberfichtner da, die Obfrau dieses Vereins. Was soll denn Ihrer Meinung nach das Mück sein? Ist es eben was zum Zusammenkommen? Ist es die Galerie? Ist es das Geschäft? Was ist das Wichtigste?
1: Naja, das Mück, das sind eigentlich die mehr als 80 verschiedenen Kunsthandwerkerinnen, Künstlerinnen und Kulinarikerinnen, die unter einem Dach sozusagen das Mück bilden. Weil man muss sich das ein bisschen vorstellen, man geht da durch 3 Stockwerke durch und da hat man im Prinzip die ganze Kreativität des Müllviertels ausgebreitet. Man kann anschauen, man kann angreifen, man kann mit den Leuten plaudern, die das präsentieren. Es ist immer wer da von den Erzeugerinnen und man kann es natürlich auch kaufen und mitnehmen. Aber man kann einen Kaffee trinken, man kann Workshops besuchen, man kann kleine Lesungen besuchen. Es ist ein Rundum-Erlebnispaket, wenn man so sagen will. Genau.
0: Und Sie sind heute auch von Kopf bis Fuß mückisiert?
1: Ja, genau. Das ist alles aus dem Mück, Schmuck, Kleidung. Es geht zwar bei uns auch ums Holz, wie heute da, aber Holz halt nicht zum Verheizen, sondern zum Herzeigen. Holz ist eines der Werkstoffe, der es beim Mück zum Sehen gibt, aber auch Metall, Textile, Keramik, Glas, also die ganze Bandbreite. Und da ist das Traditionelle genauso drinnen, Blaudruck, kennt da jeder, aber auch kreative Ableitungen davon, weil eine Grußkarte aus Linolschnitt oder in Linolschnitttechnik oder eine Vase, die im Computer designt wurde, also das ist schon wieder eine neue und Form des Kunsthandwerks.
0: Spannende Geschichten. Sind die Müllviertler und Müllviertlerinnen ein besonders kreatives Völkchen?
1: Ich denke schon, wir haben wunderbare Märkte im Müllviertel, vom Webermarkt angefangen bis zum Färbermarkt in Guttau. Die sind halt nur kurz, leider, im Jahr. Und darum haben sie unsere Mitglieder gewünscht, einen Ort, wo man ganzjährig das Kunsthandwerk, die Kunst, die Kreativität erleben kann. Und das Mück ist von Mittwoch bis Samstag täglich geöffnet, 10 bis 18 Uhr durchgehend, auch am Samstagnachmittag. Also da hat schon jeder mal Zeit, dass er vorbeischaut und das kennenlernt, die Kreativität, die im Müllviertel da ist.
0: Es ist in der Samtgasse in Freistadt. Die Obfrau des Mück war jetzt bei uns. In der Samtgasse finden Sie das in der Baker Street. Da sind wir jetzt musikalisch unterwegs.
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0: Im Jahr 980 wird Otmarnach in einer Schenkungsurkunde erstmals erwähnt. 1134 stifteten die adeligen Brüder Engelschalk und Rachwin von Otmarnach eine von ihnen erbaute Kirche dem Stift Gurk und ermöglichten dadurch die Errichtung der Pfarre Otmarnach. Die ursprünglich romanische Chorturmkirche wurde im Laufe der Jahrhunderte mehrfach verändert und erweitert. Sie weist heute in ihrer Innenausstattung neben romanischen und gotischen Elementen vor allem barocken Figurenschmuck auf. Wie in vielen Kärntner Kirchen finden sich auch Relikte aus der Römerzeit. So zum Beispiel das Relief eines römischen Schreibers im Sockel eines Seitenaltares und römische Inschriften an der Außenmauer. Besonders bemerkenswert ist eine mit wunderschönen Schmiedeeisenbeschlägen gezierte romanische Außentür im südlichen Seitenschiff. Das vierstimmige Geläute hat zwei fast 600 Jahre alte Glocken.
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2: Willkommen zum Mittagsjournal. Justizministerin Sporer will härter gegen Kinder vorgehen, die schwere Straftaten begehen. Tirol muss bei der Transitbeschränkung über den Brenner nachbessern und ein Käfer aus Asien bedroht die Eschen in Österreich. Am Mikrofon ist Anselm Peer. Wie umgehen mit Kindern, die schwere Straftaten begehen? Erst vergangene Woche hat ein 12-Jähriger einen Jugendlichen in Wien mit einem Messer lebensgefährlich verletzt. Strafen sind aber erst ab 14 Jahren möglich. Justizministerin Anna Sporer von der SPÖ will jetzt spezielle Wohngemeinschaften und Strafunmündige eine Zeit lang festhalten zu können. Da sind aber noch viele Fragen offen, berichtet Eva Haslinger.
3: Am Strafmündigkeitsalter von 14 Jahren will Justizministerin Anna Sporer nicht rütteln. Aber
4: natürlich ist es ein ernstes Phänomen, dass die Straftäter immer jünger werden, auch unmündige Straftaten begehen.
3: Hier müsse der Staat eingreifen.
4: Die Obsorge kann der Staat schon übernehmen, aber wir brauchen auch Möglichkeiten, dass wir die Kinder auch anhalten. Aber das ist nicht einsperren, das möchte ich hier betonen.
3: Wie genau dieses Anhalten, nicht einsperren in der Praxis aussehen soll, lässt die Ministerin offen. Nur so viel. Die in Wien geplante Auszeit-WG sei der richtige Weg. Sporer.
4: Kleine sozialtherapeutische Wohngemeinschaften mit einem guten Betreuungsschlüssel.
3: Eine gesetzliche Grundlage werde gerade vorbereitet. Im Herbst soll dann koalitionsintern darüber beraten werden, so die Justizministerin.
2: Beraten werden muss auch in Tirol über Änderungen der Lkw-Transitbeschränkungen. Der Generalanwalt des Europäischen Gerichtshofs stößt sich an drei von vier Maßnahmen und in der Regel folgen die Richter in Luxemburg seiner Linie. Wie Tirol da jetzt nachbessern könnte, hat Volker Obermeier recherchiert.
5: Als eine wahrscheinliche Lösung gilt, dass Tirol die Emissionsgrenzwerte für Lkw nach unten korrigiert. Damit wäre zumindest etwas Zeit gewonnen, um Fahrverbote aufrechtzuerhalten. Da die Lkw immer schadstoffärmer werden, wäre das keine dauerhafte Variante, so der Innsbrucker Verkehrsexperte Stefan Tischler. Um das Transitaufkommen zu verringern, wären auch höhere Mautgebühren sowie Kilometerabgaben möglich, ebenso strengere Kontrollen.
6: Wenn Österreich jede Kontrollen ausweiten würde und auch die Einhaltung der geltenden Tempolimits entsprechend verschärfen würde, dann wäre das sicher auch ein Punkt, den man hier noch ins Treffen führen könnte.
5: Kein Problem hat der EuGH mit der sogenannten Blockabfertigung, aber auch hier würde eine bessere Abstimmung mit den Nachbarländern helfen, die Lkw-Fahrten über den Brenner und durch das Inntal wirksamer zu steuern.
2: Die Preise in Österreich steigen jetzt wieder langsamer. Laut Schnellschätzung der Statistik Austria ist die Inflation gesunken von 3,7% im Mai auf 3,2% im Juni. Das ist aber immer noch weit über dem 2%-Ziel. Ein Käfer aus Asien, der Eschen befällt, ist erstmals in der EU nachgewiesen worden. In Nordamerika und Russland hat der sogenannte Eschenprachtkäfer schon tausende Bäume zerstört. Österreich ist jetzt in Alarmbereitschaft. Die ersten Vorsichtsmaßnahmen werden bereits umgesetzt, um eine weitere Verbreitung zu verhindern. Tina Göbel und Christine Linduska berichten.
7: Vor kurzem ist in Ungarn nahe der ukrainischen Grenze ein asiatischer Eschenprachtkäfer gefunden worden. Kurz darauf wurden auch in der Slowakei 18 Exemplare entdeckt. Die grünschillernden Prachtkäfer sind eine große Gefahr für die Wälder in der EU, erklärt Gernot Hoch vom Institut für Waldschutz des Bundesforschungszentrums für Wald.
8: Die Gefahr für die heimischen Eschenbestände ist groß. Er hat auf seinem Ausbreitungsweg in Russland und in der Ukraine gezeigt, dass er Eschen zum Absterben bringen kann. Sowohl amerikanische Eschen, die dort gepflanzt werden, als auch die heimischen Eschen. Tausende Eschen sind mittlerweile abgestorben im Befallsgebiet.
7: Ein Monitoring mit Hilfe von Lockstofffallen wird nun ausgeweitet. Auch der Holzimport aus und um die Befallszone wird eingeschränkt.
2: Das war das Mittagsjournal mit Anselm Peer.
9: Zum Wetter und Isabella Miniberger, ein typischer Sommertag mit zwei Gesichtern. Bis zum frühen Nachmittag lädt das Wetter mit bis zu 31 Grad noch zum Baden oder Eisessen ein. Danach nimmt die Gewittergefahr deutlich zu. Lokal kann es kräftig regnen und stürmisch werden. Am Samstag und Sonntag bleibt das Wetter wechselhaft und nicht mehr ganz so heiß. Mit 27 Grad ist es derzeit in Hörsching am wärmsten. 24 Grad messen wir in Bad Ischl und 25 in Freistadt. Sonne und Wolken teilen sich momentan den Himmel. So geht auch in den kommenden Tagen weiter. 6:06 Uhr, ORF-Radio Oberösterreich mit dem besten Verkehrsservice, die B134, die Wallerner Straße zwischen Wallern und Steinholz, ist gesperrt wegen Belagsarbeiten, der Verkehr wird umgeleitet. Gute Fahrt!
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10: Kulinarisch spielt die Sommertour heute alle Stückeln und irgendwie hat das alles was mit Hitze, mit Fernwärme zu tun hier beim Biomasse-Heizkraftwerk. Es gibt einen heißen Leberkäse, es gibt ein vegetarisches Chili, scharf und heiß und zum Abkühlen als Nachspeis gibt es eine Eismahlzeit aus Freistadt.

0: Hier in Freistadt wird heute nicht nur eingeheizt, sondern auch gezeigt, wie klimafreundliche Wärmeversorgung in der Region funktioniert. Und bei mir ist jetzt Diplom-Ingenieur Josef Postel, der Geschäftsführer der Energie AG Oberösterreich Erzeugungs GmbH. Grüß Gott, herzlich willkommen bei uns.
1: Grüß Gott, danke für die Einladung.
0: Herr Postel, was war denn das ganz große Ziel hinter diesem Ausbau?
1: Das Hauptziel war, die Fernwärmeversorgung weiter auszubauen und mehr klimafreundliche Wärme unseren Kunden zur Verfügung zu stellen. Mit dieser Investition in moderne Technik, hocheffiziente Technik, ist es sichergestellt, dass wir langfristig sicher und nachhaltig Fernwärme hier produzieren können. Wir können mit diesem Ausbau mehr als doppelt so viele Kunden wie vorher versorgen, haben aber auch die Versorgungssicherheit gestärkt und die regionale Wertschöpfung erhöht.
0: Was merken denn die Freistädterinnen und Freistädter selber an diesem Ausbau ganz konkret davon? Es ist ja nicht unbedingt laut, man hört ja so ein Fernwärmeheizkraft gar nicht. Was merkt man da im Alltag?
1: Ja, die Kunden haben den Vorteil, die Wärme kommt fixfertig ins Haus. Das heißt, unsere Kundinnen brauchen sich nicht um einen Rauchfang herum, eine regelmäßige Überprüfung ihrer Heizanlage kümmern, sondern sie haben ein mehr Komfort und mehr Bequemlichkeit. Wir können mit diesem Ausbau jetzt 115 Kundenanlagen versorgen. Das heißt, entspricht ungefähr 750 Haushalten. Das heißt, es gibt genug Wärme, um auch Großkunden zu versorgen. Wir haben öffentliche Abnehmer als auch größere Wohnanlagen. Und wir haben auch für die Zukunft vorgebaut. Wir haben noch Reserven, um zukünftig weiter Kunden anzuschließen und mit nachhaltiger, fossilfreier Wärme zu versorgen. Wir brauchen hier ungefähr 1700 Tonnen Hackschnitzel jedes Jahr. Das kommt aus der Region, das beschaffen wir aus der regionalen Land- und Forstwirtschaft. Die Bauern sind unsere Partner und damit ist diese regionale Versorgung auf jeden Fall sichergestellt. Wir haben hier heute die Möglichkeit, alles zu besichtigen, von der Hackschnitzelerzeugung, dem Biomasselager, dem Biomasseeintrag und den hocheffizienten Biomassekessel. Also bitte kommen Sie vorbei, schauen Sie sich die Dinge an, melden Sie sich zu Führungen an. Wir stehen gerne bereit und freuen uns auf die Fragen.
0: Ja, und wer heute mehr sehen möchte, Führungen durchs Heizwerk gibt es heute auch noch direkt vor Ort. Einfach vorbeikommen bei uns bei der Radio Oberösterreich Sommertour. Dankeschön, Herr Postel.
1: Danke vielmals, danke.
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8 Days a Week, The Beatles in Radio Oberösterreich. Ja, nicht 8, aber immerhin 5 Tage die Woche sind wir auf Radio Oberösterreich Sommertour. Insgesamt 6 Wochen lang. Die erste Woche geht heute ins Finale in Freistadt. Ab Montag ist dann die Petra Lehner für Sie unterwegs. Da sind wir oben auf dem Feuerkogel. Und das soll laut Wetterbericht ja wieder ein sommerlicher Ferientag werden. Ein bisschen kühler vielleicht. Höchstwerte 23 Grad am Montag. Das wird eine angenehme Sommertourstation oben am Berg. Auch hier in Freistadt heute eigentlich angenehme 27 Grad. Da bei uns jetzt beim mobilen Sendestudio. Lüfter zieht durch. Perfekt für eine Besichtigung des Biomasse-Heizkraftwerks und für dieses Fest hier heute in Radio Oberösterreich.

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2: Halb eins, der Überblick. Oberleitungsschaden legt Weststrecke weiterhin nahezu lahm. Viele gehen krank in die Arbeit, beklagt die Arbeiterkammer. Das Wetter wird am Wochenende nicht mehr so schwül, es regnet zwischendurch. Im Studio ist Stefan Schnabel. Nach wie vor legt ein Oberleitungsschaden die Weststrecke zwischen Linz und St. Valentin nahezu lahm. Es kommt seit dem Abend zu massiven Einschränkungen im Bahnverkehr und noch ist nicht absehbar, wann der Schaden behoben ist, Elisabeth Hufnagel.
3: Heute früh haben sich Techniker der ÖBB ein Bild vor Ort gemacht. Der Schaden ist leider nicht einfach zu beheben, sagt ÖBB-Sprecher Klaus Baumgartner.
4: Die Oberleitungsstörung hat dann Auswirkungen auf das elektronische Stellwerk gehabt. Dort sind einige Teile, die relevant sind für die Steuerung des Zugverkehrs, zerstört worden. Wir sind gerade daran, das Problem zu bearbeiten und zu beheben.
3: Wie lange das dauert, kann noch nicht gesagt werden. Aktuell sind 2 der 4 Gleise in dem Abschnitt nicht befahrbar. Fernzüge fahren daher nur eingeschränkt, Regionalzüge und S-Bahnen gar nicht. Sie werden durch Busse ersetzt. Angefangen hat alles am Abend. Die Oberleitung reißt aus noch ungeklärter Ursache in der Nähe des Pichlingersees. Daraufhin ist ein Zug der privaten Westbahn auf offener Strecke stecken geblieben. Rund 100 Passagiere haben laut Westbahn in Sicherheit gebracht werden müssen. Mario Leidinger von der Linzer Berufsfeuerwehr hat den Einsatz geleitet.
5: Die Stimmung oder die Rahmenbedingungen im Zug waren gut warm, weil die Klimaanlage etc. im Zug ausgefallen ist, aber die Türen zu dem Zeitpunkt noch geschlossen haben bleiben müssen, weil ja keine Sicherheit auf der Bahnstrecke hergestellt war. Die Leute sind aber trotzdem alle dann ruhig geblieben.
3: Die Passagiere sind mit Bussen nach Linz gebracht worden.
2: Viele gehen, auch wenn sie krank sind, in die Arbeit. Das beklagt die Arbeiterkammer Oberösterreich heute. Demnach gehen 3/4 der Dienstnehmer krank in den Dienst, berichtet Karin Zierlinger.
6: Frauen gehen öfter krank zur Arbeit als Männer, vor allem in der Gruppe der 16- bis 35-Jährigen. Der Studienautor der Arbeiterkammer, Dennis Tammesberger, begründet das mit dem Pflichtgefühl im Kollegenkreis oder
7: weil sie keine Vertretung haben oder weil sie befürchten, dass dann die Arbeit liegen bleibt. Das heißt, das sind strukturelle Probleme und dann kommt noch Angst dazu. Angst vor den Konsequenzen, wenn ich im Krankenstand bin, Angst vor einer Kündigung, Angst vor negativen Konsequenzen in Bezug auf die Karriere.
6: Da die Krankenstandstage in Oberösterreich minimal zurückgegangen sind, würde den Dienstgebern mehr Geld bleiben. Hier fordert AK-Präsident Andreas Stangl.
8: Und dass man investiert in die Gesundheitsförderung am Arbeitsplatz, aber auch, dass die Wartezeiten in Oberösterreich massiv verkürzt werden.
6: Und die Menschen schneller einen Arzttermin bekommen. Am häufigsten sind Leiharbeiter krank, gefolgt von Mitarbeitern der Lieferdienste und Bedienstete der öffentlichen Verwaltung.
2: Vor fast auf den Tag genau einem Jahr ist im Süden von Linz ein Lastwagen gegen eine Fußgängerbrücke gekracht, die daraufhin Fahrer und Beifahrer im Führerhaus eingeklemmt hat. Sie haben in einer aufwendigen Rettungsaktion befreit werden können. Thomas Riecher ist der Frage nachgegangen, wie es den beiden Männern jetzt geht.
9: Mehr als 2 Stunden haben die Rettungsarbeiten gedauert, bis der damals 22-Jährige und der 18-Jährige aus dem Führerhaus befreit worden sind. Beide sind sofort in ein Krankenhaus gebracht und dort operiert worden. Sie sind mit dem Kranaufleger ihres Lastwagens gegen die Brücke gefahren und haben sie beinahe zum Einsturz gebracht. Laut einem Gutachten war der Kran nicht ganz eingefahren gewesen und damit zu hoch für die Brücke. Der Fahrer ist mit einer Diversion und einem Bußgeld davongekommen. Die gesundheitlichen Folgen waren für ihn aber weittragender. Es gebe immer noch Probleme mit den Nerven in einem Bein. Des 23-Jährigen erzählt sein Chef Rudolf Schmidhofer. Weil das die Arbeit auf Baustellen zu gefährlich mache, werde der Lenker auf Bauzeichner umgeschult. Mehr Glück hat offenbar der inzwischen 19-Jährige gehabt. Er hat laut Schmidhofer inzwischen die Berufsschule abgeschlossen und arbeitet ganz normal bei der Firma weiter.
2: Alles Alles Gute. Sehr gute Nachrichten gibt es auch aus St. Georgen am Villmannsbach im Bezirk Braunau. Die Kuh, die heute Vormittag in eine Güllegrube gefallen ist, hat wohlauf von 3 alarmierten Feuerwehren befreit werden können. Dazu hat die Kuh mit Spezialschlaufen zur Großtierrettung aus der Grube gehoben werden müssen. Da ist alles gut ausgegangen. Wie geht's beim Wetter weiter? Isabella.
10: Die Quellwolken wachsen rasch an und bringen zunächst im Bergland, später auch in anderen Regionen Schauer und Gewitter. Es regnet bereits in Unterach bei 23 Grad, auch in Schärding bei 23. Alle anderen Wetterstationen zeigen einen bewölkten Himmel. In Braunau bei 22, in Wels noch bei 27 Grad. Die Nacht bleibt dann ebenfalls wechselhaft und das Wochenende bringt eine Mischung aus Sonne, Wolken und immer wieder Regenschauern bei 20 bis 26 Grad. 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Es ist 12.35 Uhr. Die B134, die Wallerner Straße, ist zwischen Wallern und Steinholz gesperrt wegen Belagsarbeiten. Der Verkehr wird umgeleitet. Und im Bahnverkehr auf der Weststrecke, wir haben es gehört, fallen zwischen St. Valentin und Linz wegen einer Stellwerkstörung weiterhin einzelne Fernzüge aus. Für Nahverkehrszüge fahren Ersatzbusse. Da verlängert sich aber die Fahrzeit um eine halbe Stunde. Allen unterwegs, gute Reise.
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0: Ist das Hagel? Ist das ein Sommergewitter, das da jetzt gerade in Freistadt drüber zieht, was Sie da jetzt hören im Hintergrund? Nein, das ist der Hackgutprozess. In Freistadt wird ja Biomasse zum Heizen hergestellt, hier heute live bei der Sommertour. Bevor wir hier in Freistadt weiterfeiern, holen wir uns den Wettercheck jetzt natürlich für ganz Oberösterreich von unserem Meteorologen Christian Resch. Mahlzeit, Christian.
1: Mahlzeit auch von mir. Ja, momentan ziehen von Südwesten her jetzt gerade in den Bezirk Vöcklabruck hinein ein paar so Regenschauer, die kommen aber und gehen dann auch schnell wieder weiter mit dieser dichten Bewölkung, die gerade von West nach Ost über Oberösterreich zieht. Danach, der Nachmittag sollte einigermaßen sonnig verlaufen, wenn das Ganze dann weiter ist. Die angesprochenen Gewitter dann eher erst am Abend oder in der Nacht. Die Wahrscheinlichkeit dafür ist aber tatsächlich etwas gering. Das Wochenende dann insgesamt unbeständig, sehr wechselhaft, am Sonntag dann mit einer Kaltfront, aber relativ sicher dichtere Wolken, Regen und teils auch wieder Gewitter.

0: der absolute Höhepunkt hier heute ist jetzt der Hackprozess, wo aus den Baumstämmen dieses Hackgut gewonnen wird. Und ich kraxel da jetzt einmal rauf auf den Kran-LKW vom Raphael.
1: Wir haben da Messer verbaut drin und die Trommel, die dreht sich sehr schnell. Durch das wird dann das Oberkopf, das durch Sieb, je nachdem, was man halt Siebgröße eingestellt hat, durchgefallen mag. Dann ist es eigentlich zwischen G30 und G100 gehabt. Die sind vor einigen Monaten geschlägert worden, schätze ich mal, weil es schon relativ trocken ausschaut. Wir haben ja Käfer, glaube ich, auch dabei gewesen.
0: Das kann man gut verwenden, das hackt gut.
1: Ja, das ist eine Top-Qualität, ja.
0: Ist das jetzt extra Show für uns da und für unsere Radio Oberösterreich-Hörer oder macht ihr das normalerweise, wenn wir nicht da sind, auch genauso?
1: Normalerweise machen wir es so vor Ort in die Bauernwälder oder in die Forstbetriebe. Und nee, das ist eigentlich einmal extrem schön gerichtet.
0: Soll doch für dich auch einen Vorteil haben.
1: Ja, genau.
0: Aber Präzisionsarbeit, oder? Du mit deinem Kran?
1: Ja, sehr konzentriert muss man arbeiten mit der Maschine. Muss man schnell sein.
0: Mit da nichts passiert. Danke, Raphael. Ich halte gar nicht länger auf. Und die Menschen sind natürlich sehr begeistert, die da rundum stehen und dir zuschauen.
1: Ja.
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1: Am Mikrofon ist Hans-Jürgen Peer. Der Bau eines großen Google-Rechenzentrums in Oberösterreich sorgt für Diskussionen. Vor allem, dass dafür keine Umweltverträglichkeitsprüfung nötig ist, trotz des hohen Boden-, Energie- und Wasserbedarfs. Die SPÖ will das jetzt ändern. Peter Daser berichtet.
2: Für Windkraftanlagen zum Beispiel ist eine Umweltverträglichkeitsprüfung oder UVP regelmäßig notwendig. Für Rechenzentren, auch solche mit großem Ressourcenverbrauch, bisher nicht. Das soll sich ändern, erklärt Julia Herr, die Umweltsprecherin der Sozialdemokraten.
3: Also dass Rechenzentren per se als Kategorie auch ins UVP-Gesetz aufgenommen werden, es gibt ja dann natürlich zusätzlich auch immer die Schwellenwerte. Also je nach Bodenverbrauch, Wasserverbrauch, Energieverbrauch muss man sich natürlich anschauen, sind das besonders große Projekte, wo das auch Sinn macht, eine UVP-Pflicht durchzuführen. Also diese Details muss man dann ausarbeiten.
2: Auch Umweltschutzorganisationen und die Grünen sehen eine Gesetzeslücke bei der bisher fehlenden Umweltverträglichkeitsprüfung für Rechenzentren. Das Ökobüro schlägt heute konkret vor, bei Rechenzentren ab einer Leistung von 50 Megawatt eine UVP verpflichtend zu machen.
1: Der Zugverkehr auf der Weststrecke ist wegen einer gerissenen Oberleitung stark eingeschränkt. Die Reparaturarbeiten auf dem Abschnitt zwischen Linz und St. Valentin dürften noch länger dauern, berichtet Elisabeth Hufnagel.
4: Heute früh haben sich Techniker der ÖBB ein Bild vor Ort gemacht. Der Schaden ist leider nicht einfach zu beheben, sagt ÖBB-Sprecher Klaus Baumgartner.
5: Die Oberleitungsstörung hat dann Auswirkungen auf das elektronische Stellwerk gehabt. Dort sind einige Teile, die relevant sind für die Steuerung des Zugverkehrs, zerstört worden. Wir sind gerade daran, das Problem zu bearbeiten und zu beheben.
4: Wie lange das dauert, kann noch nicht gesagt werden. Aktuell sind 2 der 4 Gleise in dem Abschnitt nicht befahrbar. Fernzüge fahren daher nur eingeschränkt, Regionalzüge und S-Bahnen gar nicht. Sie werden durch Busse ersetzt. Angefangen hat alles am Abend. Die Oberleitung reißt aus noch ungeklärter Ursache in der Nähe des Pichlingersees. Daraufhin ist ein Zug der privaten Westbahn auf offener Strecke stecken geblieben. Die Passagiere sind mit Bussen nach Linz gebracht worden.
1: Die USA haben den Iran die 6. Nacht in Folge bombardiert. Dabei sind nach iranischen Angaben auch Brücken und Hafenanlagen getroffen worden. Der Iran hat als Reaktion erneut US-Stellungen in Kuwait, Bahrain, Syrien, Jordanien und im Oman angegriffen. Großbritannien dürfte am Montag einen neuen Premierminister bekommen, schon den 7. in 10 Jahren. Andy Burnham löst heute Keir Starmer als Chef der Labour-Partei ab und soll dann nächste Woche von König Charles zum neuen Regierungschef ernannt werden. In Israel könnten rund um Gefängnisse für Palästinenser in Zukunft Gräben mit Krokodilen angelegt werden. Israels Umweltministerin hat dafür den rechtlichen Status von Nilkrokodilen geändert, berichten mehrere israelische Medien. Der Vorschlag kommt vom rechtsextremen israelischen Sicherheitsminister Itamar Ben-Gvir. Das waren die Nachrichten mit Anselm Peer.
6: Zum Wetter und Isabella Miniberger. Die 2. Tageshälfte sollte man wettertechnisch gut im Blick behalten, während es derzeit noch vereinzelt sonnig ist. Entstehen am Abend örtlich kräftige Gewitter. Am Samstag und Sonntag bleibt es wechselhaft. Die Temperaturen gehen gegenüber heute etwas zurück. Momentan hat es 28 Grad in Wels, 27 in Linz und 22 Grad in Mondsee. 3:01 ORF Radio Oberösterreich mit dem besten Verkehrsservice. Die B134, die Wallerner Straße, ist zwischen Wallern und Steinholz gesperrt wegen Belagsarbeiten. Hier wird der Verkehr umgeleitet. Gute Fahrt.
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9: Und jetzt geht's wirklich hinein ins Wochenfinale. Die letzte Stunde Radio Oberösterreich Sommertour für diese Woche bricht an. Es geht rund bei uns heute in Freistadt beim Biomasse-Heizkraftwerk der Energie AG. Und wir schicken Ihnen die beste Sommerstimmung auch nach Hause übers Radio und die beste Musik sowieso.

0: In der Pfarrgasse in Freistadt ist aus einem leerstehenden Haus wieder ein Ort voller Leben geworden, im Schöne-Dinge-Laden. Da bieten Kunsthandwerkerinnen ihre Arbeiten an, von Häkelsachen über Holz- und Glaskunst bis hin zu Kinderkleidung, Filz- oder Stickarbeiten. Und begonnen hat alles mit einer Idee von Sandra Wagner und die ist jetzt hier bei uns bei der Radio Oberösterreich Sommertour. Frau Wagner, wie ist denn eigentlich aus einem leerstehenden Haus Ihr Herzensprojekt geworden?
1: Eigentlich muss ich jetzt sagen dazu noch, im ersten Stock ist eigentlich Radio jetzt drinnen, aber früher eben mein Vater hat das Haus gehört, ich hab's dann geerbt und da war eben ein kleines Fotogeschäft drinnen vor vielen Jahren und da haben wir eben dann unten in Ebenerdig ist dann das frei geworden und da hat man eben mit meinem Mann haben wir uns gedacht, irgendwas machen wir da draus und mein Mann hat es dann renoviert und irgendwo eben der Herzenswunsch, irgendwo so ein kleines Geschäft, das war eh immer schon in mir drinnen, aber ich habe mir es eigentlich nie zutraut. Aber ja, es ist eben vor einem Jahr habe ich es dann gestartet, eben mit 10 Kunsthandwerkerinnen, die da mit mir jetzt mitmachen. Und wir sind mittlerweile, also jetzt über das Jahr sind wir eigentlich 20 Kunsthandwerkerinnen und ein Kunsthandwerker, der ist aus Freistadt und eine Kunsthandwerkerin habe ich heute auch mitgenommen. Das ist die Anna Manzenreiter. Ja.
0: Und das sind so vermietete Regale, wo die einzelnen Menschen quasi ihre Produkte ausstellen können. Und dann war klar, das trifft irgendwie einen Nerv, oder? Da wollen alle mitmachen.
1: Ja, eigentlich schon. Also es kommt da ganz gut an. Es ist so ein Fachladen, und wo man eben ein ganzes Regal mieten kann oder einzelne Facheln. Das gibt es immer in Linz am Fachladen. Und ich sage auch, es ist nicht nur ein Fachladen, sondern auch so ein Wunschladen. Weil wir eigentlich viele Kunden, die was kommen, mir dann ja noch die Wünsche erfüllen. Also entweder nach Größe, nach Farbe oder wir schreiben irgendwas drauf auf die ganzen Produkte, was wir halt haben. Wir schauen, dass wir vielleicht die Kunden irgendwo die Wünsche erfüllen.
0: Also von der Hochzeit bis zum Geburtstag, über die Taufe bis zur Erstkommunion geht da alles. Was macht denn Schöne-Dinge-Laden jetzt für Sie besonders? Wenn Sie drinnen stehen und sich denken, boah, vor einem Jahr hätte ich mir das noch nicht gedacht, dass das jetzt so ausschaut, wie es ausschaut.
1: Ja, eigentlich, was mir so gefreut ist, das, wenn die Leute kommen und ich kann ihnen dann das erfüllen oder die haben dann irgendwo mit dem so eine Freude, weil es sind ja regionale Sachen, es sind selbstgemachte Sachen, alle sind mit ganz viel Herz gemacht worden und mit ganz viel Zeit und das gefreut mich, wenn die dann irgendwo mit einer Freude dann rausgehen und sagen, ich habe jetzt das gefunden und das ist schön, ja.
0: Wenn man es mit Herz und Leidenschaft macht, dann wird es auch was Gutes. Sandra Wagner vom Schöne-Dinge-Laden in der Pfarrgasse in Freistadt. Auch einfach einmal vorbeischauen und Hallo sagen. Oder hier noch bei uns bis 14 Uhr geht sie noch, unsere Radio Oberösterreich Sommertour heute live aus Freistadt.
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0: einmal ein Biomasse-Heizkraftwerk von innen sehen sozusagen. Das können Sie heute hier bei der Radio Oberösterreich Sommertour in Freistadt Nord in der Prager Straße. Und viele Besucherinnen und Besucher sind gekommen von überall her eigentlich.
1: Nassbeckel,
2: Mattetschlag, Grünbuch,
3: Leopoldschlag.
0: Unglaublich, international ist das Publikum heute.
3: Ja, wenn wir das gehört haben, und wir möchten sich das auch mal anschauen, was sie da tut im Freistaat herunten.
4: Weil es bei uns so in der Nähe ist und interessant.
1: Ja, da haben wir zur Radio Österreich endlich kommen einmal. Das ist der Hauptgrund.
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1: 13:30 im Studio, Patrick Steinbock. Ein Oberleitungsschaden sorgt weiterhin für große Probleme auf der Weststrecke zwischen Linz und St. Valentin. Seit gestern Abend ist der Bahnverkehr stark beeinträchtigt, Fernzüge fahren nur eingeschränkt. Regionalzüge und S-Bahnen werden durch Busse ersetzt. 2 der 4 Gleise sind aktuell nicht benutzbar. Wann die Störung behoben ist, steht noch nicht fest. Wer in Österreich privat in Konkurs geht, muss jetzt wieder länger auf einen Neuanfang warten. Seit heute gilt wieder, eine Entschuldung im Privatkonkurs dauert 5 Jahre, statt wie zuletzt 3. Für Unternehmer bleibt die kürzere Frist bestehen. Schuldnerberatungen hatten sich für gleiche Regeln für alle ausgesprochen, konnten sich aber nicht durchsetzen. Die kürzere Frist war wegen der Corona-Pandemie eingeführt worden. Das oberösterreichische Logistikunternehmen Gartner mit Sitz in Ettbeil-Lambach übernimmt das deutsche Kühllogistikunternehmen Seidel. Das berichten die oberösterreichischen Nachrichten. Das Unternehmen mit rund 130 Beschäftigten soll in den kommenden Jahren schrittweise in die Gartner-Gruppe integriert und unter der Marke Gartner weitergeführt werden. Das waren die Nachrichten, damit zum Wetter mit Isabella Miniberger.
2: Noch einmal zeigt sich der Sommer von seiner warmen Seite heute. Am späten Nachmittag und am Abend nimmt die Gewitterneigung aber rasch zu. Besonders ausgehend vom Bergland und später auch von Westen her. Wer heute länger draußen unterwegs ist, sollte den Himmel im Auge behalten, sicherheitshalber einen Schirm einpacken und nicht unter einem Baum parken. Es könnte noch stürmisch werden. Das Wochenende bringt keine Wetterberuhigung. Sonne und Regenschauer wechseln einander ab und es wird kühler. 13.32 Uhr, ORF Radio Oberösterreich mit dem besten Verkehrsservice A7, Mühlkreisautobahn Richtung A1. 10 Minuten dauert es länger wegen Überlastung zwischen der Hafenstraße und dem Knoten Linz. B134, Wallerner Straße zwischen Wallern und Steinholz, da gibt es eine Sperre wegen Belagsarbeiten. Der Verkehr wird umgeleitet etwa über Finkelhamm. Und vom öffentlichen Verkehr im Bahnverkehr auf der Weststrecke der Fallen zwischen St. Valentin und Linz wegen einer Stellwerkstörung weiterhin einzelne Fernzüge aus. Für Nahverkehrszüge fahren Ersatzbusse. Die Fahrzeit verlängert sich um eine halbe Stunde. Allen unterwegs, gute Fahrt.
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1: Unser Sommertourtag in Freistadt geht ins Finale. Und wir stehen ja dort, wo aus regionalem Holz wohlige Wärme wird, beim Biomasse-Heizwerk. Klingt vielleicht ein bisschen technisch, ist aber im Grund ganz bodenständig. Da werden vor allem Holzreste wie Hackschnitzel, Rinde oder Sägespäne sinnvoll genutzt. Daraus entsteht Wärme für die Region. Und wir legen heute noch ordentlich was drauf. Zu gewinnen gibt es nämlich heute 3 Energie-AG-Rucksäcke im Wert von je 100 Euro zur Verfügung gestellt von der Energie-AG. Außerdem wartet als Draufgabe eine regionale Genussbox mit Bio-Spezialitäten, gesponsert von Raiffeisen Oberösterreich. Und hier kommt jetzt unsere Gewinnfrage. Aus welchem Material besteht denn diese Biomasse? Rufen Sie an unter 0732 60 60 60. Und mit ein bisschen Glück gehören die Preise Ihnen.
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0: die beste, die schwungvollste Musik hier bei uns in Radio Oberösterreich. Eine Woche Sommertour liegt hinter uns und was war das bitte für eine schöne Woche? Wir waren unterwegs, haben viele Menschen getroffen und kennengelernt, spannende Plätze entdeckt, viel gelacht und hoffentlich ganz viel Sommerstimmung verbreitet im ganzen Land. Heute sagen wir Danke an Freistadt für euer herzliches Willkommen und natürlich an alle, die bei unserer Radio Oberösterreich Sommertour dabei waren und auch selber mitgewirkt haben. Am Montag geht's für Petra Lehner los, da sind wir dann auf dem Feuerkugel. Und jetzt heißt's Bühne frei für Benny Quinz und von 2 bis frei. Schewas, danke, bis bald.
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2: Am Mikrofon ist Anselm Peer. Das heurige Jahr war bisher sehr trocken und das macht sich bemerkbar. 90% der Grundwasserpegel in Österreich sind derzeit niedrig oder sehr niedrig. Fachleute sprechen von saisonalen und regionalen Engpässen, die immer häufiger auftreten. Bei der Wasserversorgung von Landwirtschaft und Industrie müsse man langfristig umdenken. Veronika Mauler berichtet.
3: Statt Felder mit Grundwasser zu bewässern, müsse im trockenen Osten wohl umgedacht werden, sagt Roman Neunteufel von der Universität für Bodenkultur.
4: Wenn man auf Spanien schaut, wenn man auf Kalifornien schaut, dort ist es gang und gäbe, dass Oberflächenwasser verteilt wird aus größeren Speicherseen, dass die Landwirtschaft halt Wasser zum Bewässern hat.
3: Vorbild in Österreich der Machfeldkanal. Auch auf die Wirtschaft kämen Veränderungen zu.
4: Es wird in Zukunft andere Wasserrechte geben als bisher in der Vergangenheit, nämlich kürzer, restriktiver und einige Landesregierungen haben mit dem schon angefangen, dass es Wasserrechte gibt, wo schon drinnen steht, ab dem Grundwasserstand sowieso. Darfst du noch als Betrieb nicht mehr die volle Menge nehmen, sondern nur mehr weniger.
3: Eine Grundlage für nötige Beschränkungen könnte das von der Regierung geplante Wasserentnahmeregister sein. Der Gesetzesentwurf dafür liegt aber weiterhin noch nicht vor.
2: Die EU-Kommission will ihre strengen Klimavorgaben für Unternehmen abschwächen. Die europäische Industrie soll mehr und länger klimaschädliches CO2 ausstoßen dürfen als geplant. Nach massivem Druck von Unternehmen und Mitgliedstaaten hat die EU-Kommission heute vorgeschlagen, den europäischen Emissionshandel anzupassen. Die britische Labour-Partei hat vor kurzem Andy Burnham zu ihrem neuen Chef ernannt. Am Montag soll er Keir Starmer auch als Premierminister ablösen. Starmer zieht sich nach politischen Misserfolgen und Wahlniederlagen zurück. Aus London berichtet Jörg Winter.
5: Die Umfragen von Labour sind im Keller. Keir Starmer ist gestürzt. Jetzt soll es Andy Burnham richten, der ehemalige Bürgermeister von Manchester. Er wird mit überwältigender Mehrheit zum neuen Chef der britischen Sozialdemokraten gewählt. Burnham verspricht einen Neustart.
6: Change starts with honesty.
5: Politischer Wandel startet mit Ehrlichkeit. Generationen an Politikern, auch ich, haben es verabsäumt, den Menschen ein politisches und wirtschaftliches Modell zu geben, das für sie funktioniert, sagt Burnham. Er verspricht, große politische Brocken anzugehen, etwa eine Reform der Pflege- und Sozialleistungen. Fragen sind keine zugelassen, Details bleibt Burnham schuldig. Am Montag darf man auf mehr hoffen, bei seiner Antrittsrede dann auch als neuer britischer Premierminister. Die Getreuen bei Labour erwarten von ihrem neuen Mann vor allem eines, dass der die Rechtspopulisten von Nigel Farage ausbremst, die in allen Umfragen in Führung liegen.
2: In Russland ist der Kriegsgegner und Oppositionspolitiker Boris Nadeschdin zu einer Geldstrafe von umgerechnet 11 Euro verurteilt worden. Das Gericht wirft ihm vor, extremistische Symbole gezeigt zu haben, weil er in einem seiner Videos ein Bild des in Haft verstorbenen Oppositionsführers Alexei Nawalny zu sehen war. Nadeschdin zeigt sich unbeeindruckt, er fordert einen Machtwechsel in Russland. Das waren die Nachrichten mit Anselm Peer.
7: Das Oberösterreich-Wetter heute von Isabella Miniberger.
8: Jetzt beginnt die Wetterlage langsam zu kippen. Sonnig ist es noch in Ostermeeting bei 27 Grad. Stark bewölkt in Galsbach bei 24 Grad. In Unterach hat es bereits geregnet. Da hat es jetzt derzeit 23 Grad. Mit den ersten größeren Quellwolken steigt dann die Wahrscheinlichkeit für Schauer und teils kräftige Gewitter. Heute werden noch bis zu maximal 30 Grad erreicht, aber dann kühlt es nach und nach ab. Am Wochenende 20 bis 26 Grad, da wird es dann schon deutlich kühler und vor allem auch wechselhafter. Die Sonne ist zwar wieder dabei, trocken bleibt es aber nicht durchgehend.
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8: Im Bahnverkehr auf der Weststrecke fallen zwischen St. Valentin und Linz wegen einer Stellwerkstörung weiterhin einzelne Fernzüge aus. Für Nahverkehrszüge fahren Ersatzbusse, da verlängert sich aber die Fahrzeit um eine halbe Stunde. Gute Reise!
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7: Ich finde den Anfang von Rupert Holmes' Pina Colada Song so extrem witzig. Der klingt nämlich genau so, als würde man selbst nach ein paar Cocktails in der Nacht heimkommen.

Besseren Titel hätte Robbie Williams für diesen Song gar nicht finden können. Feel in Radio Oberösterreich. Und der hier passt auch. 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Reinspazieren ins Wochenende

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4: 14:30 im Studio, Patrick Steinbock. Der große Bauernhof Brand am vergangenen Wochenende in Pettenbach im Bezirk Kirchdorf ist durch einen technischen Defekt ausgelöst worden. Das bestätigt die Polizei auf ORF-Anfrage. Der Schaden ist enorm, bei dem Brand sind 600 Schweine verendet. Die Krankenstände sorgen wieder einmal für Debatten zwischen Arbeiterkammer und Wirtschaftskammer. Die AK hat heute eine Untersuchung veröffentlicht, wonach immer mehr Menschen krank zur Arbeit gehen. Oft aus Angst vor negativen Folgen oder weil eine Vertretung fehlt. Die Wirtschaftskammer betont, dass kein Unternehmen Interesse daran habe, dass kranke Mitarbeiter zur Arbeit kommen. Jede ungerechtfertigte Inanspruchnahme belaste aber auch die Unternehmen finanziell stark. Der Bau des Google-Rechenzentrums in Kronsdorf sorgt weiter für Debatten. Während heute demonstriert wird, betont Wirtschaftslandesrat Markus Achleitner von der ÖVP, dass es sich um die bisher größte Einzelinvestition im Bundesland handelt. Bedenken und Anliegen der Bevölkerung würden laut Achleitner ernst genommen und alle Genehmigungsverfahren intensiv geprüft. Das waren die Nachrichten, damit zum Wetter mit Benny Quinz.
5: In Wels, Hörsching, Rauch, Altmünster haben die Messstationen jetzt zumindest ein paar Regentropfer registriert. Das heißt, wir kommen in den unbeständigeren Teil des Tages. Im Laufe des Nachmittags ziehen dann teilweise auch kräftige Gewitter durch und vor allem viele Schauer, die meisten davon im Bergland. In der Nacht auf morgen wird es dann größtenteils trocken, am Samstag und am Sonntag dann aber wieder wechselhaft. An beiden Tagen ziehen Gewitter durch und es wird nicht mehr ganz so warm wie zuletzt. Die Höchstwerte kommen auf 27 bzw. 28 Grad. 14.32 Uhr gleich, ORF Radio Oberösterreich. Wir haben die Straßen für Sie im Blick und da gibt es momentan nichts, was Sie am Weg ins Wochenende aufhalten würde. Gute Fahrt.
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1: Am Mikrofon ist Anselm Peer. Der Wiener Wirtschaftskammerpräsident Walter Ruck steht erneut in der Kritik. Das Nachrichtenmagazin Profil und die Kronenzeitung haben Inhalte eines vertraulichen Gesprächs veröffentlicht, in dem Ruck über Postenbesetzungen spricht. Den Medien wurde ein Transkript des Gesprächs zugespielt. Ruck selbst weist alle Vorwürfe zurück, berichtet Maria Kern.
2: Laut Profil und Kronenzeitung schildert Wiens Wirtschaftskammerchef Walter Ruck in einer vertraulichen Runde etwa, wie einer seiner Söhne ÖVP-Spitzenkandidat in Döbling für die Gemeinderatswahl geworden sei, und zwar indem eine Mandatarin Platz gemacht habe. Laut einem Gesprächsprotokoll soll Ruck dazu gesagt haben, Zitat:
3: Die Margarete hat auf ihr Mandat, sie hat einen Befehl bekommen, sie hat salutiert und hat gesagt, okay, ich verzichte.
2: Weiter soll aus dem Protokoll hervorgehen, wie Ruck Manfred Juratzka, Wiens ehemaliger ÖVP-Chef, zu einem Geschäftsführerposten in der Wiener Wirtschaftsagentur verholfen hat. Ein Sprecher von Ruck teilt mit, dass die Zitate nicht verifizierbar seien. Zu den Postenbesetzungen heißt es, Juratzka sei aufgrund seiner Qualifikation vorgeschlagen worden und der Spitzenkandidat in Döbling sei vom Parteivorstand gewählt worden.
1: In Deutschland ist eine Debatte über das Verbot der Leihmutterschaft entbrannt. Denn CDU-Fraktionschef Jens Spahn und sein Mann haben mit Hilfe einer Leihmutter in den USA einen Sohn bekommen, obwohl der hochrangige CDU-Politiker und seine Partei eine Legalisierung der Leihmutterschaft in Deutschland ablehnen. Mehr von Andreas Jörli.
4: We are family, postet der Ehemann von Jens Spahn auf Instagram, dazu ein Foto mit einem lächelnden Daniel Funke, dahinter Jens Spahn mit Kinderwagen. Das Babyglück der beiden sorgt aber nicht nur für Freude und Glückwünsche. Kanzler Friedrich Merz sagt etwas kurz angebunden,
5: dass ich bereits am letzten Freitag von Jens Spahn darüber informiert worden bin, dass er und sein Mann Eltern werden. Ich habe ihm dazu gratuliert.
4: Es ist eine brisante Nachricht für die CDU. Zwar ist eine Leihmutterschaft im Ausland nicht verboten, sehr wohl aber in Deutschland, vor allem wegen der ablehnenden Haltung der CDU. An dieser Linie ändere sich auch nichts durch den Fall Spahn, sagt eine Parteisprecherin. Aber in der CDU rumort es. Der Vorsitzende der Seniorenunion Hubert Hüppe zeigt sich persönlich geschockt. Marion Rosin, Vorsitzende der Frauenunion in Thüringen, fordert den Rücktritt von Jens Spahn. Der kritisierte Jens Spahn will sich bisher nicht dazu äußern.
1: Über den Brenner fahren ab morgen 2 Wochen lang keine Züge wegen Bauarbeiten auf der italienischen und auch der österreichischen Seite. Fernverbindungen sind teilweise bereits seit heute betroffen. Auf österreichischer Seite werden die Arbeiten auf 2 Bauphasen aufgeteilt. Am Mailänder Flughafen hat ein großer Insektenschwarm für einen ungewöhnlichen Zwischenfall gesorgt. Unzählige Mücken haben sich in einer Ryanair-Maschine ausgebreitet. Das Flugzeug musste geräumt werden. Die Passagiere konnten erst 3 Stunden später mit einer anderen Maschine Richtung Alicante starten. Das waren die Nachrichten mit Anselm Peer.
6: Regen trotz Sonnenschein beim Oberösterreich-Wetter Isabella Miniberger.
7: Zum Beispiel jetzt in Linz, da regnet es, zugleich scheint schon wieder die Sonne, 25 Grad. Sonnig ist es in Bad Gäusern bei 29 Grad. Noch einmal zeigt sich der Sommer heute von seiner warmen Seite. Am späten Nachmittag und am Abend nimmt dann die Gewitterneigung aber rasch zu, besonders vom Bergland, da geht's aus. Später auch von Westen her, und das Wochenende bringt ein Wechselspiel zwischen Sonne und Regen und es wird eine Spur kühler.
6: 3:03, ORF Radio Oberösterreich, wir haben die Straßen für Sie im Blick.
7: A7 Mühlkreisautobahn Richtung Freistadt, der Tunnel Niedernhardt war für kurze Zeit gesperrt, das defekte Fahrzeug ist aber jetzt entfernt, der Stau löst sich jetzt auch auf. Gute Fahrt.
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6: Während sich immer mehr jetzt schon langsam ins Wochenende verabschieden, starten Sie vielleicht gerade erst in den Dienst. Damit es der Großteil von uns gemütlich hat, müssen ja viele arbeiten. Zum Beispiel auch die Campbetreuer in Burgkirchen im Bezirk Braunau. Da sind gerade über 3000 Jugendliche beim Feuerwehr-Jugendcamp mit dabei. Schöne Grüße und vielen Dank fürs Schöpfen.

0: Diese Meldung ist eine Millisekunde zu spät reingekommen. Darum jetzt ein kurzer Nachtrag zu unserem Verkehrsservice. Isabella Miniberger, wer mit dem Zug unterwegs ist, braucht heute gute Nerven.
1: Im Bahnverkehr auf der Weststrecke fallen zwischen St. Valentin und Linz wegen einer Stellwerkstörung weiterhin einzelne Fernzüge aus. Für Nahverkehrszüge fahren Ersatzbusse. Die Fahrzeit verlängert sich um eine halbe Stunde. Und die Passauer Bahn ist zwischen Heiding und Bad Schallerbach unterbrochen. Die Sperre soll bis 16 Uhr dauern. Für den Nahverkehr ist ein Schienenersatz mit Bussen eingerichtet. Gute Reise!

0: Schauen Sie mal kurz rein auf WhatsApp. Welches Emoji verwenden Sie eigentlich am häufigsten? Sie wissen, diese kleinen Bilder, Smileys hätten wir wahrscheinlich früher dazu gesagt. Heute ist nämlich Welt-Emoji-Tag.
1: Ich finde einfach die Emotionen, die man sonst über Mimik oder Tonfall vielleicht vermittelt, kann man mit einem Emoji ein bisschen ersetzen versuchen.
0: Insgesamt gibt es da ziemlich deutliche Statistik. Katrin Wachauer ist bei mir. Hi.
2: Schönen Nachmittag.
0: Wie schaut's da aus? Welche Emojis werden am häufigsten verwendet?
2: Also Platz 3 sichert sich der Daumen nach oben, also Daumen hoch, weil es okay quasi, ja. Der kommt ja auch bei den Vätern vor allem vor, oder?
0: Papa,
2: Papa, ich komme am Wochenende nach Hause. Daumen hoch.
0: Daumen nach oben.
2: Papa, ich habe eine super Sendung gehabt. Daumen nach oben. Platz 2 der häufigsten Emojis, die man so verwendet, das rote Herz. Eglor steht für die Liebe, verschickt man an den Schatz. Und Platz 1, am häufigsten wird das Gesicht mit den Freudentränen verschickt. Also dieses ganz lustige, dieses ganz herzhafte Lachen.
0: Also ich keks mich total ab.
2: Ich keks mich total ab, ist lieb, ja.
0: Und nächstes Jahr kommen dann neue Emojis dazu, unter anderem ein Essiggurkerl. Also für mich dann das Symbol, gehen wir auf ein Jausadl.
2: Gern.
0: Braucht's unbedingt.

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1: 3:30 im Studio Patrick Steinbock. Der Prozess gegen den früheren Linzer Bürgermeister Klaus Luger wird am 21. August fortgesetzt. Das hat das Landesgericht heute bekannt gegeben. Luger soll laut Anklage ein Gutachten für rund 19.000 Euro in Auftrag gegeben haben, das vor allem seinen eigenen Interessen gedient haben soll. Nach dem ersten Prozesstag war vertagt worden, weil das Gericht noch die Gutachter befragen möchte. Vor fast genau einem Jahr hatte ein Lkw-Unfall in Linz für Aufsehen gesorgt. Ein Lastwagen ist gegen eine Fußgängerbrücke gefahren und hat sie fast zum Einsturz gebracht. Die beiden jungen Männer im Führerhaus sind schwer verletzt worden. Beide haben noch immer Probleme mit ihren Beinen. Der Fahrer wird bereits zum Bauzeichner umgeschult. Der jüngere Beifahrer wird seine Lehre bald abschließen, weiß aber noch nicht, ob er als Dachdecker weiterarbeiten kann. Im Bereich des Wildkarkogels im Bezirk Gmunden hat ein Mann aus Wien eine Munitionskiste vermutlich aus dem Zweiten Weltkrieg entdeckt. In der Kiste hat sich laut Experten Karabinermunition russischer Herkunft befunden. Die Munitionskiste ist mit Hilfe des Entminungsdienstes per Polizeihubschrauber aus dem Gelände gebracht worden. Jetzt wird die Munition entsorgt. Das waren die Nachrichten, damit zum Wetter mit Isabella Miniberger.
2: Der Regen klingt wieder ab, die Sonne erobert sich ihren Platz zurück. Sie scheint in Altmünster bei 27 Grad, in Weiher bei 29 Grad. Stellenweise entstehen im Laufe des Nachmittags später teils kräftige Regenschauer und Gewitter. Am größten ist die Wahrscheinlichkeit dafür im Bergland. Morgen Samstag wird es wechselhaft und nicht mehr so heiß und schwül wie zuletzt. Am Vormittag scheint oft die Sonne und es ziehen höchstens vereinzelt einen Schauer durch. Am Nachmittag zeigt sich die Sonne dann nur mehr noch zeitweise.
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2: Die Passauer Bahn ist zwischen Heiding und Bad Schallerbach unterbrochen. Die Sperre soll noch bis 16 Uhr dauern. Für den Nahverkehr ist ein Schienenersatz mit Bussen eingerichtet. Gute Reise.
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0: Eifersucht und Herzschmerz klingen bei Smokey überraschend locker. Needles and Pins. Und jetzt kommt einer der ganz Großen der österreichischen Musikgeschichte, Falco. Bei ihm ist schon ein bisschen mehr Düsterkeit zu erkennen. Out of the Dark. Für den Freitagnachmittag in Radio Oberösterreich.
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0: Heute wurdelt sich's ein bisschen. Ein neues Problem bei den Öffis, Isabella Miniberger.
1: In Linz gibt es momentan keinen Straßenbahnverkehr, und zwar bei der Linie 1 und 2 im Bereich Ontelstraße, St. Magdalena. Da gab es einen Unfall zwischen einer Straßenbahn und einem Pkw. Ersatzbusse sind derzeit eingerichtet. Wir geben Ihnen Bescheid, sobald dort die Linien wieder fahren. Gute Reise!

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1: Am Mikrofon ist Anselm Peer. Im Skandal um asbestbelasteten Schotter hat die neue ungarische Regierung von Premier Peter Madja jetzt angeordnet, dass die betroffenen Schotterbelege in einem Stadtviertel von Szombathely entfernt werden. Der verseuchte Schotter soll aus burgenländischen Steinbrüchen stammen. Ungarn will, dass Österreich und das Burgenland die Kosten übernehmen. Gina-Maria Knotzer berichtet.
2: Ministerpräsident Peter Madja beruft sich auf das Verursacherprinzip. Demnach müsse der Verursacher der Asbestverschmutzung die Verantwortung und damit die Kosten tragen. In dem Fall eben die burgenländischen Steinbrüche, ebenso wie das Burgenland und die Republik Österreich. Ungarn übernehme zunächst die Vorfinanzierung, kündigt Madja an. Entfernt werden müssen laut Berechnungen 84.000 Tonnen asbesthaltiger Schotter, wobei die Gesamtkosten bei netto rund 10 Millionen Euro liegen. Der Schotter soll aus jenen burgenländischen Steinbrüchen stammen, die im Jänner aufgrund der Asbestbelastung behördlich geschlossen wurden. Ungarn und Österreich haben im Mai eine Asbestarbeitsgruppe angekündigt. Diese sei laut Madja bisher aber nicht weitergekommen. Ungarn sei daher an einem neulichen bilateralen Treffen mit Bundeskanzler Christian Stocker interessiert.
1: In der Justizanstalt Stein hat ein Häftling zwei Justizwachebeamte attackiert und verletzt, einen von ihnen mit einem Faustschlag ins Gesicht. Der als besonders gefährlich geltende 23-Jährige soll erst vor kurzem von Tirol nach Niederösterreich verlegt worden sein, nachdem der Russe bereits in Innsbruck eine Justizwachebeamtin angegriffen hatte, berichtet die Austria Presseagentur. Mehr als 3 Wochen nach den verheerenden Erdbeben in Venezuela werden unter den Trümmern immer noch tausende Menschen vermisst. Die UNO geht von 50.000 Toten aus, 5.000 wurden bisher geborgen. Viele Überlebende sind obdachlos, schwerer Regen erschwert ihre Lage zusätzlich, berichtet Katharina Wagner.
3: Rund 18.000 Menschen sind seit den beiden verheerenden Erdbeben in Venezuela ohne ein Dach über dem Kopf. Viele leben jetzt in notdürftigen Zeltlagern, die von der Regierung errichtet wurden. Maria schläft in einem Zelt neben ihrem eingestürzten Haus.
4: Wir alle hier haben unsere Häuser verloren. Bisher habe ich noch nicht darüber nachgedacht, wo ich später leben werde. Denn 6 meiner Angehörigen sind hier immer noch unter den Trümmern. Und ich werde bleiben, bis sie geborgen wurden.
3: In der besonders betroffenen Küstenregion La Guaira gibt es noch immer weder Strom noch Gas oder fließendes Wasser. NGOs warnen vor der Ausbreitung von Krankheiten wie Malaria oder Gelbfieber.
1: Apple ist jetzt wieder das wertvollste Unternehmen der Welt. Im ewigen Rennen um den ersten Platz hat der iPhone-Hersteller vor kurzem den Chip-Hersteller Nvidia nach mehreren Monaten wieder vom Thron gestoßen. Die Nvidia-Aktie hat daraufhin deutlich nachgelassen. Das waren die Nachrichten mit Anselm Peer.
5: Das Oberösterreich-Wetter kommt von Isabella Mini-Berger. Wie schaut es da momentan aus?
6: Ja, da wird der Nachmittag jetzt zunehmend spannend. Während vielerorts noch die Sonne scheint, bauen sich über den Bergen schon kräftige Quellwolken auf. Von dort breiten sich dann am späteren Nachmittag, vorwiegend dann am Abend, Schauer und teils auch kräftige Gewitter aus. Das Wochenende bringt insgesamt kühleres und wechselhaftes Sommerwetter.
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6: Genau, im Bahnverkehr auf der Weststrecke fallen immer noch zwischen St. Valentin und Linz wegen einer Stellwerkstörung weiterhin einzelne Fernzüge aus. Für Nahverkehrszüge fahren Ersatzbusse, die Fahrzeit verlängert sich aber hier um eine halbe Stunde. Das Ganze dauert jetzt auf alle Fälle noch bis 20 Uhr, dann gibt es eine neue Prognose der ÖBB. Bitte schauen Sie auf der ÖBB Scotty-App, ob Ihr Zug, den Sie geplant haben, heute überhaupt fährt und wie lange der dann braucht. Dann nochmal ÖBB, die Sperre der Passauer Bahn zwischen Heiding und Bad Schallerbach, die ist erfreulicherweise aufgehoben, die Züge fahren wieder. Und es gab ja auch Probleme bei den Linzlinien, der Rettungseinsatz zwischen St. Magdalena und der Ontelstraße ist beendet. Auch hier fahren die Linien 1 und 2 wieder. Wenn Sie unterwegs sind mit dem Auto auf der B134 der Wallerner Straße zwischen Wallern und Steinholz, da gibt es eine Sperre wegen Belagsarbeiten. Der Verkehr wird umgeleitet, zum Beispiel über Finkelhamm. Gute Fahrt!
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5: Es gibt da diesen einen ganz speziellen Song, Der verwandelt jeden Kugelschreiber automatisch in ein Karaoke-Mikrofon. Da muss man einfach mitsingen. Gloria Gaynor, I will survive.

0: Nick Kershaw am Freitagnachmittag in Radio Oberösterreich. Fix ist, das Wochenende kommt, aber die Wochenendpläne hängen vielleicht noch ein bisschen in der Luft, weil es wird ziemlich unbeständig. Maximilian Sterz von der Geosphere Austria, schönen Nachmittag. Wie ist da jetzt der Ausblick? Was können wir tun am Wochenende draußen?
1: Ja, schönen Nachmittag auch von mir. Die Wetterlage, die stellt sich etwas um. Wir haben es mit generell mehr Tiefdruck zu tun, der da aus dem Norden kommt, auch mit relativ spürbarem Nordwestwind, der uns da übers Wochenende begleitet. Dazu haben wir am Samstag, ja, schon im Laufe des Vormittags, spätestens aber ab Mittag übers Land verteilt mit Schauern und auch einzelnen Gewittern zu rechnen. Das ist tatsächlich überall einigermaßen wahrscheinlich, dass da mal ein kurzer Schauer kommt. Auch am Sonntag, da kommt im Tagesverlauf eine Kaltfront, die dann vor allem im Süden, aber auch teilweise im Norden wieder Schauer und Gewitter bringen wird.
0: Gibt es da aber vielleicht irgendwo Ausreißer, wo man sagt, okay, wenn wir einen Ausflug planen, dann fahren wir dorthin in Oberösterreich?
1: Man kann es zumindest zeitlich eingrenzen. Jeweils der Vormittag sieht auf jeden Fall besser aus als der Nachmittag. Und tendenziell muss man auch sagen, im Norden des Landes wird wahrscheinlich insgesamt weniger Schauertätigkeit stattfinden als im Süden.
0: Perfekt. Also die Ausflugspläne eher auf den Vormittag verschieben und den Nachmittag macht man sich daheim gemütlich. Vielen Dank, Maximilian Sterz von der Geosphere Austria.
1: Bitte gerne.

Eine richtige Popballade aus den 90ern trifft jetzt auf kräftige Soulstimmen aus den 60ern. Das ist Diana Ross and the Supremes.

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1: Halb fünf im Studio, Patrick Steinbock. Der Bau des Google-Rechenzentrums in Kronsdorf sorgt weiter für Debatten. Am Nachmittag haben sich mehr als 200 Demonstranten vor dem Betriebsgelände eingefunden. Wirtschaftslandesrat Markus Achleitner von der ÖVP betont, dass es sich um die bisher größte Einzelinvestition im Bundesland handelt und Bedenken ernst genommen werden. Die Grünen fordern mehr Transparenz. Die Krankenstände sorgen wieder einmal für Debatten zwischen Arbeiterkammer und Wirtschaftskammer. Die AK hat heute eine Untersuchung veröffentlicht, wonach immer mehr Menschen krank zur Arbeit gehen, oft aus Angst vor negativen Folgen oder weil eine Vertretung fehlt. Die Wirtschaftskammer betont, dass kein Unternehmen Interesse daran hat, dass kranke Mitarbeiter zur Arbeit kommen. Jede ungerechtfertigte Inanspruchnahme eines Krankenstands belaste aber auch die Unternehmen finanziell stark. In Sandl im Bezirk Freistadt hat die Feuerwehr heute 6 von einer Weide entlaufene Kühe einfangen müssen. Sie hatten die Weidezäune kurzerhand niedergerannt. Mittlerweile ist es der Feuerwehr gelungen, alle Kühe wieder zurückzubringen. Das waren die Nachrichten, damit zum Wetter mit Isabella Miniberger.
2: Noch ist es vielerorts sonnig und hochsommerlich. Am Abend steigt das Gewitterrisiko aber an. Erste Gewitter entstehen über den Alpen und können sich später auch auf weitere Landesteile in der Nacht ausbreiten. Lokal sind auch kräftige Regengüsse und Sturmböen möglich. Am Samstag wird es spürbar kühler und wechselhafter. Davon spüren wir heute noch nichts. 29 Grad hat es derzeit im sonnigen Galsbach. Die Sonne scheint auch in Linz bei 28 Grad.
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2: B134 Wallener Straße zwischen Wallern und Steinholz. Da gibt es eine Sperre wegen Belagsarbeiten. Der Verkehr wird umgeleitet. Das Ganze heute und morgen noch den ganzen Tag. A1 Westautobahn Richtung Wien zwischen Sattlet und Alhamming. Nach einem Unfall ist die linke Fahrspur gesperrt. Da gibt es kurzen Stau. Und es wird geblitzt auf der A9 der Pyrnautobahn Richtung Linz, kurz vor Ried im Traunkreis. Und wir haben es schon heute ein paar Mal erwähnt, aber es hält immer noch an. Im Bahnverkehr auf der Weststrecke fallen zwischen St. Valentin und Linz wegen einer Stellwerkstörung weiterhin einzelne Fernzüge aus. Für Nahverkehrszüge fahren Ersatzbusse, aber da verlängert sich die Fahrzeit um eine halbe Stunde. Bitte schauen Sie auf der ÖBB Scotty-App nach, ob und wann Ihr Zug fährt. Gute Reise!
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0: Ab morgen rufen Sie in Salzburg wieder. Der Jedermann von Hugo von Hofmannsthal, eines der berühmtesten Theaterstücke der Welt und Fixpunkt der Salzburger Festspiele, feiert morgen seine Premiere in diesem Jahr. Viele unserer Hörerinnen und Hörer fahren ja auch hin, weil es nicht besonders weit weg ist. Isabella Miniberger, du bist ja nicht nur Service-Redakteurin bei uns, sondern auch Kulturredakteurin und kennst dich damit aus, warst du selber schon ein paar Mal zu Gast beim Jedermann. Die große Frage jetzt vor diesem Wochenende, was passiert eigentlich, wenn es da regnet bei der Vorstellung?
1: Ein bisschen Regen hält dann den Jedermann nicht auf, also wenn so ein Salzburger Schnürlregen fällt, wenn es ein bisschen regnet. Allerdings, wenn es dann gefährlich wird oder wenn so Starkregen kommt oder ein Gewitter erwartet wird, dann kann die Vorstellung ganz kurzfristig vom Domplatz ins große Festspielhaus verlegt werden.
0: Das heißt, da gibt es auf jeden Fall einen Plan.
1: Da gibt es einen Plan. Die Festspiele beobachten das Wetter da laufend, arbeiten mit den Meteorologinnen und Meteorologen zusammen und entscheiden oft erst kurz vor Beginn. Und falls eine Vorstellung doch abgebrochen werden muss, gilt nach 60 Minuten, also wenn dann doch draußen gespielt wurde, dann gilt diese Vorstellung als gespielt. Mhm. Wenn es früher schon vor Beginn abgesagt werden muss, dann gibt es einen anteiligen Kartenersatz, beziehungsweise es wird dann auch geschaut, dass man einfach das Ganze ins Innere verlegt. Allerdings sitzen da oft die Leute dann nicht mehr so nebeneinander wie draußen, weil einfach der Platz anders ist. Ja. Kommt immer wieder vor.
0: Kann man dafür mit Fremden auch diskutieren. Wie oft passiert das ungefähr?
1: Immer wieder. Es gab sogar Jahre, ich glaube es war 2014, in denen der Großteil der Jedermann-Vorstellungen wetterbedingt ins Festspielhaus übersiedeln musste. Aber ganz egal, ich habe es jetzt schon gesehen, unter freiem Himmel und im Festspielhaus. Es ist wirklich das Herzstück der Salzburger Festspiele und es ist ein Erlebnis, das man sich ruhig mal anschauen kann.
0: Also wurscht, ob mit Regen oder ohne, es ist immer gut zum Anschauen.
1: Genau.
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0: Vor ein paar Minuten haben wir über die Jedermann-Premiere in Salzburg dieses Wochenende geredet. Aber auch bei uns in Oberösterreich ist einiges los und da hätten wir jetzt aber Veranstaltungstipps für Sie.
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1: Willkommen zum Journal um 5. Die EU-Kommission will die Klimavorgaben für Unternehmen lockern. Ein Häftling hat in Niederösterreich zwei Beamte attackiert und verletzt. Am Mikrofon ist Anselm Peer. Die hohen Energiepreise und die Konkurrenz aus dem Ausland setzen Europas Industrie unter Druck. Jetzt will die EU-Kommission die Unternehmen entlasten. Durch eine Änderung des sogenannten Emissionshandels sollen sie länger und mehr klimaschädliches CO2 ausstoßen dürfen. Aus Brüssel Tim Kupal.
2: Die Europäische Union versucht den Spagat zwischen Klimaschutz und Wettbewerbsfähigkeit. Unser Ziel ist es, die Industrien zu stärken, die das Herzstück der europäischen Wirtschaft bilden, sagt EU-Klimakommissar Wopke Hoekstra.
3: And our objective is to boost the industries at the heart of the European economy.
2: Indem das Zeitkorsett beim Emissionshandel gelockert wird. Die Anzahl der Verschmutzungszertifikate soll sich nicht so schnell verringern wie ursprünglich geplant. Außerdem werden weiter Gratiszertifikate ausgegeben an besonders energieintensive Unternehmen. Länger als bis zum Jahr 2030.
3: We'll do so by extending free allocations after 2030.
2: Allerdings müssen die Unternehmen in Europa dafür in die Abgasverminderung investieren.
3: But then in return for companies investing in decarbonization in Europe.
2: Kritiker warnen vor einer Aushöhlung des EU-Emissionshandelssystems.
1: Die Justizanstalten in Niederösterreich kommen nicht aus den Schlagzeilen. Im Gefängnis in Stein sind heute zwei Beamte von einem Insassen attackiert und verletzt worden. Der 23-jährige Mann war erst vor kurzem von Tirol nach Stein verlegt worden. Schon in Innsbruck soll es Probleme mit ihm gegeben haben. Niklas Wager berichtet.
4: Der als besonders gefährlich eingestufte Russe ist in Stein zunächst im Normalvollzug untergebracht gewesen. Nach einem ersten Übergriff ist der 23-Jährige dann auf die Sicherheitsabteilung verlegt worden. Dort schlägt der Insasse heute Vormittag einem Justizwachebeamten mit der Faust ins Gesicht. Sechs weitere Beamte kommen daraufhin zur Hilfe. Einer von ihnen wird dabei verletzt. Erst mit einem Taser wird der Häftling schließlich gebändigt. Laut dem Justizministerium soll es zuvor zu einer Abnahme vermutlich unerlaubter Gegenstände gekommen sein. Die beiden Verletzten konnten das Krankenhaus mittlerweile wieder verlassen. Für den Justizwache-Gewerkschafter Wolfgang Graf ist die Attacke die Konsequenz der Personalpolitik. Laut ihm sind derzeit nur 84% der Stellen in Stein besetzt, was sich nun besonders in der Urlaubszeit bemerkbar machen würde.
1: Der Bau eines großen Google-Rechenzentrums in Oberösterreich sorgt für Diskussionen. Vor allem, dass dafür keine Umweltverträglichkeitsprüfung nötig ist, trotz des hohen Boden-, Energie- und Wasserbedarfs. Die SPÖ will das jetzt ändern, die ÖVP aber nicht. Und die NEOS wollen sich die Sache ansehen. Mehr von Peter Daser.
5: In Kronsdorf in Oberösterreich, wo das Google-Rechenzentrum gebaut wird, gab es heute eine Demonstration von Bürgerinitiativen dagegen. Für Projekte wie dieses fordert Julia Herr von den Sozialdemokraten in Zukunft eine Umweltverträglichkeitsprüfung.
6: Da müssen wir uns einfach anschauen, ist das gerecht, dass eine Windkraftanlage UVP-pflichtig ist, aber so ein großes Rechenzentrum, von dem wir ja in Zukunft auch mehr brauchen werden, nicht.
5: Auch Grüne und Umweltorganisationen fordern eine UVP für Rechenzentren. Die NEOS verweisen auf laufende Verhandlungen zur Gesetzesnovelle. Man werde das prüfen. Elisabeth Zehetner von der ÖVP nennt eine zusätzliche pauschale UVP-Pflicht für Rechenzentren einen falschen Weg. Zum ursprünglichen Anlassfall, dem Google-Rechenzentrum in Oberösterreich, betont der zuständige Landesrat Markus Achleitner, dass der Standort penibel geprüft worden sei.
1: Der Iran bleibt im Krieg mit den USA auf Konfrontationskurs. Solange die USA die Angriffe auf die iranische Küste nicht stoppen, werde man weiterhin aus dem ganzen Iran US-Stellungen im Nahen Osten angreifen, heißt es von den iranischen Revolutionsgarden. Seit fast einer Woche gibt es jede Nacht gegenseitige Angriffe. Großbritannien dürfte am Montag einen neuen Premierminister bekommen, schon den 7. in 10 Jahren. Andy Burnham hat heute Keir Starmer als Chef der Labour-Partei abgelöst und soll dann nächste Woche von König Charles zum neuen Regierungschef ernannt werden. Der Bahnverkehr auf der Weststrecke ist weiterhin eingeschränkt. Zwischen Linz und St. Valentin ist gestern Abend aus noch unbekannter Ursache eine Oberleitung gerissen. Die Reparaturarbeiten laufen auf Hochtouren, heißt es von den ÖBB. Wie lange sie dauern werden, sei noch nicht absehbar. Das war das Journal um 5 mit Anselm Peer.
7: berichten wir schon gleich darauf, wie es da momentan aussieht. Davor aber noch das Wetter mit Isabella Miniberger.
8: Heute gibt es noch einmal viel Sommer. Das Wochenende wird dann deutlich wechselhafter. Bis zum Abend bleibt es vielorts warm und sonnig. Später entstehen aus den Alpen und von Bayern her kräftige Gewitter. Am Sonntag wechseln Sonne, Wolken und Regen schauen einander ab. Auch der Sonntag bleibt unbeständig und spürbar kühler. An beiden Tagen am Wochenende ist der Vormittag wahrscheinlich noch der freundlichere Moment dieses Wochenendes, wo man noch was unternehmen kann. Am Nachmittag gibt es dann Couchwetter und hoffentlich werden dann unsere Regentonnen wieder gefüllt.
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8: Wir berichten laufend im Bahnverkehr auf der Weststrecke, fallen zwischen St. Valentin und Linz wegen einer Stellwerkstörung weiterhin einzelne Fernzüge aus. Für Nahverkehrszüge fahren Ersatzbusse, die Fahrzeit verlängert sich hier um eine halbe Stunde. Auf der ÖBB-App Scotty gibt es die Details, wann und ob Ihr Zug oder Ihr Ersatzbus fährt. B134, Wallener Straße, zwischen Wallern und Steinholz, da gibt es eine Sperre heute und morgen wegen Belagsarbeiten. Der Verkehr wird umgeleitet. Und es wird geblitzt auf der A9 der Pyrenautobahn Richtung Linz, kurz vor Ried im Traunkreis. Allen unterwegs, vorsichtig fahren, gute Fahrt!
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7: Ein kurzer, spontaner Hinweis für Sie, falls Sie heute noch den Weg Richtung Linz antreten wollen. Da ist heute die lange Nacht oder die Nacht der Familie. Bis Mitternacht kommen Sie da an Orte, wo Sie sonst wahrscheinlich nicht so leicht reinkommen. Zum Beispiel gibt es im Zoo Linz eine Führung durch die Tierwelt bei Nacht. Mitmachstationen und Führungen gibt es auch durch die Stadien von Blau-Weiß Linz und dem LASK. Und die Grottenbahn zum Beispiel ist auch offen. Es gibt aber noch viel, viel mehr. Entdecken Sie am besten selbst. In einer Stunde geht's los.
10: Hi.

0: So als Pärchen mal im Partnerlook ausgehen, das kennen Sie wahrscheinlich am ehesten von der Tracht, wenn so die Dirndl-Schürze auch zum Gilet passt. Kommt auch ziemlich gut an, wenn man sich bei einer Feier so zeigen kann, gemeinsam so erscheint. Und es gibt Leute, die ziehen das auch im Alltag durch.
1: Wir haben die gleichen Schuhe, sonst oft, dass wir die Oberteile, Unterteile abstimmen mit den Farben.
2: Und beim Sport?
3: Da sind wir noch unterschiedlich, oder?
2: Stimmt, stimmt. Also ihr seid eher so im Alltag, im Partnerlook.
3: Genau.
2: Und warum?
1: Weiß ich, weil es vielleicht besser ausschaut, wenn man zusammenpasst.
2: Und wer ist die treibende Kraft?
1: Sie.
0: Ja, und schön ist es ja auch, wenn man zeigt, wir gehören zusammen. Und praktisch ist es obendrein, man findet sich einfach schneller wieder.
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0: Es ist 17.23 Uhr.
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0: Die vergangene Handelswoche war für europäische Aktionäre eher enttäuschend. Philipp Bachmeier von der Raiffeisen Landesbank Oberösterreich.
2: Schönen Nachmittag. Investoren in Aktien blicken auf eine spannende Woche zurück. Es sind einige Themen, die aktuell die Börsen beschäftigen. Allen voran steht natürlich der Iran-Krieg und die tiefroten Vorgaben aus der internationalen Tech-Branche. Die wichtigsten europäischen Aktienindizes zeigen sich auf Wochensicht rund 1% im Minus. Der österreichische Leitindex muss dem europäischen Trend diese Woche folgen. Er verliert auf Wochensicht rund 2%. Heute Freitag hat er ebenfalls Verluste zu verzeichnen. Auf Wochensicht schlagen sich die Aktien der OMV AG im ATX am besten. Sie gewinnen rund 4% dazu. Der DAX liegt heute ebenfalls leicht hinten. Diese Woche zeigen sich die Titel von der Infineon AG sehr schwach. Sie werden von der gesamten Tech-Schwäche mit nach unten gezogen und verlieren rund 15%. In Amerika tritt der Dow Jones zu Handelsbeginn auf der Stelle. Der Technologieindex Nasdaq Composite verliert dagegen über 1,7%.
0: Damit kommen wir zur Gewinnfrage von dieser Woche. Im Mai 2026 hat es einen Führungswechsel bei der amerikanischen Notenbank gegeben. Wer ist jetzt der neue Präsident der FED? Melden Sie uns Ihre Antwort an gewinn@of.at. Der Wochenpreis ist eine Wertgutschrift in der Höhe von 50 Euro. 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
1: 17:30 der Überblick. Weitersperre der Westbahnstrecke. Demonstration beim geplanten Google-Rechenzentrum. Das Wetter wird am Wochenende unbeständig. Im Studio Patrick Steinbock. Eine gerissene Oberleitung sorgt auf der Westbahnstrecke zwischen Linz und St. Valentin weiterhin für Probleme und Einschränkungen im Fern- und Nahverkehr. ÖBB-Sprecher Klaus Baumgartner sagt zur aktuellen Situation:
2: Meine Kolleginnen und Kollegen vor Ort arbeiten mit Hochtouren daran, die massiven Schäden an der Oberleitung wiederherzustellen und am betroffenen Stellwerk zu beheben. Die Dauer der vollständigen Schadensbehebung ist aktuell noch nicht absehbar. Für den Nahverkehr fahren bereits seit Donnerstagabend Schienenersatzverkehrsbusse zwischen Linz und St. Valentin. Und im Fernverkehr haben wir natürlich auch deutliche Einschränkungen. Es sind einzelne Züge, die ausfallen, aber wir können immer 4 Züge pro Stunde auf der Weststrecke in diesem Abschnitt durchfahren lassen, müssen natürlich etwas langsamer fahren und dadurch kommt es natürlich auch zu Verzögerungen.
1: Weiß man denn schon was über die Ursache?
2: Nein, das wird dann als allererstes einmal das Problem beheben, die Fehler vor Ort beheben und werden uns dann um die genaue Ursache kümmern.
1: Durch die Probleme auf der Westbahnstrecke hat am Donnerstagabend ein stehengebliebener Zug der privaten Westbahn im Bereich Pichling evakuiert werden müssen. Fast 200 Fahrgäste hat die Feuerwehr sicher aus dem Zug und dem Gleisbereich gebracht. Zuvor haben die ÖBB die notwendige Erdung der beschädigten Oberleitung durchgeführt, sagt Mario Leidinger, Einsatzleiter der Berufsfeuerwehr Linz.
3: Die Stimmung oder die Rahmenbedingungen im Zug waren natürlich schon gut warm, weil die Klimaanlage etc. im Zug ausgefallen ist, aber die Türen zu dem Zeitpunkt noch geschlossen haben bleiben müssen, weil ja keine Sicherheit auf der Bahnstrecke hergestellt war. Die Leute sind aber trotzdem alle dann ruhig geblieben und haben sich vorbildlich verhalten, haben alles gemacht, was das Zugpersonal von ihnen verlangt hat.
1: Mario Leidinger von der Berufsfeuerwehr Linz. Der Bau des Google-Rechenzentrums in Kronsdorf sorgt weiter für Debatten. Am Nachmittag haben sich mehr als 200 Demonstranten vor dem Betriebsgelände eingefunden und ihre Bedenken geäußert.
4: Wir wollen eine gesamtheitliche Überprüfung für den Lärm haben, für das ganze Bauvorhaben. Wir wollen Wassergutachten haben nach dem heutigen Standard.
5: Wenn das stimmt, dass die Gesetze halt so geschickt ausgelegt wurden, dass möglichst wenig darüber diskutiert wird, dann ist das nicht okay.
6: Es hat keine Bürgerinnenbeteiligung gegeben, keine öffentliche Diskussion. Es sind auch keine Gutachten oder keine Berichte an die Öffentlichkeit gelangt.
1: Wirtschaftslandesrat Markus Achleitner von der ÖVP betont, dass es sich um die bisher größte Einzelinvestition im Bundesland handelt und Bedenken ernst genommen werden. Die Grünen fordern mehr Transparenz. Google selbst wollte sich heute nicht äußern. Vor fast auf den Tag genau einem Jahr ist im Süden von Linz ein Lastwagen gegen eine Fußgängerbrücke geprallt, die daraufhin Fahrer und Beifahrer im Führerhaus eingeklemmt hat. Sie haben in einer aufwendigen Rettungsaktion befreit werden können. Der Unfall hat aber für die beiden jungen Männer langwierige Folgen, wie Felix Oberleitner aus Lembach erklärt, der bei dem Unfall auf dem Beifahrersitz war.
7: Normale Sachen wie normal gehen, solche Sachen, das geht relativ gut, aber wenn es jetzt um Laufen oder Springen sowas geht, das geht gar nicht. Und wenn ich weitere Strecken gehe, dann schmerzt es natürlich auch. Die Folgen, was ich jetzt noch spüre, haben beim Sprunggelenk gegeben. Und halt je nachdem, was ich den ganzen Tag tue, hängt es auch mit Schmerzen dann zusammen. Aber sonst haut es eigentlich im Großen und Ganzen wieder hin.
1: Für den 19-Jährigen ist noch nicht klar, ob er seinen Beruf als Dachdecker weiter ausüben kann. Sein 22-jähriger Kollege, der bei dem Zusammensturz der Brücke auf dem Fahrersitz war, leidet so sehr an den Folgen seiner Verletzungen, dass er zum Bauzeichner umgeschult wird. Gute Nachrichten gibt es aus St. Georgen am Villmannsbach im Bezirk Braunau. Die Kuh, die heute Vormittag in eine Güllegrube gestürzt ist, hat von den 3 alarmierten Feuerwehren gerettet werden können. Es ist aber ein herausfordernder Einsatz gewesen, da an dem Tier zuerst Schlaufen befestigt werden mussten, sagt Günther Siegel, Kommandant der Feuerwehr St. Georgen am Villmannsbach.
8: Parallel haben wir nachher noch eine Lüftinstellung gebracht, da haben wir die Hüllegrube belüften, dass er Frischluft kriegt und haben nachher die umliegenden Bauern alarmiert, damit das Gülle abpumpt werden kann, damit wir ein bisschen mehr Spazier nachher für die Retter haben.
1: Danach konnte die Kuh unbeschadet mit einem Spezialfahrzeug aus der Grube gehoben werden. Das war das ORF Radio Oberösterreich Abendjournal. Damit zum Wetter mit Benny Quinz. Nein, mit Isabella Miniberger.
9: Danke, Patrick. 30 Grad messen wir derzeit im sonnigen Braunau. Auch in Mondsee scheint die Sonne bei 29 Grad. Die warme Sommerluft hält heute noch durch. Am späteren Abend wird sie zunehmend verdrängt. Mit den ersten Gewittern kündigt sich bereits die Wetterumstellung an. Das Wochenende bringt dann keine anhaltende Schönwetterphase mehr. Am Vormittag wird es noch freundlich bleiben, aber immer wieder ziehen dann am Nachmittag Schauer durch. Zwischendurch zeigt sich aber auch die Sonne.
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9: Die 134 Wallerner Straße zwischen Wallern und Steinholz, da gibt es eine Sperre wegen Belagsarbeiten. Heute und morgen, hier wird der Verkehr umgeleitet. Und im Bahnverkehr auf der Weststrecke fallen immer noch zwischen St. Valentin und Linz wegen einer Stellwerkstörung weiterhin einzelne Fernzüge aus. Für Nahverkehrszüge fahren Ersatzbusse, die Fahrzeit verlängert sich aber bis zu einer halben Stunde. Allen unterwegs, gute Reise, gute Fahrt.
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0: Ein guter Song kann gar nicht zu lang sein. 5 Minuten von Antonello Venditti. Fühlt sich eigentlich nur ganz kurz an.
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0: Oliver Glasner hat diese Woche seinen neuen Job als Trainer beim britischen Premier League Club Nottingham Forest gestartet. Der Innviertler ist begeistert von seiner neuen Wirkungsstätte, Thomas Hölzl.
2: Am Dienstag hat der 51-jährige Innviertler bei seinem neuen Club Nottingham Forest das erste Training geleitet. 2 Tage später stellt sich Glasner erstmals den Medien und spricht dabei über die Ziele mit seinem neuen Club.
3: Dass wir uns jetzt wirklich hier Richtung obere Hälfte der Premier League orientieren, da wollen wir einfach andocken, da wollen wir hin.
2: Bei dieser Pressekonferenz gibt Glasner auch einen Einblick in den auch für ihn turbulenten Sommer. Vor seiner Unterschrift in Nottingham galt er ja lange Zeit als neuer Trainer des AC Mailand.
3: Ein verrückter Sommer, muss ich sagen. So quer von Europa ganz viele Anfragen gehabt und dann habe ich mit dem einen oder anderen Club auch Gespräche geführt, mit vielen habe ich dann gar nicht gesprochen und dann ist auch Nottingham aufgekommen, ich habe mir den Kader genau angesehen und habe dann gedacht, da ist noch viel Potenzial in dem Kader, sie haben auch das Halbfinale der Europa League gespielt.
2: Das erste Pflichtspiel mit Nottingham Forest steht für Glasner am 22. August mit dem Ligaheimspiel gegen Leeds United auf dem Programm.
0: Vom Fußball zum Motorsport. Die Formel 1 gastiert dieses Wochenende auf der spektakulären Strecke im belgischen Spa.
2: Das erste freie Training haben die Fahrer dabei auch schon absolviert und die schnellste Zeit konnte sich Max Verstappen gutschreiben lassen. Der Red Bull-Pilot verwies die beiden Ferrari-Fahrer Lewis Hamilton und Charles Leclerc auf die Ränge 2 und 3. Zurzeit läuft Training Nummer 2.
0: Damit noch ein kurzer Blick zum Damen-Tennis-Turnier in Kitzbühel. Da standen heute 2 Viertelfinalspiele mit österreichischer Beteiligung auf dem Programm.
2: Und beide schafften auch den Einzug in das Halbfinale. Die als Nummer 2 gesetzte Wienerin Sinja Kraus bezwang die Russin Erika Andreeva ebenso in 2 Sätzen wie die als Nummer 4 gesetzte Vorarlbergerin Julia Grabherr, die Belgierin Chéline Vendrome.
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2: Am Mikrofon begrüßt Sie Cornelia Krebs. Mittelamerika ist am Nachmittag von einem schweren Erdbeben erschüttert worden. Genaue Informationen über die Schäden liegen noch nicht vor. Die Behörden haben auch eine Tsunami-Warnung ausgegeben. Markus Müller informiert.
3: Das Epizentrum des Bebens lag an der mexikanischen Pazifikküste unter der Stadt Puerto Madero, nahe der Grenze zu Guatemala, und hat die Stärke 7,4 auf der Richterskala erreicht. Zu spüren war es weit darüber hinaus, bis in die Hauptstadt Guatemala City und in den Nachbarländern El Salvador und Honduras, außerdem in vielen Provinzen des südlichen Mexiko. Viele Gebäude mussten evakuiert werden. Die Bewohner haben sich im Freien in Sicherheit gebracht. Verlässliche Berichte über Schäden liegen bis jetzt noch nicht vor. Die Behörden in der Region haben außerdem eine Tsunami-Warnung für weite Teile der Pazifikküste Mexikos und der Nachbarstaaten ausgegeben.
2: Die Nacht auf heute war die sechste in Folge, in der die USA und der Iran Luftangriffe geflogen sind. Erstmals seit längerem haben beide Seiten aber auch zivile Infrastruktur ins Visier genommen. Die USA offenbar Brücken, einen Flughafen und einen Bahnhof im Iran und der Iran eine Entsalzungsanlage und ein Kraftwerk in Kuwait. Christian Lininger berichtet.
4: Vor einer eingestürzten Brücke stehend berichtet ein Reporter des iranischen Fernsehens über Angriffe der, wie er sich ausdrückt, aggressiven US-Armee. Insgesamt 5 Brücken, ein Bahnhof und ein Flughafen sind laut iranischen Angaben getroffen, 7 Menschen getötet worden. Bilder von einer der zerstörten Brücken sind inzwischen auch von westlichen Medien als echt verifiziert worden. Es ist dies offenbar noch nicht der große, alles vernichtende Angriff auf die iranische zivile Infrastruktur, den US-Präsident Donald Trump angedroht hat. Trotzdem, einige der getroffenen Objekte sind sichtlich zivile Ziele. Laut humanitärem Völkerrecht sind Angriffe auf zivile Objekte, wenn diese nicht militärisch genutzt werden, Kriegsverbrechen. Luftalarm in Kuwait City. Auch der Iran beschießt wieder zivile Infrastruktur. In Kuwait werden eine Entsalzungsanlage und ein Kraftwerk schwer beschädigt. Es gibt Stromausfälle.
2: In Österreich steigen die Preise wieder langsamer. Die Inflation ist gesunken von 3,7% im Mai auf 3,2% im Juni. Vor allem beim Treibstoff und bei Lebensmitteln ist die Teuerung zurückgegangen. Deutlich teurer geworden sind hingegen Flugtickets und Pauschalreisen. Die Hitze der vergangenen Wochen wirkt sich auf das Grundwasser aus. An 90% der Messstellen in Österreich sind die Pegelstände derzeit niedrig oder sehr niedrig. Laut Umweltministerium kommt es zwar vereinzelt zu Engpässen, die Versorgung der Bevölkerung sei aber gesichert. Österreichs Grundwasserressourcen betragen etwa 5 Milliarden Kubikmeter pro Jahr. Gebraucht werden davon etwa 750 Millionen jährlich. Das waren die Nachrichten mit Cornelia Krebs.
5: Der Feierabend am Freitag, momentan relativ sonnig, Isabella Miniberger.
6: Ja, mit den Abendstunden beginnt die Wetterumstellung. Davon merkt man jetzt noch nicht viel. In Braunau hat es immer noch heiße 30 Grad, ebenso in Schärding. Wir messen aber auch 29 Grad in Galsbach. Im ganzen Land scheint die Sonne. Nach und nach beginnt aber dann die Wetterumstellung, vorwiegend in der Nacht ist das dann. Und dann können örtlich kräftige Gewitter durchziehen. Am Samstag ist es am Vormittag noch relativ freundlich. Mit 22 bis 26 Grad ist es angenehm warm, nicht mehr ganz so heiß. Aber es wird dann wechselhaft am Nachmittag fallen. Und auch der Sonntag bringt viele Wolken, Regenschauer und nur noch zwischendurch Sonnenschein.
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6: Es sind uns keine neuen und längeren Verzögerungen bekannt. Gute Fahrt.
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5: Musikverein, Chor, Fußballclub. Überall ist gerade Sommerpause. Und so schön das Vereinsleben an und für sich auch ist, so ein komplett freier Freitagabend hat auch was. Ich hoffe, Sie haben heute auch so richtig frei. Willkommen im Wochenende.

0: Das war's auch schon wieder. Erste Woche bei unserer Radio Oberösterreich Sommertour ist vorbei. Wir waren heute in Freistadt und dort war auch die Margareta Weichselbaum zu Gast. 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
1: 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Das hat ich versteht rundum nicht. Aber das hat meine Mutter immer gesagt, wenn wir nicht gehorcht haben. Die hat uns zweimal gesagt und beim dritten Mal hat sie gesagt, Boni Mai, dann haben wir gewusst, verstehst du es endlich. 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Sumarau war russisch besetzt. Und meine Mutter aus Sumarau, die hat das Wort aufgenommen und wir haben es weitergeredet. Und so auch tschechisches, böhmisches, kommt ja auch um. Das war ja immer eine Verbindung.
0: Beeindruckend, welche Geschichten sich da immer auftun bei der Sommertour. Und besonders schön ist es, nächste Woche geht's weiter. 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

0: Es ist 6:30 im Studio Dominik Volb. In Linz-Urfa ist heute Nachmittag ein Auto mit einer Straßenbahn zusammengestoßen. Der Lenker dürfte die BIM übersehen haben und ist frontal in sie hineingefahren. Verletzt worden ist bei dem Unfall niemand. Nach etwa einer halben Stunde hat die Straßenbahn den Betrieb wieder aufnehmen können. Im Bereich des Wildkarkugels im Bezirk Gmunden hat ein Mann aus Wien eine Munitionskiste entdeckt. Diese stammt vermutlich aus dem Zweiten Weltkrieg und beinhaltet Karabinermunition aus Russland. Die Kiste ist mit einem Hubschrauber der Polizei aus dem Gelände weggebracht worden. Der Prozess gegen den früheren Linzer Bürgermeister Klaus Luger wird am 21. August fortgesetzt. Das hat das Gericht heute bekannt gegeben. Luger soll laut Anklage ein Gutachten für rund 19.000 Euro in Auftrag gegeben haben, das vor allem seinem eigenen Interesse gedient haben soll. Nach dem ersten Prozesstag ist vertagt worden, weil das Gericht noch die Gutachter befragen wollte. Das waren die Nachrichten, damit zum Wetter mit Benny Quinz.
1: Größtenteils geht es trocken in den Freitagabend, oft ist es sogar noch sonnig. Die Temperaturen sinken dann in den nächsten Stunden auf 18 bis 14 Grad. Ab morgen dreht sich das Wetter dann, der Samstagvormittag ist oft noch sehr freundlich. Ab dem Nachmittag kommt die Sonne dann aber nur mehr kaum durch. Gewitter und Schauer werden häufiger und auch stärker. Die Temperaturen gehen auch etwas zurück, morgen maximal 28 Grad. Am Sonntag dann noch ein Stück weniger mit höchstens 27 Grad und wieder ist der Vormittag der schönere und auch der beständigere, die beständigere Tageshälfte. 18.32 Uhr ORF Radio Oberösterreich mit dem besten Verkehrsservice im Land. Nach wie vor begleitet uns da ein Problem im öffentlichen Verkehr. Der Bahnverkehr auf der Weststrecke fällt zwischen St. Valentin und Linz wegen einer Stellwerkstörung teilweise aus, vor allem unter anderem Fernzüge sind betroffen. Für Nahverkehrszüge gibt es ersatzweise Busse. Die Fahrzeit verlängert sich dort aber um eine halbe Stunde und um 8 am Abend, also in gut eineinhalb Stunden, soll es ein Update geben, wann dort die Störung wieder aufgehoben ist. Ich wünsche Ihnen eine gute Fahrt.
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1: Im Juni ist die Teuerung in Österreich gesunken. Sie liegt jetzt bei 3,2%. Im Mai ist sie noch etwas höher gewesen. Durch die Teuerung kosten Produkte mehr Geld. Das bedeutet, die Preise sind im Juni etwas langsamer als zuletzt gestiegen. Besonders bei Benzin und Heizöl sind die Preise weniger stark gestiegen. Auch Lebensmittel sind nicht mehr viel teurer geworden. Aber im Juni hat zum Beispiel Essen in Restaurants und Hotels mehr gekostet. Im Ort Kronsdorf in Oberösterreich baut Google derzeit ein Rechenzentrum. Google ist eine Internetfirma aus den USA. In dem Google-Rechenzentrum sollen sehr viele Computer stehen. An dem Projekt gibt es Kritik, denn das Rechenzentrum braucht sehr viel Strom und Wasser. Die Computer müssen nämlich mit Wasser gekühlt werden. Viele Menschen machen sich Sorgen, denn das warme Wasser von Google würde in den Fluss Enz fließen. Das Wasser könnte sich dann schlecht auf die Umwelt auswirken. Die SPÖ und die Grünen wollen, dass es für solche großen Projekte mehr Umweltprüfungen gibt. Damit soll untersucht werden, wie sich bestimmte Bauprojekte auf die Umwelt auswirken. Denn für das Google-Rechenzentrum gibt es keine Umweltprüfung. Andy Burnham ist seit heute neuer Chef der britischen Partei namens Labour Party. Sehr viele Parteimitglieder haben ihn gewählt. Der bisherige Parteichef ist Keir Starmer gewesen. Nächsten Montag soll Andy Burnham auch Regierungschef von Großbritannien werden. Dann wird ihn König Charles III. Zum neuen Premierminister ernennen. Andy Burnham hat gesagt, er möchte viele Veränderungen in Großbritannien. Zum Beispiel möchte er mehr Wohnungen für ärmere Menschen bauen lassen. Auch möchte Burnham die hohen Preise bei Lebensmitteln bekämpfen. Das waren die Nachrichten in einfacher Sprache, gelesen von Eva-Maria Fohn, Redaktion Julia Berger und Lorenz Lohr.

Kurz einmal die Hand aus dem Fenster halten beim Autofahren, fühlt sich dann auch an wie ein Segel im Wind. Peter Cornelius in Radio Oberösterreich. Und jetzt UB40, das ist Kingston Town.

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2: Am Mikrofon begrüßt Sie Cornelia Krebs. Der Wiener Wirtschaftskammerpräsident Walter Ruck steht erneut in der Kritik. Das Nachrichtenmagazin Profil und die Kronenzeitung haben heute Inhalte eines vertraulichen Gesprächs veröffentlicht, in dem Ruck über Postenbesetzungen spricht und auch darüber, dass er sich mit Frauen schwer tue. Ruck selbst weist alle Vorwürfe zurück. Johannes Schmergalunder.
3: In einer vertraulichen Männerrunde soll Walter Ruck offen darüber gesprochen haben, wie einer seiner Söhne ÖVP-Spitzenkandidat in Döbling für die Gemeinderatswahl geworden sei. Und zwar, indem eine Mandatarin Platz gemacht habe. Im Protokoll heißt es, Zitat:
4: Sie hat einen Befehl bekommen, sie hat salutiert und hat gesagt, okay, ich verzichte.
3: Weiter soll aus dem Protokoll hervorgehen, wie Ruck, Manfred Juratzka, Wiens ehemaligen ÖVP-Chef, zu einem Geschäftsführerposten in der Wiener Wirtschaftsagentur verholfen hat, ohne Ausschreibung. Aus dem Büro von Bürgermeister Ludwig heißt es, eine öffentliche Ausschreibung für den Posten sei nicht vorgeschrieben. Ein Sprecher von Ruck teilt mit, dass die Zitate nicht verifizierbar seien. Rucks Partei, die ÖVP, distanziert sich heute von den Aussagen und dem Bild, das hier abgegeben werde, wie es heißt. FPÖ und Grüne fordern den Rücktritt des Wiener Wirtschaftskammerpräsidenten.
2: Der Süden Mexikos ist am Nachmittag von einem Erdbeben der Stärke 7,3 erschüttert worden. Das Zentrum des Bebens lag im Bundesstaat Chiapas und war auch im benachbarten Bundesstaat Oaxaca sowie in Guatemala und El Salvador zu spüren. Die US-Wetter- und Ozeanographiebehörde gab zunächst eine Tsunami-Warnung heraus. Die Behörden meldeten bisher keine Opfer. Österreich wird im neuen EU-Rechtsstaatlichkeitsbericht erneut Handlungsbedarf attestiert. Die EU-Kommission kritisiert, dass keine Schritte für eine bessere Überwachung von Lobbying-Tätigkeiten unternommen wurden, sowie die politische Einflussnahme auf Postenbesetzungen in Österreichs Justiz. Weiters wird Österreich ermahnt, wirksame Vorschriften zu Vermögens- und Interessenserklärungen von Abgeordneten einzuführen. Die USA verschärfen ihre Einwanderungsregeln erneut. Künftig dürfen ausländische Studierende und Journalisten nur mehr befristet im Land bleiben. Die US-Regierung begründet den Schritt mit angeblichem Visamissbrauch. Eva Liebentritt.
5: Studentenvisa für ausländische Studierende werden in den USA künftig auf maximal 4 Jahre befristet. Bisher war der Aufenthalt an die Dauer des Studiums geknüpft. Wer länger studieren oder promovieren möchte, muss eine Verlängerung beantragen. Ob diese genehmigt wird, ist aber ungewiss. Auch für ausländische Journalistinnen und Journalisten gelten strengere Regeln. Ihre Visa werden von bisher bis zu 5 Jahren auf rund 8 Monate verkürzt. Für chinesische Journalistinnen und Journalisten gilt künftig sogar eine Höchstdauer von nur 90 Tagen. Die US-Regierung begründet die Verschärfung mit dem Kampf gegen Visamissbrauch und dem Ziel einer stärkeren Kontrolle. Die Organisation Reporter ohne Grenzen warnt hingegen vor einer Einschränkung der Pressefreiheit. Die neuen Regelungen sollen Mitte September in Kraft treten.
2: Das waren die Nachrichten mit Cornelia Krebs. Zum Wetter.
6: Ein paar Schauer und Gewitter sind auch in den kommenden Stunden noch dabei, speziell ganz im Osten und im Süden. Vor allem im Süden kann es dabei auch kräftig regnen und heftige Windböen geben. Von Vorarlberg bis ins westliche Niederösterreich ist es heute Abend weitgehend trocken und vielerorts auch recht sonnig. In Braunau hat es jetzt noch 30 Grad, in Brunn am Gebirge hat es auf 22 Grad abgekühlt. Auch in der Nacht sind ein paar Schauer und Gewitter dabei, speziell in Tirol, Salzburg und Kärnten. Am Wochenende geht es windig und wechselhaft weiter mit einigen teils gewittrigen Schauern um 20 bis 28, im Osten bis zu 32 Grad. So viel zum Wetter mit Nicola Biermeier.
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erste Ferienwoche ist schon wieder vorbei und dabei sind alle, die frei gehabt haben, wirklich verwöhnt worden. Ob baden gehen, Baumkraxeln oder Rosenmähen, alles war möglich und so empfangt uns die steirische Blasheit Bassert mit dem Stickel Schöne Ferienzeit. Wir machen uns jetzt einen gemütlichen Freitagabend mit sommerlicher Volksmusik. Schön, dass ihr wieder dabei seid.

schöne Erinnerungen, heißt der Walzer, den wir zuerst von der Pulverriedl-Musik gehört haben. Und die Tiroler Sonnwendmusik hat uns mit dem Stickel Böhmische Ferien an Gusta auf die Ferienzeit gemacht. Nicht immer sind Pfadfinder oder Feuerwehrlager in Konkurrenz zu Spielkonsolen, Fernseher und Co. gestanden. Auf großteils schöne Erinnerungen an die Ferien stoßt man, wenn man sich die Ferienzeit von früher anschaut. Wir haben Kinder vor 50 oder 100 Jahren ihre Sommerferien verbracht. Ich habe einen Blick auf Ferienarbeit, Baden am Bach, Beeren sammeln und Heuernte geworfen und weiß dann, was drüber zu erzählen. Jetzt spielt uns die gern benannte Musik den Heidelbeer-Weinwalzer auf, bevor wir von der Gruppe Trifarbig das Lied da drunten beim Bachel hören.

0: Eine prägende Stimme aus oberösterreichischen Volksmusik hat für immer ihre Augen zugemacht. Die Stimme von Sepp Besendorfer aus Binsdorf. Sandra Ohms erinnert sich.
1: Wir erinnern uns.
2: Die oberösterreichische Volkskultur- und Volksmusikszene trauert um einen zutiefst geschätzten Menschen und eine ganz besondere Stimme, Josef Sepp Besendorfer. Im Alter von 85 Jahren ist der gebürtige Rheindl Mühler und Wahl-Pinsdorfer nun verstorben. Sein ganzes Herz hat der Volksmusik und dem Volkslied gehört. Unvergessen bleibt sein wunderbares musikalisches Können und seine wertvolle, charakteristische Bassstimme als Sänger im Aurachtaler Viergesang. Durch seinen unermüdlichen Einsatz hat er nicht nur das Leben Einzelner, sondern eine ganze Region musikalisch tief bereichert. Ob als treues Mitglied des Musikvereins Rheindl Mühl oder als leidenschaftlicher Initiator und Organisator der vor Jahrzehnten so beliebten Volksmusikabende, vor allem in Bad Ischl und in Pinsdorf, die vielen in besonderer Erinnerung sind. Für sein Wirken hat ihm das Land Oberösterreich den Titel Konsulent für Volkskultur und Heimatpflege verliehen. Der Besendorfer Sepp bleibt vielen als großartig.

0: Wichtiger Sänger und feiner Wegbegleiter in Erinnerung und viele sind dankbar für die unendlich schönen gemeinsamen musikalischen Stunden. Dank zahlreicher Rundfunkaufnahmen wird uns seine unverkennbare Stimme zum Glück für immer erhalten bleiben.
1: Wir erinnern uns. Mit dem Jodler der Roller hören wir jetzt nur mal mit seinem Aurach Dollar 4 Gesang Sepp Besendorfer.

Das Hecki-Trio hat uns mit in der Kibi-Laube zur Erholung nach der ersten Ferienwochen eingeladen. Den dazu passenden Marsch Feriengrüße hat Karl Pfortner für uns komponiert. Karl Pfortner hat schon während seiner Gymnasialzeit in Eger eine fundierte musikalische Ausbildung an der Städtischen Musikschule erhalten. Nach dem Abitur ist er 1939 als Posaunist in einem Musikchor eingetreten und wenig später ist er aber zum Kriegsdienst eingezogen worden und 1943 in amerikanische Kriegsgefangenschaft geraten. Nach seiner Rückkehr hat er in verschiedenen Orchestern gespielt, bevor er der Südwestfunk engagiert hat. Von 1953 bis 1987 hat er die Harmonie Karlsruhe geleitet und damit die Blasmusik im Südwesten nachhaltig geprägt. Und wir hören den Marsch Feriengrüße jetzt von der Polizeimusik Linz unter der Leitung von Alois Bloberger.

Mit dem melancholischen Stickel ist schon Stürm an See, hat uns das Quintett Betzen zum kühlen Wasser mitgenommen. Zur Ferienzeit vor rund 100 Jahren ist es tatsächlich die meiste Zeit vom Tag still gewesen. Wann früher die großen Ferien angefangen haben, hat das für Kinder am Land nicht automatisch Erholung bedeutet. Nur vor 60 bis 100 Jahren hat sich der Ferienbeginn nach den Arbeiten auf den Feldern gerichtet. Die schulfreie Zeit ist genau in jene Wochen gelegt worden, in denen auf den Bauernhöfen jede helfende Hand gebraucht worden ist. Für Kinder haben Getreidegaben zusammentragen, Kartoffeln glaubt, heigwendt oder Kühe und Gänse gehört. Wer größer gewesen ist, hat beim Einbringen von der Ernte mit anpackt, die Jüngern haben Wasser gebracht oder auf die kleinen Geschwister aufpasst. Freizeit hat es oft erst gegeben, wann dann die Arbeit erledigt gewesen ist. Trotzdem haben sie viel später nicht an die Mühe erinnert, sondern an das Gefühl, gebraucht worden zu sein und gemeinsam mit Eltern und Großeltern etwas geschaffen zu haben. Die langen Sommertage haben nach Heu, Sonne und frischer Erden gerochen und am Abend hat die Müdigkeit einfach dazugehört. Erholung, die gibt's jetzt mit dem Urlaubsbayerischen, aufgespielt von der Feierabendmusik.

die Irsbergmusi weiß es ganz genau. Im Wald draust ist schön, heißt das Stickel, mit dem sie uns zu den Kindheitserinnerungen an die Sommerferien zurückgeholt haben. Sobald nämlich die Pflichten erfüllt gewesen sind oder sich das Leben in die 60er und 70er generell verändert hat, haben die Ferien ihr unbeschwerte Seiten gezeigt. Wir Kinder haben den ganzen Tag draußen verbracht, haben Wälder durchstreift, Beeren und Schwammerl gesammelt, sind auf Baum geraxelt oder haben in Bachel planscht. Manch einer hat heimlich Fisch gefangen und gehofft, dass der Förster, der sie nicht erwischt beim Schwarzfischen, Verstecken spielen wie Räuber und Gendarm hat sie oft über das ganze Dorf erstreckt, weil Autos hat es kaum gegeben und fast jeder Erwachsene hat auf die Kinder mit aufgepasst. Freundschaften, die haben sie draußen entwickelt, nicht vor Bildschirmen. Aus einem Stück Holz hat ein Schwert werden können, aus einer Wiese ein Fußballplatz und aus einem Bach ein ganzes Ferienparadies. Viele dieser Erinnerungen haben sie tief einprägt, weil sie von Freiheit, Gemeinschaft und Fantasie erzählt haben. Vielleicht sind die Sommer damals einfacher gewesen, aber gerade diese Einfachheit hat sie für viele Menschen unvergesslich gemacht. Wenn heute davon erzählt wird, dann schwingt oft ein bisschen eine Sehnsucht nach einer Zeit mit, in der Glück oft nichts gekostet hat und jeder Ferientag ein kleines Abenteuer gewesen ist. Ja, und weil die Brombeeren reif sind, stellen wir uns wie damals jetzt mitten in die Stauden rein. Im Brombeerschlag heißt das Lied, bei dem der Moritz Dehmer jetzt den Hamburger Viergesang auf seiner Harfe begleitet.

Ja, wer jetzt nur im Freibad oder am See liegt, kann einsam die schönen Wellen genießen. Und so heißt auch der Walzer, die schönen Wellen, mit dem die Almleitenmusi uns auf die Nachrichten um 8 Uhr zugespielt. Es ist Zeit zum Abtrocknen, die Haare richten und das richtige Gewand anziehen. Es tat mir nämlich gefallen, wenn wir nach den Nachrichten wieder zusammenkommen für die zweite Stunde voll stimmiger Volksmusik bei Gesungen und Gespielt.

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1: Am Mikrofon begrüßt sie Cornelia Krebs. Nach der Bekanntgabe seiner Elternschaft mehrt sich Kritik am Fraktionschef der Deutschen Unionsparteien Jens Spahn, weil er und sein Mann die Hilfe mit Hilfe einer Leihmutter in den USA in Anspruch genommen haben. Zahlreiche Politiker warfen Spahn Doppelmoral vor und auch Bundeskanzler Friedrich Merz will die Frage parteiintern aufarbeiten. In Kiew und anderen Städten der Ukraine dauern Demonstrationen gegen die Personalpolitik von Präsident Volodymyr Selenskyj den dritten Tag in Folge an. Die Demonstranten fordern vor allem die Wiedereinsetzung des entlassenen beliebten Verteidigungsministers Michailo Fedorow, wie die staatliche Nachrichtenagentur Ukrinform meldete. Die geplante zweite Ausbaustufe des Google-Rechenzentrums in Kronsdorf könnte mit bis zu 4,4 Terawattstunden einen weit höheren Stromverbrauch haben als bisher bekannt. Zum Vergleich, ganz Oberösterreich verbrauchte 2024 laut Energiebericht 14 Terawattstunden. Die SPÖ will nun das UVP-Gesetz überarbeiten. Von ÖVP-Energiestaatssekretärin Elisabeth Ziedner kam postwendend eine Absage. Nach der Messerattacke eines damals 12-jährigen Buben im Wiener Wielandpark, bei der 3 Jugendliche verletzt wurden, hat die Wiener Kinder- und Jugendhilfe jetzt konkrete Maßnahmen gesetzt. Mit einem engmaschigen Betreuungsprogramm soll verhindert werden, dass es erneut zu Gewalt kommt. Lisa Feitz mit den Einzelheiten.
2: Knapp eine Woche nach der Messerattacke im Wiener Wielandpark arbeitet die Kinder- und Jugendhilfe intensiv mit dem mittlerweile 13-jährigen mutmaßlichen Täter. Der syrische Bub bleibt vorerst bei seiner Mutter. Mehrere Maßnahmen sollen verhindern, dass es erneut zu Gewalt kommt, sagt Ingrid Pöschmann von der MA11.
3: Am Beginn der Gefährdungsabklärung starten wir mit einem ambulanten Maßnahmenpaket. Wenn wir erkennen, dass es nicht ausreicht, dann müssen wir natürlich auch über andere Angebote nachdenken. Aber das ist jetzt im Moment nicht der Fall.
2: Mehrere Termine pro Woche mit Sozialarbeitern, therapeutische Begleitung und Unterstützung durch eine Vertrauensperson aus der syrischen Community sollen verhindern, dass es erneut zu Gewalt kommt. Sollte das nicht ausreichen, könnte der Jugendliche später auch in einer sozialtherapeutischen oder psychiatrischen Einrichtung betreut werden.
1: Das WM-Finale zwischen Spanien und Argentinien am Sonntag könnte verschoben werden. Grund dafür sind die Waldbrände in Kanada und der gesundheitsgefährdende Rauch, der mittlerweile auch den Nordosten der USA erreicht hat. Christoph Ott.
4: Der Rauch ist teilweise so dicht, dass die New Yorker Skyline komplett im Dunst verschwindet. Derzeit beobachten die Organisatoren die Luftqualität rund um das Finalstadion in New York, New Jersey genau. Dort wurde die Belastung zuletzt als ungesund eingestuft. Noch ist offen, ob sich die Bedingungen bis zum Anpfiff am Sonntag ausreichend verbessern. Deshalb steht zurzeit sogar eine Verschiebung oder sogar eine Verlegung des WM-Finales im Raum. Einige Wetterexperten gehen allerdings davon aus, dass der Rauch bis Sonntag abgezogen sein könnte.
1: Das waren die Nachrichten mit Cornelia Krebs. Zum Wetter.
5: Einzelne Schauer und Gewitter sind auch in den nächsten Stunden noch dabei. In erster Linie in Kärnten und der südlichen Steiermark. In der Nacht auch von Vorarlberg bis zur Obersteiermark. Morgen ist es zunächst verbreitet sonnig. Im Tagesverlauf kommen aber auch erneut Schauer und einzelne Gewitter dazu. Speziell in den Alpen und im Süden. Es ist windig und weniger warm als heute. Mit 22 bis 28, im Osten noch bis zu 32 Grad. Am Sonntag ganz ähnlich. Schauer sind jedoch überall möglich. So viel zum Wetter mit Nicola Biermeier.
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Ob die erste Ferienwoche schon vorbei ist wie bei uns oder ob es nur zwei Wochen hin sind wie in Bayern, egal. Es ist Freitag und das Wochenende steht vor der Tür und in das spült uns die Bierkriegelmusi mit der Flottenbrücker beim Fallmann Bios rein. Ich freue mich auf eine schöne Zeit mit euch in der zweiten Stunde von Gesungen und Gespült.

die Isa Winkler-Sänger haben uns gerade das Lied dort drunten im Tal drunten gesungen. Schön, wenn Wünsche in Erfüllung gehen, gerade in der Lieb. Beim Volksmusikwunsch, da können aber wir noch helfen. Einfach auf unserer Internetseite ooe.orf.at das Formular für den Volksmusikwunsch ausfüllen, der dann vielleicht sogar in der nächsten Sendung gleich zu hören sein wird. Bis zur nächsten Sendung sind die Bieren zwar noch nicht reif, dafür aber die ersten Öpfe, die Kloöpfe zum Beispiel. So hören wir von der Donisel Tanzelmusi dann das Stickel Öpfe und Bieren, aber vorher spielt uns die Hochberger Gitarrenmusi den bayerischen Dapuzibär auf.

Mit den Ferien hat ja auch die Urlaubszeit angefangen. Und viele Menschen verreisen in Städte, in den Süden oder überhaupt auf weit entfernte Inseln. Wie sich ein Platzerl anfühlt, an dem es einem gut geht und an dem man sich daheim fühlt, haben wir gerade in dem Hafenstickel Bannhoisei von der Yvonne Katt reingehört. Und daheim ist dort, wo das Heiserl steht. Ich habe heute ein Heiserl am Rohren, singt uns jetzt der Donnersbacher Viergesang in Begleitung von Hansi Zeiler auf der Steirischen und den Schwabfranzi mit der Zither. Und auch die Volksmusik-Kombo weiß, was das heißt, wenn es einem gut geht, und spielt uns gleich drauf dann das Stickel Gute Zeiten.

0: In Gottes Namen.
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2: Was nicht alles gegeben hat in der Geschichte. Zum Beispiel im 14. Jahrhundert hat man in Polen den Titel Königin noch gar nicht kennt. Daher hat man Hedwig offiziell König geheißen. Hedwig von Polen hat ihr Amt so umsichtig ausgeübt, dass heute noch in Polen verehrt wird. Heute ist ihr Gedenktag. Papst Johannes Paul II. Hat es nur als Erzbischof von Krakau so weit gebracht, dass er die Verehrung der Königin für rechtmäßig erklärt hat und 1997 ist in der Stadt heiliggesprochen worden. Der Vater von Hedwig, Ludwig I., ist König von Ungarn und Polen gewesen. Nach dem Tod des Vaters ist sie zum König von Polen gekrönt worden. Sie war 10 Jahre alt. Mit 11 Jahren hat sie den litauischen Großfürsten Jogi Leila geheiratet. Hedwig hat sich mit voller Tatkraft der Christianisierung Polens gewidmet, hat das Bistum Wilna gegründet, Kirchen und Klöster, hat sich gegen die Unterdrückung der Bauern eingesetzt und für die Befreiung der Kriegsgefangenen. Sie hat auch die Theologische Fakultät an der Universität Krakau gegründet. Hedwig war eine zutiefst fromme Regentin, hochgebildet, 5 Sprachen hat sie beherrscht und hat eine besondere Anmut gehabt. Mit 25 Jahren ist gestorben, wenige Wochen nach dem Tod ihrer ersten Tochter. Dargestellt wird sie als jugendliche Königin. Im Dom zu Krakau ist begraben.
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Mit der Tonreichmusi und dem Hochkeilbayerischen, den sie uns gerade aufgespielt haben, haben wir einen Ausflug ins Salzburger Land auf den 1782 Meter hohen Aussichtsberg gemacht. Wenn man bald genug in der Früh unterwegs ist, kann man sich zum Rosten kurz auf der Hütte ansitzen. Aber nicht zu lang, sonst wird der Rückweg zu beschwerlich bei der Hitze. Das war sicher der Rheinbacher Dreigesang, der uns mit dem Lied »Auf der Alm bin ich gesessen« erfreut macht. Und die Musikantinnen und Musikanten vom Ensemble Kaiserspiel, die uns gleich drauf den Leerwalzer spielen, die kennen sich auch aus. Wie das ist mit dem Berg, weiß doch der Name Kaiserspiel auf einer Herkunft aus der Region um das Tiroler Kaisergebirge hin.

0: mit dem Jodler in Cola sein, haben uns die Binsdorfer Weißenbläser zu den Veranstaltungstipps übergespielt und da habe ich wieder ein abwechslungsreiches Programm für den nächsten Tag.
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0: Von heute bis Sonntag gibt es in den oberösterreichischen Museen die Aktion Ferien Spaß im Museum. Museen in ganz Oberösterreich bieten spezielle Kinderprogramme. Infos gibt es auf der Homepage vom Verbund der Oberösterreichischen Museen. Die Theatergruppen Pinkenhof lädt zur Aufführung Reinecke Fuchs nach Käfermarkt und zwar morgen, Samstag um 20 Uhr und am Sonntag um 17 Uhr am Pinkenhof in Käfermarkt. Weitere Vorstellungen gibt es übrigens nächsten Wochenende. Zur Sagenwanderung am Feierkogel lädt die öffentliche Gemeinde und Pfarrbücherei Imsee am kommenden Mittwoch, dem 22. Juli, Treffpunkt ist um 9.30 Uhr bei der Bergstation Feierkogel. Ab kommenden Montag findet in Hauslach an der Mühl das Textile Sommer Symposium 2026 statt. Die zwei Kurswochen mit Ausstellungen und Abendveranstaltungen via dem internationalen Webermarkt mit Faserzone stehen unter dem Motto Textilabfall neu denken.
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schnell ist gegangen und die erste Ferienwoche ist schon wieder vorbei. Und während uns die Blechseitenmusi mit dem Mondscheinbohrischen zum Schluss zubespielt, verabschiede ich mich für heute und wünsche euch ein schönes Wochenende. Danke, sage ich der Sandra Ohms, für die stimmige Musik, die es für uns ausgesucht hat. Macht es gut, bleibt mal gesund, wir hören uns wieder.

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1: Mikrofon begrüßt Sie Cornelia Krebs. In der Steiermark ist ein Landwirt vermutlich von einer Rinderherde getötet worden. Davon geht die Polizei nach ersten Ermittlungen aus, denn Hinweise auf Fremdverschulden gibt es bisher keine. Niklas Lercher berichtet.
2: Gegen 7 Uhr in der Früh geht der Landwirt aus Buch St. Magdalena in der Steiermark zu einer Weide mit Kälbern und einem Zuchtstier. Als er nach 2 Stunden noch nicht zurück ist, beginnt die Familie, den 46-Jährigen zu suchen. Kurz danach wird er in einem Waldstück leblos aufgefunden. Die Polizei geht nach ersten Ermittlungen davon aus, dass der Landwirt von der Rinderherde tödlich verletzt worden ist. Hinweise auf Fremdverschulden gäbe es derzeit keine. Die Staatsanwaltschaft Graz hat eine gerichtsmedizinische Untersuchung angeordnet.
1: Der Flughafen Wien musste heute wegen eines starken Gewitters und heftigen Starkregens seinen Betrieb vorübergehend einstellen. Auch aus verschiedenen Teilen des Wiener Stadtgebiets kamen Meldungen von teils erheblichen Niederschlagsmengen. Der Starkregen führte zu zahlreichen Überflutungen, wobei vor allem Unterführungen betroffen waren. Die ungarische Regierung hat die Beseitigung der asbestbelasteten Schotterbelege in einem Stadtviertel von Szombathely angeordnet. Das Material soll aus burgenländischen Steinbrüchen stammen. Die Arbeiten werden spätestens in 2 Wochen beginnen. Die Kosten sollen die Republik Österreich und das Burgenland übernehmen. Gina Maria Knotzer.
3: Ministerpräsident Peter Madia beruft sich auf das Verursacherprinzip. Demnach müsse der Verursacher der Asbestverschmutzung die Verantwortung und damit die Kosten tragen. In dem Fall eben die burgenländischen Steinbrüche, ebenso wie das Burgenland und die Republik Österreich. Ungarn übernehme zunächst die Vorfinanzierung, kündigt Madia an. Entfernt werden müssen laut Berechnungen 84.000 Tonnen asbesthaltiger Schotter, wobei die Gesamtkosten bei netto rund 10 Millionen Euro liegen. Der Schotter soll aus jenen burgenländischen Steinbrüchen stammen, die im Jänner aufgrund der Asbestbelastung behördlich geschlossen wurden. Ungarn und Österreich haben im Mai eine Asbestarbeitsgruppe angekündigt. Diese sei laut Madia bisher aber nicht weitergekommen. Ungarn sei daher an einem neulichen bilateralen Treffen mit Bundeskanzler Christian Stocker interessiert.
1: UN-Generalsekretär Antonio Guterres hat die Angriffe auf die zivile Infrastruktur im Irankrieg als inakzeptabel bezeichnet. Zuvor hatte Teheran von US-Attacken auf Brücken, einen Hafen, einen Flughafen, das Stromnetz und Telekommunikationseinrichtungen berichtet. In Kuwait wurde nach Behördenangaben ein Kraftwerk mit Meerwasserentsalzungsanlage von einer iranischen Drohne getroffen. Der Süden Mexikos und Teile von Mittelamerika sind heute von einem Erdbeben der Stärke 7,3 erschüttert worden. Das Zentrum des Bebens lag nach Angaben der US-Erdbebenwarte vor der mexikanischen Küste. Der mexikanische seismologische Dienst verzeichnete mehr als 30 Nachbeben. Größere Schäden oder Opfer gibt es offenbar nicht. Das waren die Nachrichten mit Cornelia Krebs. Zum Wetter.
4: Die kräftigsten Gewitter gibt es im Moment in Kärnten und zwar nördlich von Klagenfurt. Hier sind neben intensivem Regen und starken Windböen auch einige Blitzeinschläge dabei. In der Nacht ziehen dann im Bergland weitere Schauer und Gewitter durch, sonst bleibt es meist trocken. Morgen erwartet uns unbeständiges Wetter und besonders am Nachmittag tauchen wieder ein paar Schauer und teils kräftige Gewitter auf. Teilweise wird es auch windig und meist hat es 23 bis 30 Grad. Am Sonntag wird es dann weniger warm. So viel zum Wetter von Nathalie Auer.
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5: Schönen guten Abend und herzlich willkommen. Freue mich, dass Sie wieder zusteigen bei unserer Reise durch die Schlagerwelt in dieser Stunde, die natürlich eine sehr sommerliche ist. Nehmen Sie Platz gleich jetzt im Tretboot mit Fantasy. Guten Abend und herzlich willkommen.

Marina Marx im Schlager-Cocktail hier bei uns. Sie hat ja schon eine aufregende Zeit hinter sich. Kleiner Bühnenunfall bei einer ZDF-Live-Sendung. Aber zum Glück hat es schlimmer ausgeschaut, ist nichts passiert. Guten Abend und willkommen leinenlos. Gleich jetzt wieder mit Nathalie Holzner und ihrer musikalischen Version des Traumschiffs. Viel Spaß. Huh, das ist ein Rhythmus, da kann man eigentlich gar nicht aus.

0: Ein musikalischer Abschied von ihrem verstorbenen Mann. Claudia Jung, die Liebe meines Lebens hier im Schlagercocktail. Guten Abend und herzlich willkommen. Wir sind mittendrin im Sommer. Schön, wenn die Stars keine Pause machen und uns auch da mit neuer Musik versorgen.
1: Kommt der Sommer, kommt die Sehnsucht nach dem Süden. Hier ist euer Volksrockroller Andreas Gabalier. Che sorpresa, was für eine Überraschung. Ein neues Lied auf Italienisch. Und einen lieben Duettpartner habe ich auch noch gefunden dafür, der mich ordentlich gecoacht und auch noch im Akzent geprügelt hat, verbal. Und da haben wir wirklich, wirklich eine Gaudi gehabt und eine sehr, sehr beschwingte Sommer-Vibes-Nummer für euch jetzt am Start.
0: Andreas Gabalier gemeinsam mit Pietro Basile, Una Canzone per te, jetzt neu hier bei uns im Schlagercocktail von Radio Oberösterreich.

Wir rocken diesen Sommer mit Nick P. gemeinsam. Guten Abend und herzlich willkommen. Schön, dass Sie wieder aufgedreht haben. Und wir hatten ja schon so heiße Tage diesen Sommer. Manche haben da Zuflucht auf der Alm gefunden, da wo er sowieso daheim ist. Der Louis Fondot, Melissa Naschenweng, jetzt in Radio Oberösterreich.

quasi die ganze Familie musikalisch unterwegs und erfolgreich auch Marie Reim von meinen Lieben. Hier ist Radio Oberösterreich. Schönen guten Abend. Eine Ordination, die sperrt jetzt wieder auf. Etwas ungewöhnlich für diese Stunde, aber in Liebesdingen, da gibt's keine Uhrzeit, oder? Dottore Amore mit Destivo. Hier ist der Schlagercocktail.

Barfuß. Super Idee von Hanna, ist auch heuer auf dem Kronefest zu Gast in Linz auf dem Urfahraner Jahrmarktgelände. Unser Kulthit heute Abend, der schürt das Fernweh in eines der beliebtesten Urlaubsländer, auch von uns Österreichern. Es geht ab nach Griechenland mit Vicky Leandros, die Bouzouki klang durch die Sommernacht.

0: Ja, ohne Liebe geht gar nichts, auch nicht bei Bernhard Brink. Hier ist der Schlagercocktail. Schönen guten Abend und willkommen. Mein Name ist Günther Madelberger. Schön, dass Sie wieder aufgedreht haben. Wir hören uns wieder nächste Woche. Und diesen Mann kennen Sie, aber die Lady vielleicht nicht. Marc Pircher mit Lady Unbekannt. Schönen Abend und gute Nacht.
1: Hey!

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1: Die SPÖ will das UVP-Gesetz ändern. Aufregung um den Wiener Wirtschaftskammerpräsidenten Walter Ruck. In Großbritannien löst Andy Burnham Keir Starmer ab. Zum Nachtjournal begrüßt sie Cornelia Krebs. Die Sozialdemokraten wollen das UVP-Gesetz ändern. Unmittelbarer Anlass ist der Bau eines großen Rechenzentrums der US-amerikanischen Hightech-Firma Google in Oberösterreich. Trotz eines hohen Verbrauchs von Energie, Boden und Wasser ist dafür keine Umweltverträglichkeitsprüfung notwendig, weil das UVP-Gesetz bisher auf Rechenzentren nicht eingeht. Die ÖVP sieht keinen Änderungsbedarf. Die NEOS wollen sich die Sache anschauen. Peter Daser.
2: In Kronsdorf in Oberösterreich, wo das Google-Rechenzentrum gebaut wird, gab es heute eine Demonstration von Bürgerinitiativen dagegen. Für Projekte wie dieses fordert Julia Herr von den Sozialdemokraten in Zukunft eine Umweltverträglichkeitsprüfung.
3: Da müssen wir uns einfach anschauen, ist das gerecht, dass eine Windkraftanlage UVP-pflichtig ist, aber so ein großes Rechenzentrum, von dem wir ja in Zukunft auch mehr brauchen werden, nicht.
2: Auch Grüne und Umweltorganisationen fordern eine UVP für Rechenzentren. Die NEOS verweisen auf laufende Verhandlungen zur Gesetzesnovelle. Man werde das prüfen. Elisabeth Zehetner von der ÖVP nennt eine zusätzliche pauschale UVP-Pflicht für Rechenzentren einen falschen Weg. Zum ursprünglichen Anlassfall, dem Google-Rechenzentrum in Oberösterreich, betont der zuständige Landesrat Markus Achleitner, dass der Standort penibel geprüft worden sei.
1: Der Wiener Wirtschaftskammerpräsident Walter Ruck steht erneut in der Kritik. Das Nachrichtenmagazin Profil und die Kronenzeitung haben heute Mittag Inhalte eines vertraulichen Gesprächs veröffentlicht, in dem Ruck über Postenbesetzungen spricht, die er orchestriert haben dürfte, und über sein Frauenbild. Ruck selbst weist alle Vorwürfe zurück. FPÖ und Grüne fordern seinen Rücktritt. Johannes Schmergalunder.
4: In einer vertraulichen Männerrunde soll Walter Ruck offen darüber gesprochen haben, wie einer seiner Söhne ÖVP-Spitzenkandidat in Döbling für die Gemeinderatswahl geworden sei. Und zwar, indem eine Mandatarin Platz gemacht habe. Im Protokoll heißt es, Zitat:
5: Sie hat einen Befehl bekommen, sie hat salutiert und hat gesagt, okay, ich verzichte.
4: Weiter soll aus dem Protokoll hervorgehen, wie Ruck, Manfred Juratzka, Wiens ehemaligen ÖVP-Chef, zu einem Geschäftsführerposten in der Wiener Wirtschaftsagentur verholfen hat, ohne Ausschreibung. Aus dem Büro von Bürgermeister Ludwig heißt es, eine öffentliche Ausschreibung für den Posten sei nicht vorgeschrieben. Ein Sprecher von Ruck teilt mit, dass die Zitate nicht verifizierbar seien. Rucks Partei, die ÖVP, distanziert sich heute von den Aussagen und dem Bild, das hier abgegeben werde, wie es heißt. FPÖ und Grüne fordern den Rücktritt des Wiener Wirtschaftskammerpräsidenten.
1: Die hohen Energiepreise und die Konkurrenz aus dem Ausland setzen Europas Industrie unter Druck. Jetzt will die EU-Kommission die Unternehmen entlasten. Durch eine Änderung des sogenannten Emissionshandels sollen sie länger und mehr klimaschädliches CO2 ausstoßen dürfen. Aus Brüssel, Tim Kubal.
6: Die Europäische Union versucht den Spagat zwischen Klimaschutz und Wettbewerbsfähigkeit. Unser Ziel ist es, die Industrien zu stärken, die das Herzstück der europäischen Wirtschaft bilden, sagt EU-Klimakommissar Wopke Hoekstra.
7: Our objective is to boost the industries at the heart of the European economy.
6: Indem das Zeitkorsett beim Emissionshandel gelockert wird. Die Anzahl der Verschmutzungszertifikate soll sich nicht so schnell verringern wie ursprünglich geplant. Außerdem werden weiter Gratiszertifikate ausgegeben an besonders energieintensive Unternehmen. Länger als bis zum Jahr 2030.
7: We'll do so by extending free allocations after 2030.
6: Allerdings müssen die Unternehmen in Europa dafür in die Abgasverminderung investieren.
7: But then in return for companies investing in decarbonization in Europe.
6: Kritiker warnen vor einer Aushöhlung des EU-Emissionshandelssystems.
1: In Großbritannien ist der ehemalige Bürgermeister von Manchester, Andy Burnham, zum neuen Chef der regierenden Labour-Partei gewählt worden. Am Montag wird er auch das Amt des Premierministers übernehmen. Er löst damit Keir Starmer ab, der sich nach politischen Misserfolgen und Wahlniederlagen zurückzieht. Aus London, Jörg Winter.
8: Die Umfragen von Labour sind im Keller, Keir Starmer ist gestürzt. Jetzt soll es Andy Burnham richten, der ehemalige Bürgermeister von Manchester. Er wird mit überwältigender Mehrheit zum neuen Chef der britischen Sozialdemokraten gewählt. Burnham verspricht einen Neustart.
9: Change starts with honesty.
8: Politischer Wandel startet mit Ehrlichkeit. Generationen an Politikern, auch ich, haben es verabsäumt, den Menschen ein politisches und wirtschaftliches Modell zu geben, das für sie funktioniert, sagt Burnham. Er verspricht, große politische Brocken anzugehen, etwa eine Reform der Pflege- und Sozialleistungen. Fragen sind keine zugelassen, Details bleibt Burnham schuldig. Am Montag darf man auf mehr hoffen, bei seiner Antrittsrede dann auch als neuer britischer Premierminister. Die Getreuen bei Labour erwarten von ihrem neuen Mann vor allem eines, dass der die Rechtspopulisten von Nigel Farage ausbremst, die in allen Umfragen in Führung liegen.
9: Zurück nach Österreich jetzt. Die Statistik Austria hat heute die aktuelle Inflationsrate für Juni veröffentlicht und sie zeigt, die Teuerung ist im Vergleich zum Mai gesunken und zwar auf 3,2%. Im Mai lag sie noch bei 3,7%. Treibstoffe und Heizöl sind billiger geworden, auch Nahrungsmittel sind weniger stark gestiegen, berichten Paula Schönberger und Hanna Sommersacher.
10: Heizöl, Benzin und Diesel sind im Juni eigentlich deutlich billiger geworden. An den heimischen Tankstellen merke man das aber nicht mehr, sagt Ökonom Josef Baumgartner vom WIFO.
11: Ja, dadurch, dass die Straße von Hormuz wieder geschlossen ist und damit die Ölversorgung wieder auch eingeschränkt ist, werden die Treibstoffpreise oder haben die Treibstoffpreise schon wieder angezogen und die werden, wenn es so bleibt, auch über den Sommer wieder auf einem höheren Niveau bleiben.
10: Zwar sind die Preise für Nahrungsmittel im Juni gesunken, die Inflation bleibt aber hoch. Haupttreiber sind weiterhin teurere Dienstleistungen. Auch höhere Preise für Pauschalreisen und Flugtickets haben die Teuerung verstärkt, so die Statistik Austria. WIFO-Ökonom Baumgartner rechnet für das Gesamtjahr mit einer Inflation von rund 3,2% und damit deutlich über dem Zielwert von etwa 2%.
9: Zum Sport jetzt und Christoph Ott.
12: Das WM-Finale zwischen Spanien und Argentinien am Sonntag könnte verschoben werden. Grund ist der gesundheitsgefährdende Rauch der Waldbrände in Kanada, der auch New York erreicht hat. Wetterexperten gehen allerdings davon aus, dass der Rauch bis Sonntag abgezogen sein könnte. Mit Julia Grape und Sinja Graus stehen beim Tennisturnier in Kitzbühel zwei Österreicherinnen im Halbfinale. Grape gewinnt im Viertelfinale gegen Céline Vandrome aus Belgien in zwei Sätzen und auch Graus setzt sich ebenfalls klar in zwei Sätzen souverän gegen Erika Andreeva durch. Sollten beide ÖTV-Asse morgen gewinnen, würde es am Sonntag zu einem rein österreichischen Finale kommen. Beim Formel-1-Wochenende in Belgien fährt der Italiener Kimi Antonelli Trainingsbestzeit vor Weltmeister Lando Norris aus Großbritannien und dem Niederländer Max Verstappen. Für eine Schrecksekunde sorgt ein Unfall vom Franzosen Pierre Gasly. Der 30-Jährige bleibt dabei unverletzt. Und Golfprofi Sepp Straker bleibt bei den British Open auch nach der zweiten Runde im Vorderfeld. Der Wiener spielt beim vierten Major-Turnier des Jahres eine Paarrunde und liegt aktuell auf dem geteilten 25. Platz. Bernd Wiesberger hingegen dürfte den Sprung ins Wochenende mit zwei Schlägen über Par wohl knapp verpassen.
9: Zum Abschluss das Wetter. Nathalie Auer, bitte.
13: Einzelne Regenschauer und Gewitter sind auch weiterhin von Vorarlberg bis zur westlichen Obersteiermark und bis Kärnten unterwegs. Und die können stellenweise heftig ausfallen mit intensivem Regen und Sturmböen. Rund 20 Liter auf den Quadratmeter hat es zum Beispiel in nur kurzer Zeit in Mittersill im Pinzgau geschüttet. Wie geht es am Wochenende weiter? Zeitweise scheint die Sonne. Schauer und Gewitter sind aber auch dabei. Die meisten gibt es an den Nachmittagen. Teilweise wird es auch windig und vielerorts erwarten uns zwischen 23 und 30 Grad.
9: Und das war das Nachtjournal. Cornelia Krieb sagt, danke fürs Zuhören.
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1: Am Mikrofon begrüßt Sie Cornelia Krebs. Tirol wird bei den Lkw-Transitbeschränkungen für das Inntal und den Brenner nachbessern müssen. Der Generalanwalt des Europäischen Gerichtshofs stößt sich an 3 von 4 Maßnahmen und in der Regel folgen die Richter in Luxemburg seiner Linie. Volker Obermeier über die möglichen Nachbesserungsmöglichkeiten.
2: Als eine wahrscheinliche Lösung gilt, dass Tirol die Emissionsgrenzwerte für Lkw nach unten korrigiert. Damit wäre zumindest etwas Zeit gewonnen, um Fahrverbote aufrechtzuerhalten. Da die Lkw immer schadstoffärmer werden, wäre das keine dauerhafte Variante, so der Innsbrucker Verkehrsexperte Stefan Tischler. Um das Transitaufkommen zu verringern, wären auch höhere Mautgebühren sowie Kilometerabgaben möglich, ebenso strengere Kontrollen.
3: Wenn Österreich jede Kontrollen ausweiten würde und auch die Einhaltung der geltenden Tempolimits entsprechend verschärfen würde, dann wäre das sicher auch ein Punkt, den man hier noch ins Treffen führen könnte.
2: Kein Problem hat der EuGH mit der sogenannten Blockabfertigung, aber auch hier würde eine bessere Abstimmung mit den Nachbarländern helfen, die Lkw-Fahrten über den Brenner und durch das Inntal wirksamer zu steuern.
1: Die Fahrgäste auf der Brenner Bahnstrecke sehen sich ab morgen mit größeren Einschränkungen konfrontiert. Bauarbeiten auf italienischer Seite führen dazu, dass die Fernverkehrszüge zwischen Innsbruck und Bozen bis 1. August nicht fahren können. Die 5 täglichen Verbindungen fallen aus. Ein Schienenersatzverkehr mit Bussen wurde eingerichtet. Die Dichte ehemaliger NSDAP-Mitglieder in den Anfangsjahren der FPÖ war laut Recherchen des deutschen Wochenmagazins Spiegel noch höher als bisher bekannt. Demnach bestand die blaue Parteiführung der ersten Jahre ausschließlich aus ehemaligen Mitgliedern der Nazi-Partei. Der sogenannte Historikerbericht sei das Papier nicht wert, kritisierte die SPÖ heute und sah sich in ihrem Befund bestätigt, dass die FPÖ bis heute ein Rechtsextremismusproblem habe. Mehr als ein halbes Jahr nach der Brandkatastrophe von Grand-Montana liegen noch immer 25 junge Menschen mit schwersten Verbrennungen in Spezialkliniken. Insgesamt kamen bei dem Feuer in der Silvesternacht 41 Menschen ums Leben. Viele weitere wurden schwerst verletzt. Auch die juristische Aufarbeitung dauert und ist kompliziert. Alle Beschuldigten weisen jede Verantwortung von sich. Bettina Brendergast.
4: Die Opferanwälte rechnen damit, dass der Strafprozess frühestens in 2 Jahren beginnen kann. Das ist für die Familien schmerzhaft, sagt Anwalt Alain Viscolo. Er kritisiert, dass keiner der 15 Beschuldigten Verantwortung für die Katastrophe übernehmen will.
5: Le problème, c'est que jusqu'à maintenant, personne n'a reconnu une responsabilité dans ce drame.
4: Unterdessen leidet der Tourismus in Grand-Montana. Seit Jänner übernachten weniger Gäste in der Gemeinde. Einzelne Bars und Restaurants haben geschlossen, weil der Umsatz fehlt. Weiter unklar ist auch, was mit der Katastrophenbar im Zentrum geschieht. Der Kanton sagt, sie soll nie mehr als lokal genutzt werden.
1: Das waren die Nachrichten zum Wetter.
6: Mit ein paar Schauern und Gewittern müssen wir weiterhin im Bergland rechnen. Und zwar von Vorarlberg über Salzburg und Kärnten bis zur Steiermark. Dabei kann es in nur kurzer Zeit viel regnen und auch stürmisch werden. Nichts von den Schauern und Gewittern bekommen wir heute Nacht im Osten mit. Das ändert sich aber morgen, denn dann steigt auch hier die Wahrscheinlichkeit für Schauer und Gewitter. Im Donauraum wird es windig und meist erwarten uns morgen 23 bis 30 Grad. Am Sonntag wird es dann weniger warm, es bleibt aber unbeständig mit Schauern und Gewittern. So viel zum Wetter von Nathalie Auer.
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1: Es ist Samstag, der 18. Juli, am Mikrofon Cornelia Krebs. Das US-Militär hat nach eigenen Angaben die 7. Nacht in Folge Ziele im Iran attackiert. Bei ihren vorherigen massiven Angriffen haben die USA zuletzt nicht nur militärische Ziele attackiert, sondern nach iranischen Medienberichten auch Infrastruktur, die auch zivilen Zwecken dient, beschädigt. Seit den verheerenden Erdbeben in Venezuela vor gut 3 Wochen ist die Zahl der geborgenen Toten auf mehr als 5.000 gestiegen. Die Zahl der Verletzten liegt bei fast 17.000. 2 kurz aufeinanderfolgende schwere Beben hatten das Land am 24. Juni erschüttert. Ein starkes Erdbeben hat es heute auch in Südmexiko gegeben. Nach Angaben der US-Erdbebenwarte ereignete sich das Beben der Stärke 7,3 vor der mexikanischen Küste in einer Tiefe von etwa 18 Kilometern. Über Opfer und Schäden ist nichts bekannt. Wie umgehen mit Kindern, die schwere Straftaten begehen? Erst vergangene Woche hat ein 12-Jähriger einen Jugendlichen in Wien mit einem Messer lebensgefährlich verletzt. Strafen sind erst ab 14 Jahren möglich. Justizministerin Anna Sporer von der SPÖ will jetzt spezielle Wohngemeinschaften, um Strafunmündige eine Zeit lang festhalten zu können. Da sind aber noch viele Fragen offen. Eva Haslinger.
2: Am Strafmündigkeitsalter von 14 Jahren will Justizministerin Anna Sporer nicht rütteln, aber...
3: Natürlich ist es ein ernstes Phänomen, dass die Straftäter immer jünger werden, auch unmündige Straftaten begehen.
2: Hier müsse der Staat eingreifen.
3: Die Obsorge kann der Staat schon übernehmen, aber wir brauchen auch Möglichkeiten, dass wir die Kinder auch anhalten. Aber das ist nicht einsperren, das möchte ich hier betonen.
2: Wie genau dieses Anhalten, nicht einsperren in der Praxis aussehen soll, lässt die Ministerin offen. Nur so viel. Die in Wien geplante Auszeit-WG sei der richtige Weg. Sporer.
3: Kleine sozialtherapeutische Wohngemeinschaften mit einem guten Betreuungsschlüssel.
2: Eine gesetzliche Grundlage werde gerade vorbereitet. Im Herbst soll dann koalitionsintern darüber beraten werden, so die Justizministerin.
1: Für Babys ist der Geruchssinn lebenswichtig. Schon Neugeborene erkennen so ihre Mutter. Der mütterliche Geruch wirkt beruhigend und schmerzstillend. Eine experimentelle Studie zeigt nun, dass auch der Geruch des Vaters eine spezielle Wirkung auf Babys und ihr Gehirn hat. Eva Obermüller berichtet.
4: Wenn Babys ihre Väter riechen, synchronisiert sich ihr Gehirn mit dem väterlichen. Bei den Experimenten wurden insgesamt 40 Papas gegenüber ihrem im Hochstuhl sitzenden Nachwuchs platziert. Schon nach kurzer Zeit war ein Gleichklang zwischen den Gehirnwellen der beiden messbar. Dass der Geruch für diese Synchronisierung wesentlich ist, zeigte eine weitere Testreihe. Dabei war das Gegenüber der Babys zwar ein fremder Mann, die Kleinen durften aber an einem verschwitzten T-Shirt ihres Papas riechen. Auch in diesem Fall gab es eine Angleichung der Gehirnwellen. Der vertraute Papageruch wirkte sich außerdem positiv auf die Laune und die Aufmerksamkeit der Babys aus. Sie fühlten sich sicherer und waren aktiver. Besonders ausgeprägt war der Gleichklang übrigens bei jenen Vätern, die im Alltag viel Zeit mit ihren Kleinen verbringen.
1: Temperaturen über 30 Grad Celsius sind grundsätzlich belastend für Menschen. Frauen setzen solche Wetterbedingungen aber noch stärker zu. So zeigt eine aktuelle Umfrage aus Deutschland, dass sich Frauen doppelt so häufig von Hitze belastet fühlen wie Männer. Weibliche Hormone spielen dafür eine wesentliche Rolle, wie Christine Linduska berichtet.
5: Frauen empfinden Hitze nicht nur anders als Männer, sie können tatsächlich schlechter damit umgehen. Denn Frauen schwitzen weniger, wodurch mehr Hitze im Körper gehalten wird. Dazu kommen natürliche Schwankungen der Sexualhormone Östrogen und Progesteron, nicht erst in den Wechseljahren, sondern schon ab der ersten Regelblutung. Die Hitzeempfindlichkeit von Frauen verändert sich dadurch. Vor allem in der zweiten Zyklushälfte, wenn die Körpertemperatur angehoben wird, in der Schwangerschaft und in der Menopause, sagt die Gendermedizinerin Alexandra Kautzki-Willer.
6: Diese Schwankungen der Hormone haben halt Männer einfach so nicht. Und diese Sondersituationen wie Menopause oder Schwangerschaft oder auch zyklusabhängig, das haben die Männer nicht.
5: Dafür würde sich die Medizinerin künftig mehr Verständnis wünschen.
1: Das waren die Nachrichten mit Cornelia Krebs. Und jetzt zum Wetter.
7: Unbeständiges Wetter erwartet uns heute mit Sonne und Wolken. Regenschauer und teils kräftige Gewitter sind aber auch dabei. Einzelne gibt es jetzt schon im Berg- und Hügelland. Tagsüber werden die Schauer und Gewitter dann häufiger. Und besonders in Kärnten, in der Steiermark und im Südburgenland sind auch Unwetter möglich. Teilweise bleibt es heute aber auch den ganzen Tag über trocken und meist erwarten uns zwischen 23 und 30 Grad. Der Wind bläst heute im Donauraum mit Böen um die 40 km/h. Morgen legt der Wind dann weiter zu. So viel zum Wetter von Nathalie Auer.
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1: Im Studio Sebastian Rosenauer. Es ist 1 Uhr. Ein Mann in Tirol soll seine Partnerin betäubt und vergewaltigt haben. Seit April sitzt er deshalb in U-Haft. Es ist bereits der zweite Fall in Österreich, der an die Geschichte von Gisèle Pelicot in Frankreich erinnert. Veronika Mauler berichtet.
2: Er könne bestätigen, dass es auch in Tirol einen Fall gibt, sagt der Sprecher des Bundeskriminalamts Heinz Holub-Friedreich.
3: Wo ein Mann sich jetzt in Innsbruck wegen des Verdachts der Betäubung und Vergewaltigung der Lebensgefährtin sowie weiterer Personen in Untersuchungshaft befindet.
2: Die weiteren Personen, wer ist darunter zu verstehen?
3: Also den Informationen, die mir zugrunde liegen, dürfte es sich um eine Ex-Partnerin handeln.
2: Der Staatsanwaltschaftssprecher in Innsbruck, Joachim Wüstner, bestätigt keine Angaben zu mutmaßlichen Opfern, sagt aber:
4: Die Ermittlungen, insbesondere sehr umfangreiche Datenträgerauswertungen, sind im Gange.
2: Schockiert hat auch der erste Fall in Österreich. Im September 25 wurde ein Niederösterreicher zu 7 Jahren Haft verurteilt. Auch er hatte seine Partnerin, eine zweifache Mutter, sediert und vergewaltigt und sich darüber mit einem Mann in Deutschland ausgetauscht.
1: In der Meerenge von Hormuz dürften 2 Öltanker vor kurzem in ein Minenfeld gefahren sein. Laut iranischen Angaben hat es Explosionen gegeben. Auf beiden Tankern ist daraufhin ein Feuer ausgebrochen. Über Tote oder Verletzte ist bisher noch nichts bekannt. Auch unter welcher Flagge die Schiffe unterwegs gewesen sind, ist unklar. Handy aus, Alltag weg und zurück in die Natur. Was eigentlich eher für Kinder im Sommer gedacht war, gibt es jetzt auch für die Großen. In der Weststeiermark entsteht das erste Feriencamp für Erwachsene in Österreich. Anke Mandl berichtet.
5: Mitten im Wald bei der Hirzmannsperre mit Blick auf das Wasser geht es 3 Tage lang um Lagerfeuer, Gemeinschaft und bewusstes Abschalten. Ein Camp speziell für Erwachsene. Eine der Teilnehmerinnen ist gemeinsam mit ihrem Mann dabei.
6: Ich mache da mit, weil ich die Natur einfach liebe und wir wollen auch andere Menschen kennenlernen, andere Dinge ausprobieren, außer die wir sonst machen. Ja.
5: Die Nachfrage nach dieser Art von Urlaub ist groß, erzählt Julia Pirkenau, Outdoor-Trainerin und Gründerin des Camps.
7: Der Ruf nach draußen wird lauter. Wir alle wissen, dass wir einfach extrem gestresst sind durch alle möglichen digitalen Dinge des Alltags.
5: Genau deshalb spielt auch der bewusste Verzicht aufs Handy eine Rolle. Das Ziel ist, dass die Teilnehmenden über die Zeit ihr Smartphone bewusst weglegen oder sogar ganz abgeben.
1: Und die Wetteraussichten hat jetzt Nathalie Auer.
8: Unbeständiges Wetter erwartet uns heute mit Sonne und Wolken. Regenschauer und Gewitter sind aber auch dabei. Einzelne gibt es jetzt schon im Hügel- oder Bergland und die können auch kräftig sein. Tagsüber werden die Schauer und Gewitter dann häufiger. Am größten ist die Unwettergefahr heute in Kärnten, in der Steiermark und im Südburgenland. Teilweise bleibt es aber auch den ganzen Tag über trocken und meist erwarten uns so zwischen 23 und 30 Grad. Der Wind bläst heute im Donauraum mit Spitzen um die 40 Kilometer pro Stunde. Morgen legt der Wind dann weiter zu.
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1: Im Studio Sebastian Rosenauer. Es ist 2 Uhr. Haushaltsgeräte direkt beim Hersteller reparieren lassen. Das können Kundinnen und Kunden ab Herbst verlangen. Diese neue Regel kommt von der EU. Sie will mit dem Recht auf Reparatur den Elektroschrott in Europa reduzieren, berichtet Nikita Elsler.
2: Reparieren statt wegwerfen. Das soll künftig auch noch Jahre nach dem Kauf und unabhängig von Gewährleistung und Garantie möglich sein. Die Hersteller werden unter anderem dazu verpflichtet, je nach Produkt bis zu 10 Jahre lang bestimmte Ersatzteile zur Verfügung zu stellen, weiß Nina Birkner-Tröger, Referentin für nachhaltigen Konsum an der Arbeiterkammer Wien.
3: Das sind die gängigsten Verschleißteile, die kaputt werden. Also beim Kühlschrank sind das zum Beispiel Türgriffe oder Scharniere oder Einlegeböden, die eben so lange zur Verfügung sein müssen.
2: Auch Waschmaschinen und Trockner und Geräte mit Bildschirm wie Fernseher oder Smartphones und Tablets fallen beispielsweise unter diese Regelung. Wird eine Reparatur innerhalb der Gewährleistungsfrist von 2 Jahren in Anspruch genommen, verlängert sich nun die Gewährleistung um 1 Jahr.
1: Die USA fliegen wieder Angriffe auf den Iran. Es ist die 7. Nacht in Folge. Laut US-Angaben geht es darum, die iranische Blockade der Meerenge von Hormuz zu beenden und die militärischen Fähigkeiten des Iran zu schwächen. Iranischen Medienberichten zufolge ist aber auch zivile Infrastruktur getroffen worden. Und ein Großbrand in Norwegen hat mehr als 100 Wohnungen zerstört. Das Feuer ist in einem Wohnhaus in der Stadt Drammen nahe von Oslo ausgebrochen und hat sich dann schnell ausgebreitet. Hunderte Menschen mussten in Sicherheit gebracht werden. Ein Feuerwehrmann ist leicht verletzt worden. Gratis Bojen ausborgen, um Badeunfälle zu verhindern. Diese Aktion des Kuratoriums für Verkehrssicherheit gibt es jetzt an 5 unterschiedlichen Seen in Österreich, unter anderem am Wörthersee. Gerhard Petscher.
4: Ja, und zwar direkt in Börtschach am Wörthersee. Dort gibt es jetzt 10 Schwimmbojen, die kostenlos von jedem Schwimmer ausgeliehen werden können, sagt Sabine Kauli vom KLV.
5: Wir wollen einfach überzeugen, dass eine Schwimmboje wirklich eine wertvolle Unterstützung ist auf langen Strecken.
4: Das Hauptziel natürlich, das Schwimmen in See für alle sicherer zu machen.
5: Die heurige Analyse der Badetoten lässt ganz deutlich erkennen, dass auch junge, geübte Schwimmer davon betroffen sind.
4: Dabei kann die klassische Baywatch-Boje mit ihrem Hüftgurt helfen, ebenso solche Notsituationen zu vermeiden.